0: auch nicht. Aber der Titelsong von Techno Syndrome ist natürlich ein Klassiker. Und aber leider haben sie bei der 21er-Version den Soundtrack kaputt geremixed. Sowas darf man einfach nicht machen. Dann ist mir aufgefallen, es gibt schon wieder einen neuen, nämlich den Mortal Kombat 2. Der ist gerade erst rausgekommen. Und da spielt sogar mal jemand mit, den man kennen kann, Carl Urban. Und da ist nun wieder der Song schick, aber da war es zu spät. Jedenfalls hören wir jetzt einen Remix von dem Hamburger DJ, DJ Analyzer.
1: Hier der kommt. Nicht so gut ist, meinst du?
0: Nee, der ist... Der ist schick im Verhältnis zu dem neuen, der nicht, ach, vergiss es doch. Mhm. Hier ist jedenfalls Mortal Kombat 2012, Techno Syndrome, DJ Golem, Hands Up, Techno Dub, Industrial Club.

0: Ja, das war DJ Analyzer mit Mortal Kombat 2012 von der Platte, die da heißt natürlich Mortal Kombat 2012 Techno Syndrome. Und das kam raus Ende November 2011 bei Cap Records.
1: Na, da kommt ja hier die richtige Musik. Du hast nämlich die Kontrolle über dein Leben verloren. She Lost Control in Long Version ist eine kleine Single mit Covers von Joy Division gewesen. 80 auf Iceland Records hat es schon angedroht. Grace Jones. Nochmal mit Cheese Lost Control.

0: Ach ja, wir hatten ja nicht damals, Grace Jones hatte ich auch nicht gehabt. Ich wusste gar nicht, dass die Coverversion von Joy Division gemacht hat. Naja, geez, Lost Control in der Long Version wartet. Kleine Single, die ist 80 auf Iceland Records rausgekommen.
1: Weiter geht's mit den Nine Wives mit Julia Vegan Thinken. Übersetzt, Julia, wir werden untergehen. Alias Peter Kloos, das ist ein schicker Track und vor allen Dingen Niederländisch ist so eine geile Sprache. Bitteschön.

0: Das war The Nine Wives mit Julia Vegan Thinking. Die Platte heißt auch The Nine Wives. Ich habe, glaube, gerade gesagt The Nine Wolves. Aber nein, sind die neun Ehefrauen, nicht die neun Wölfe.
1: Ich habe nicht zugehört.
0: Na gut, ich mach's ja auch nicht für dich.
1: Du machst das ja für unsere Zuhörer. Eben, das ist doch wichtig.
0: Am 22. Juni kam die Platte raus bei Hollow Horse Records.
1: Und ich habe hier auch was Neues. Warp Records, wisst ihr ja, da guckt man öfters mal in die Plattenkiste und da hat der die britische elektronische Post-Rock-Gruppe Seafeld einen Dub-infodierten Ambient Track angeliefert. Sehr viel mit Until Now Soul Herz heißt die neue Scheibe. Irgendwas ist kaputt in meinem Kopf.

0: Na, wie sie sagt, Ambient halt. Von der Post-Rock-Gruppe, der elektronischen Post-Rock-Gruppe, sie fiel auf Warp Records Anfang Mai rausgekommen. Soul Herz heißt die neue Scheibe.
1: Ja, jetzt kommt Musik aus dem Kongo, aus Kinshasa, DJ Phantom. Und der ist eine rätselhafte Gestalt, darum Phantom. Der elektronischen Musikszene von Kinshasa, er hat angeblich seinen Stützpunkt auf dem größten Markt von Kinshasa. Ich stelle mir das vor, der hat sein Studio direkt zwischen dem Obstverkäufer und der Garküche. Jedenfalls DJ Phantom mit Limbondelo.

0: Ja, das war Dizzy Phantom mit Limbo und Delo. Die Platte heißt Sando Beat und kam am 23. Januar raus bei Palakenie Records.
1: Und ich habe jemanden aus New York, der mit Instrumenten, die aus Schrott gebaut wurden, so erhabenen Schrottplatz Noise Rock macht. Das ist Neptune mit Enter Age Bindestrich. Play Some Music heißt seine neue Scheibe, ist auf Sleeping Giant Glossolalia rausgekommen. Ach, ich hoffe, ich habe es getroffen.

0: Oh, ich finde ja, dass die gut zurückgekommen sind, der Trio, nach mehr als einem Jahrzehnt. Die mussten wahrscheinlich ewig auf dem Schrottplatz wieder was Schönes finden, was gut klingt. Ich finde, die Scheibe klingt gut. Play Some Music heißt sie, ist auf Sleeping Giant Glossolalia rausgekommen. Neptune mit Enter Age. Machen wir schnell weiter.
1: Jetzt kommen die Guachinangos, die sind zum Teil aus Mexiko, aber auch aus vielen anderen Mexika. Die sind zum Teil aus Mexiko, aber auch aus anderen lateinamerikanischen Ländern, die ich vergessen habe. Ja, es ist jedenfalls eine ganze Menge Leute, glaube ich. Wir hören Chucumbe.

0: Ja, das war. Verdammt, ich habe umgeblättert. Jetzt kann ich
1: Nummer 21.
0: Ja, schon klar. Warte mal, ja. Ja, das waren die Guachinangos mit Chukumbe. Die Platte heißt Guachinangos Volume 1, kam am 10. Juli raus bei Jalopy Media Group und bei ihnen selber Guachinangos.
2: Und ich habe hier ein Debütalbum mit einer persischen Tombak und modularer Synthese. Das Projekt, das 2019 während der Masterarbeit von Pei Gammi zu Kontaktmikrofon initiiert wurde, wurde als Mittel konzipiert, um sich wieder mit seiner persischen Wurzel zu verbinden und experimentelles Sounddesign zu erforschen. Er kommt aus Paris. Die Scheibe heißt Music for Tombak und Synthes ist am 5. Juni auf Other Peoples rausgekommen.

0: Na, da hat er ja überall seine Kontaktmikrofone angeheftet. Er kennt sich ja damit aus. Er hat ja mal einen Master darüber geschrieben. Das war Sina Peigami. Titel hieß Sur. Schallplatte heißt Music for the Tomback and Synth. Ist gerade frisch rausgekommen auf Other Peoples. Und hier ist Pi-Radio oder das Nachtprogramm der Freien Radios. Subtracks sage ich nur, ihr wisst ja Bescheid.
1: Ja, das Studio hat eine Temperatur von einer Biosauna, ansonsten alle schick. Ich mach mal weiter, wa?
0: Na, Hauptsache dein Gehirn ist nicht stehen geblieben, ja,
1: schon, wie bei mir. Schon vor einer Dreiviertelstunde. Ja, Eskimo Recordings aus Belgien, die feiern 25-jähriges Jubiläum, haben natürlich ihr Best-of zusammengestellt. Und ich fand den Namen lustig, Eskimo Recordings, hat sie rausgestellt. Die haben früher so Techno-Partys gemacht in einer Eskimo-Fabrik. Und die Eskimo-Fabrik war sehr bekannt.
0: Die haben da Eskimos gebaut?
1: Nein, Eskimo war eine sehr bekannte belgische Unterwäschemarke. Eskimo, weil so warm. Ja, hier kommt Aeli X Transistor Cake mit Danzu.

0: Ja, es war Ely X Transistor Cake mit Danzo von der Platte, die da heißt 25 Years of Eskimo Recordings. Und die kam raus am 3. Juli, klar, bei Eskimo Recordings.
1: Und ich habe hier was von Fun in the Church, Wired and Ernie, Folksongs vom The WWW und zweiter Song The WWW, Does Not Exit. Und die werden das Ganze live aufführen am 22.10.26 in den Kammerspielen München. Ich finde, da kann man hingehen. Ist, wie heißt das? Nachdenkliche Musik.

0: Genau so ist es. Das www existiert nämlich nicht. Das heißt nämlich http://wiredandearywandet. Ich habe vergessen, die sind aus anderen bekannten Bands. Das ist so ein Seitenprojekt. Werden das Ganze live aufführen. Wahrscheinlich mit ein bisschen Bromborium drumrum, visuell. Hofft man doch, in den Kammerspielen München am 22. Oktober 26. Platte heißt Folksongs vom The WWW. Hm?
1: Ja, jetzt kommen Hey Thanks, das sind fünf Freunde aus der Nähe von New Orleans und die hopsen zwischen Emo, Punk, Elektronika und Indie-Pop hin und her. Sucht euch was aus, hier kommen sie. Ihr habt Titelsong der neuen Platte Avoidance.

0: Das waren Helltanks mit Avoidance von der gleichnamigen Platte und die kam raus am 3. Juli bei Iodine Recordings.
1: Und ich mach mal was von Tammy X. Ich kannte die überhaupt nicht. Wir haben dann aber mal ein Interview mit ihr gemacht. Dann habe ich mal geschaut. Schöne Sachen macht sie mit echten Buckler-Kram. Sie ist aus China, ist gut unterwegs. Und natürlich habe ich mir das Album Look Mom, No Kick Drums ausgesucht. Da versucht sie halt Look Mom Computer zu dissen, hoffe ich. Und da habe ich mir natürlich den Track 261E Bass Glitches ausgesucht. Ist so eine kleine Live-Session.

0: Ja, ich finde es so cool. Es gibt ja wenig, die aus Buchla hörbare Musik rausbekommen. Meistens sind das so Künstler, die da einfach dran rumschrauben, ohne Sinn und Verstand. Aber es gibt wenig, die mit diesen Geräten klarkommen. Meistens sind es lustigerweise Frauen. Aber ist egal. Das war Temi X mit ihrer neuen Scheibe. Nee, neu ist die auch nicht mehr. Look Mom, No Kick Drum. Und ich habe da 261E Bass Glitches gespielt. Das ist natürlich das Modul. Wer kennt sich aus? Ich nicht.
1: Weiter geht's. Wir sind fast durch übrigens. Mit Locke Haynes aus London. Den kann man noch kennen, zum Beispiel von Baader Meinhof oder Blackbox Recorder. Na jedenfalls, der hat sich jetzt bei seiner neuen Platte mal spezialisiert und zwar auf so...
0: Aus dem Fenster gehangen?
1: Hä? Alter, was erzählst du denn da?
0: Na, mit so Baader Meinhof Themen oder irgendwas.
1: Nein.
0: Ach so, das waren die Zauberer und Clowns aus dem britischen BBC-Päderasten-Fernsehen.
1: Oh Gott, das schneiden wir raus. Nee, es gab in 60ern tatsächlich in Großbritannien einen ganz berühmten Typen aus dem Kinderfernsehen, der sich am Ende als das größte Arsch herausgestellt hat. Das stimmt, aber hat damit, glaube ich, nur Strukturen. Jedenfalls in
0: Das ist ja einfach nur so ein grundlegendes Arschloch.
1: In 60ern und 70ern war es halt im britischen Kinderfernsehen en vogue, dass man...
0: Alte Männer, sappernde alte Männer. Kindern in Babysprache die Welt erklärt haben.
1: Oh Gott, die Sendung ist am Ende komplett entgleist.
0: Nee, warte mal, fang doch mal von vorne an.
1: Jedenfalls, in 16 und 17 in Großbritannien, in den Kindershows, im Kinderfernsehen, gab es einen Haufen Zauberer. Die waren extrem beliebt und hatten alle ihre eigenen Songs. Und Luke Haynes hat sich die Songs genommen und hat daraus eine Platte gemacht. Und wir hören den Titelsong, nämlich Izzy Wizzy, Let's get busy. Na los.
0: Ich wusste, dass es komisch wird.
1: Pederastenfernsehen.

0: Ja, das war Luke Haynes mit Izzy Wizzy Let's Get Busy von der gleichnamigen Platte. Und die kam raus am 10. Juli bei Cherry Red Records.
1: Ja, es gibt ja nicht nur Zauberer bei der BBC. Es gibt ja auch Swans noch. Die zaubern auch so ein bisschen was hin. Ich finde natürlich, dass da bei der derzeitigen MGIRA zu viel drin ist bei dem Setup von Swans. Die haben ja live vor kurzem, ich glaube, in Berlin gespielt. Ist egal. Die haben die Deliquents neu rausgebracht, aber live gibt's nur als Flak, weil die Tracks haben extreme Überlängen und deswegen spiele ich zum Schluss den kürzesten Track. Ich glaube, der ist 10 Minuten. The Man Who Refused to Be Unhappy. Subtracks, wir sind durch.
0: Besser ist, ja. Tschüss, bis zum nächsten Mal.
1: In 4 Wochen hören wir uns irgendwo wieder, wenn ihr denn uns noch gewogen seid. Oder wir sind einfach kleine Rosinen in unserem Radiostudio-Keller.

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2: Wer ist denn dran? Hallo?
3: Ja. So, sag mal nochmal. Was ist jetzt los?
2: Hallo?
3: Ja, also CentFM, was ist los?
2: Ich bin in 5 Minuten da, ja?
3: Gut, weil du bist jetzt auf Sendung und was soll man denn jetzt spielen, so lange wie du da bist? Naja. So ist das mit den jungen Radiomoderatoren. Wir haben vorhin über Hedonisten geredet. Paul Preußler gehört zweifelsohne zu den jungen Hedonisten. Ja, spielen wir noch ein bisschen Musik.

Ja, erstmal ankommen hier im Lottum-Studio heißt das ja jetzt hier. Also im Lottum-Studio und eine kleine Korrektur. Es ist natürlich das falsche Kabel. Genau, das ist das eine. Es ist Freitagnacht. Ich bin immer noch im Donnerstag, da ich die letzten Jahrhunderte hier den Donnerstag verbracht habe, um hier Radio zu machen. Es ist aber jetzt ganz anders, aber das habe ich auch schon öfter durchgesagt. Tja, ich muss halt es nicht nur einmal im Jahr machen, hier das Radio, sondern regelmäßiger. Dann werde ich mich natürlich auch dran gewöhnen. Ja, wichtige Information. Also, es geht in den Freitagmorgen.

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Sand. Sand, Sand. Sand. Hier auf der Frequenz. Und weiterhin Pi-Radio. Jetzt erstmal eine weitere Einstimmung in die Nacht. Ja, in die Nacht. Genau. Es wird bald. Und jetzt erstmal hier was aus dem Kosmos. Ja, es ist nicht mehr so einfach, von A nach B zu kommen.

wirst du einfach platt gemacht. Ja, Sand Radio ist immer noch hier auf Sendung und man ist nicht mehr der Jüngste und großer Gott. Und ich habe nichts mehr zu sagen, ja. Auf jeden Fall. Und die Frequenz hier ist auf jeden Fall weiterhin 0,4 Ultraflutwelle. Und um noch einmal eine Lücke weiter zu füllen, Pi Radio, genau. Oh, großer Gott, ist das alles anstrengend, ey.

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1: Ja, hier geht schon wieder ein hier drunter und drüber, weil ich hier schon wieder komplett abgelenkt wurde. Hier kommen nämlich Leute ins Studio. Die kommen hier einfach so ins Studio rein und sagen zu mir so was wie, ich soll mal was ins Mikro sagen. Und dann denke ich mir immer, warum soll ich irgendwas ins Mikro sagen? Ich hab doch nichts zu sagen.

0: Thanks for listening.
1: Tja, es ist aber noch nicht um. Ja, es ist zwar keiner mehr gekommen und es kommt auch keiner mehr und alle Leute sind ja sowieso schon längst gegangen. Tja, was soll man dazu sagen, wa? Der Zombie ist immer noch hier im Keller. Ich verrate nicht, wer es ist. Man kann ihn auch nicht mehr erkennen. Also ich wüsste selbst nicht, wer es ist. Aber er macht ab und zu mal coole Geräusche. Zum Beispiel. Ja, also dem geht's auch nicht mehr so gut. Weiter hier auf Send M. Auf Pi Radio 884 mit Musik und zwar zum Thema die letzten Jahre. Und für alle Taxifahrer da draußen, die diese nicht genau wissen, wo der Knopf ist für Tape Deck, ja.

Ja, und eine Sache wollte ich noch unbedingt gesagt haben. Und zwar sind wir hier natürlich bei Pi Radio und auf der Frequenz 884, darf man nicht vergessen. Und ich habe definitiv, nichts zu sagen. Ja, ich habe nichts zu sagen. Aber der hier hat ja was zu sagen. Ja, in the morning.

Gut, 5 Uhr, hier ist Pi Radio mit der letzten Sendung, bevor abgeschaltet wird. Die Brainwashed Radio Edition Show mit Musik von Künstlern und Labels auf brainwashed.com.

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Wir senden trotzdem. Wie geil ist das denn? Das geht ja gar nicht.

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1: Im Bereich Pankow und Prenzlauer Berg. Aus diesem Grunde möchten wir an Ihre Vernunft appellieren und Sie darum bitten, bis 24 Uhr den Betrieb einzustellen. Aus dem einfachen Grunde, damit die Berichterstattung ermöglicht wird. Denn sonst würde im Prinzip in den Rundfunkstationen, weil die anderen ihre Berichte nicht zu den Studios überspielen können. Verstehen Sie das? So, ich kann also nur an Ihre Vernunft appellieren und Sie darum bitten, Ihren Betrieb einzustellen. Wiederum von der Deutschen Post mit Kontakt aufgenommen. Herr Fahrt, es ist für mich ein schwieriges Problem jetzt. Sie liegen ja in einem Frequenzbereich, der vergeht kommerziell. Woher wissen Sie, dass die Frequenz frei war? Das ist bloß der kommerzielle Punkt, der sendet dann eine halbe Stunde und dann wieder eine Viertelstunde aus der einen Ecke und dann aus der anderen Ecke. Also ich glaube nicht, dass die solche Messmittel haben, dass sie das reell einschätzen können.
2: Nein.
1: Also das kann ich in solchen Sachen ungern. Zumal sie ja dann sich auf mich berufen werden und sagen, also die Deutsche Post hat ja gesagt, wir müssen auf der anderen Sequenz arbeiten. Also ich kann sie nur noch mal bitten, dass sie, was weiß ich, jetzt ihren Hörern noch einen ordentlichen Abgang verschaffen, dass sie sagen, also folgende Probleme sind aufgetreten, wir sind...
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0: Was ich mal sagen wollte.
1: Also vorige Woche rief mich meine Schwester Roswitha an. Sie brauche Hilfe. Mein Schwager, der Sven, Sie kennen ihn ja inzwischen, werkelt neuerdings nur noch im Garten rum und in den letzten 14 Tagen habe er ganze 5-mal den Rasen geschnitten. Ja, und zurzeit experimentiert er mit Opas alter MZ und irgendwelchen Treibriemen herum und wenn man ihn fragt, kommt nur unverständliches Gebrumme. Na gut, ich habe ja eigentlich einen ganz guten Draht zu Sven, also sagte ich zu, mal mit ihm zu reden. Vorgestern war ich nun dort. Sven im blauen Arbeitsoverall betonierte gerade 2 Metallpfähle ein. Hi Sven, na, was macht die Kunst? Versuchte ich eine optimistische Begrüßung. Was machst du denn hier? Ich hab zu tun. Na, das klang ja nicht gerade ermutigend. Was soll denn das werden? Schaukel, kam es widerwillig als Antwort. Schaukel? Mensch, Manfred will zu Weihnachten heiraten. Meinst du, der will noch schaukeln? Oder baust du schon für die Enkelkinder vor? Also gut, ließ er sich herab. Dir kann ich jetzt ja sagen. Ich eröffne meine eigene Wiesen. Was machst du? Ja, ich eröffne meine eigene Wiesen, ist mein neues Geschäftsmodell. Mein Garten ist schon tipptopp und aus Opas altes Motorrad wird ein Kinderkarussell. Der Motor ist noch aus DDR-Zeiten, der läuft noch mal 20 Jahre. Na, und einmal schaukeln kostet mindestens 3 €. Sollst du mal sehen, da klingelt's im Kasten. Mensch, Sven, da brauchst du eine Gewerbegenehmigung und diverse TÜV-Abnahmen. Alles geritzt, hab mit unserem Bürgermeister schon im Anglerheim alles abgesprochen. Der hat mir Mut gemacht. Er meint, so ein Unternehmertum ist genau das, was hier im Osten oft fehlt. Mann, Mann, Sven, die Leute wollen dann auch essen und trinken. Ach nee, was du nicht sagst. Denkst du denn, ich bin mit einem Klammerbeutel gepudert? Hab ich doch längst dran gedacht. Die Chantal von der Eisdiele aus der Bahnhofstraße, kennst du ja auch, macht nämlich mit. Die hat auch eine Ausschankgenehmigung. Na, und einen Grill für echte Berliner Currywurst hab ich ja selber. Mensch, Sven, das ist doch eine Schnapsidee. Nee, Schnaps gibt's bei mir nicht. Das bringt nur Ärger. Na dann, viel Erfolg. Was sollte ich wohl sonst sagen? Heute früh nun hat die Roswitha wieder angerufen. Sven hat die Sache mit der Wiesen wieder aufgegeben. Jetzt will er im Garten eine Modellbahn aufbauen und jeder, der sie fahren sehen will, muss 2 € einwerfen. Es lebe das freie Unternehmertum. Das brauchen wir nämlich hier. In den nicht mehr ganz so neuen Bundesländern, oder?

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2: 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Jetzt schlägt's 15. Heute 15 Minuten.
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4: Für ein Gedanke, für ein Gedanke, für ein Gedanke, für ein Gedanke, für ein Gedanke, für ein Gedanke.
5: Wir sollten uns mit wirklich großen Problemen beschäftigen, solange sie noch ganz klein sind.

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3: Hallo, mein Name ist Günter Schicht und ich darf Ihnen das Album der Woche bei Radio Ginseng präsentieren. Wenn wichtige Mitglieder einer erfolgreichen Band verlassen, sind fast immer zwischenmenschliche Konflikte oder künstlerische Differenzen, oft auch beides, die Ursache. 1975 wird der Sänger und Kopf einer berühmten Band Vater. Es gibt bei der Geburt Komplikationen, er will sich verstärkt um seine Familie kümmern. Die anderen Bandmitglieder, alle noch ohne Kinder, zeigen wenig Verständnis. Auf der Höhe des Erfolges sollte doch die Band absolute Priorität haben. Peter Gabriel, um den es hier geht, sieht das anders und verlässt Genesis. Doch es dauert nicht lange, bis die Differenzen überwunden sind. Seine ehemaligen Kollegen unterstützen ihn nur wenige Zeit später bei seinen Soloprojekten. Auch die werden erfolgreich. 10 Jahre nach seinem Ausstieg nimmt Gabriel mit So sein 5. Studioalbum auf. Es erscheint 1986, also vor 40 Jahren, und soll deswegen Album der Woche bei Radio Ginseng sein. Zwar sind bei So die ehemaligen Genesis-Kollegen nicht beteiligt, dafür jedoch jede Menge andere namhafte Musikerinnen und Musiker. Darunter mit Gesangsparts Kate Bush, Laurie Anderson, Yusun Dur und Jim Kerr von den Simple Minds. Oder auch an den Percussions Manu Katché. Die Platte sollte sich zu Gabriels bis heute erfolgreichstem Album entwickeln. Sie verkaufte sich über 10 Millionen Mal. Titel wie Red Rain, Don't Give Up, Sledgehammer oder Big Time sind bis heute vielfach gespielte Hits. Bei letztgenanntem Titel wird die markante Basslinie von 2 Musikern gespielt. Bassist Levine hielt die Griffe, während Schlagzeuger Marotta die Saiten mit den Drumsticks anschlug. Auch Ex-Police-Drummer Stuart Copeland war an den Aufnahmen beteiligt. Thema des Liedes ist der menschliche Drang nach Erfolg, danach eine Big Time zu haben. Das Ganze ist satirisch gemeint. Gabriel lässt keinen Zweifel daran, dass es sich um eine Illusion handelt. Keine Illusion ist es, dass Gabriel mit dem Album So eine Big Time in einem guten Sinne hatte, was seine Entscheidung, bei Genesis auszusteigen, nicht nur für seine Familie, sondern auch für seine musikalische Weiterentwicklung im Nachhinein bestätigte. Hören Sie nun mit mir Big Time vom Album So von Peter Gabriel, Album der Woche bei Radio Ginseng. Hi there.

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0: nachgedacht.
1: Denke immer daran, wenn du aufgibst, wirst du nie erfahren, ob du nicht doch ans Ziel gekommen wärst.

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Wundertüte, Rock- und Pop-Anekdoten, zusammengestellt und vorgetragen von Dietmar Witt. Wundertüte. Die Plattenfirma Vanguard pries im Sommer 1965 die Single There But For Fortune von Joan Baez mit einem erfundenen Zitat aus England in ihrer Heimat an. Ihr könnt die Beatles haben, überlasst uns Joan Baez. Gebracht hat diese Werbeidee allerdings nichts. Der Titel der US-Folk-Ikone blieb in den Vereinigten Staaten auf Rang 50 hängen. In Großbritannien schaffte es der Titel bis auf Platz 7 der Singlecharts. Und wir hören natürlich jetzt There But For Fortune von Joan Baez.

Kalenderblatt. Nachdenkenswertes von A wie Aphorismus bis S wie Sport. Ein Optimist ist ein Mensch, der ein Dutzend Austern bestellt, in der Hoffnung, sie mit einer Perle, die er darin findet, bezahlen zu können. Theodor Fontane.

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1: 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Wir laden Sie wieder ein, den Tag mit etwas Bewegung zu beginnen.

0: sein.
1: Mein Name ist Natalia Klug und in meinem Rentnerberuf bin ich Trainerin für Yoga und Orthopädie. Das Sportstudio von Radio Ginseng kommt zu Ihnen nach Hause. In dieser Folge widmen wir uns unseren Gelenken. Machen Sie die Bewegung im Stehen oder im Sitzen. Sie brauchen nur bequeme Kleidung, eine Flasche oder ein Glas Wasser sowie einen Stuhl oder einen Hocker. Zum Aufwärmen bringen wir uns ein bisschen in Schwung. Beginnen wir in unserem Programm Vitale Gelenke mit dem Marschieren auf der Stelle. Wir ziehen dabei die Bauchdecke ein bisschen ein, richten uns auf, bringen die Schulterblätter im Rücken näher zueinander und sorgen für eine gute Haltung. Wir aktivieren damit langsam alle Gelenke, erwärmen den ganzen Körper, sorgen für eine bessere Durchblutung und für einen aktiven Kreislauf. Wir marschieren noch ein paar Schritte und dann gehen wir zum leichten, leisen Joggen über. Ganz locker rollen wir jetzt die Fußsohlen ab und denken dabei daran, dass in jeder Fußsohle sich über 2000 Nervenenden befinden, die mit all unseren Organen verbunden sind. Mit jedem Schritt aktivieren wir somit die Arbeit der inneren Organe. Sehr gut. Jetzt werden wir langsamer und marschieren wieder. Insgesamt hat jeder Erwachsene in seinem Körper 206 Knochen und 360 Gelenke. Heute sorgen wir dafür, dass diese Verbindung auch beweglich bleiben und möglichst reibungslos und schmerzlos funktionieren. Beginnen wir in unserem Programm mit ganz sanften und leichten Kopfkreisen. Wir neigen den Kopf nur leicht nach vorne, dann zur Seite und noch weniger nach hinten, zur anderen Seite und wieder nach vorn. Neigen Sie Ihren Kopf nicht zu stark nach hinten, damit die Hauptaorte im Hals nicht zusammengedrückt wird. Stoppen Sie jetzt und wechseln die Richtung. Jetzt kreisen wir den Kopf anders herum, aber in genauso kleinen und ganz sanften Kreisen. Sehr gut. Dann halten wir in der Mitte an, heben den Kopf. Stellen uns vor, dass unsere Nase immer länger wird und länger wird und mit der Spitze dieser Pinocchio-Nase malen wir jetzt Kreise in der Luft. Wir machen sogenannte Gesichtskreise. Der Hals bleibt dabei fast gerade. Nach 4-5 Kreisen halten wir an und kreisen das Gesicht wieder anders herum. Nun werden in und um die Halswirbelsäule die anderen Muskelgruppen aktiviert. Und wieder Stopp. Nun legen wir die Hände auf die Schultern, richten die Ellenbogen zur Seite und heben sie bis zur Schulterhöhe an. Die Schultern bleiben dabei bitte unten und wir machen mit unseren Ellenbogen zuerst ganz kleine Kreise von vorne nach hinten in der Luft. Synchron. Also beide Ellenbogen zugleich. Wir wärmen damit unsere Schultergelenke leicht vor und dann beginnen wir, die Kreise immer größer und größer werden zu lassen. Immer wieder die Ellbogen zu heben und zu senken, bis sie ganz weit nach oben, nach hinten, soweit es geht, nach unten und wieder nach vorne kommen. Dann lassen wir die Arme wieder runter und heben jetzt nur die Schultern, bis zu Ohren hoch. und lassen sie wieder runterfallen. Mit dem Einatmen heben wir die Schulter hoch, mit dem Ausatmen lassen wir die Schulter ganz entspannt runter. Noch ein paar Mal. Und beim nächsten Runterkommen ziehen wir jetzt die Schultern sogar nach unten, strecken die Arme zum Boden, als ob wir mit den Fingerspitzen den Fußboden berühren wollen. Und dann gehen die Schultern wieder ganz weit nach oben zu den Ohren und wieder runter. Der sogenannte Schulterlift. Diese Übung entspannt unseren Schultergürtel, entspannt auch den Nacken. Wir lassen die Arme dann locker nach unten hängen und machen die Schulterkreise jetzt mit gestreckten Armen, diesmal aber von hinten nach vorne und asynchron. Eine Schulter kommt nach vorne, in dieser Zeit geht die andere Schulter nach hinten. Und wieder langsam vergrößern wir den Radius des Kreises, machen immer größere und größere Kreise, nehmen die Ellenbogen mit ins Spiel, kraulen ein bisschen. Und dann strecken wir die Arme und machen eine richtig schöne große Windmühle. Der ganze Rumpf, die ganze schräge Muskulatur im Brustkorb und Rücken ist jetzt in Bewegung. Noch einen Kreis und wir lassen beide Arme jetzt unten und schwingen sie nach vorn, nach hinten zum Entspannen. Die nächste Übung beugen wir die Unterarme rechtwinklig an. Die Oberarme bleiben nah am Körper. Wir ballen die Fäuste und beginnen mit unseren Unterarmen zueinander Kreise in der Luft zu malen. Ohne die Oberarme zu bewegen, bewegen wir nur die Unterarme. Und Sie spüren, wie wir damit unsere Ellenbogengelenke mobilisieren. Noch einmal und dann halten wir an. Und wechseln wieder die Kreisrichtung und drehen die Unterarme jetzt voneinander weg. Nun halten wir wieder an, lassen aber unsere Unterarme gebeugt und senkrecht zu den Oberarmen. Auch die Fäuste bleiben geballt, Handrücken nach oben gerichtet. Wir beginnen jetzt die Fäuste um die Handgelenke zu kreisen. Wieder aufeinander zu.

Dann drehen wir die Handrücken zum Boden und drehen die Fäuste wieder in die gleiche Richtung. Achten Sie mal darauf, dass jetzt die anderen Muskeln und das Handgelenk aktiviert werden. Außerdem aktiviert diese Übung die Arme von unserem Herz und unserem Gehirn. Als nächstes tun wir so, als ob wir die Hände einseifen und waschen. Dabei massieren wir die Handrücken und Handflächen, Handgelenke und alle Finger. Wir waschen unsere Hände in Unschuld. Allein in jeder Hand befinden sich 27 Gelenke. Unsere Hände sind stark beansprucht und sie sollen öfters massiert und gepflegt werden. Und das machen wir jetzt. Wir beginnen jeden einzelnen Finger zu massieren. Erst den Daumen der linken Hand mit den Fingern der rechten Hand umfassen und von der Daumenwurzel in Richtung der Fingerspitze kräftig ein paar Mal ziehen. Dabei fassen wir den Daumen von oben und unten an und auch seitlich. Dann kommt der Zeigefinger dran. Wir massieren den Mittelfinger, den Ringfinger und schließlich ziehen wir auch den Kleinfinger lang. Danach wechseln wir die Hand und bearbeiten die Finger der rechten Hand in derselben Reihenfolge. Wir beginnen wieder mit dem Daumen, dann Zeigefinger, den Mittelfinger, den Ringfinger und den Kleinfinger. Durch diese Aktion werden die Finger zwar nicht länger, aber alle Fingergelenke werden intensiv massiert. Die Durchblutung in den Händen wird angeregt und das ist eine sehr gute Prophylaxe gegen Arthrose und Rheuma. Bitte heben Sie die Arme nun seitlich an und beugen Sie sie leicht. Die Hände bleiben ungefähr in Kopfhöhe, die Ellenbogen zeigen nach unten und die Daumen zeigen Richtung Ohren. Jetzt die restlichen vier Finger nach vorn beugen und auf die Handfläche klatschen. Dann die Hände wieder öffnen und wieder klatschen. Und wieder öffnen und wieder klatschen. So, dass es sich wie ein Applaus anhört. Wir applaudieren uns selbst dafür, dass wir mit dieser Übung nicht nur die Finger, Hände und Arme gekräftigt haben, sondern auch noch unser Gehirn aktiviert haben. Dann stellen wir die Hände an die Taille oder an die Stelle, wo früher die Taille war, beugen im Stehen leicht die Beine und neigen den Oberkörper ein bisschen nach vorn und beginnen diesen um die Taille zu kreisen. Ihr Unterkörper bleibt stabil und bewegungslos. Nur der gestreckte Oberkörper macht jetzt sanfte Kreise. Damit dehnen und kräftigen wir unsere gesamte Körpermitte. Nach 4-5 Kreisen halten Sie an und wechseln wieder die Seite. Kreisen jetzt den gestreckten Oberkörper in die andere Richtung. Und wieder 4-5 Mal. Dann beenden wir diese Übung. Strecken beide Arme nach oben, drehen unseren Oberkörper leicht nach links und jetzt lassen wir beide Arme und Oberkörper über die linke Seite runter und auf der anderen Seite wieder hoch. Wir machen jetzt große Kreise mit Armen und Oberkörper. Im Qigong drehen wir so das große Rad. Wieder 5 Kreise, wenn es geht. In diese Richtung. Und Sie gehen bitte dabei so weit in die Vorbeuge, wie Sie können. Dann anhalten und jetzt 5-mal drehen wir das große Rad andersrum. Langsamer oder schneller, machen Sie das in Ihrem Tempo.

Und dann halten wir an, bringen das Kind zum Brustbein und jetzt gehen wir Wirbel für Wirbel in die Vorbeuge nach vorne, so weit wie es geht. Lassen jetzt die Schultern, die Arme, den Kopf, alles hängen. Die Beine können gestreckt sein, dann dehnen Sie die Lendenwirbelsäule noch intensiver oder leicht gebeugt, wenn es Ihnen so bequem ist.

So, wenn das Blut aus dem Kopf wieder abgeflossen ist, beugen wir leicht die Beine. Wir stellen uns bequem in eine bisschen breitere Grätsche, stützen die Hände wieder an die Taille und beginnen jetzt mit dem Becken zu kreisen. Wir schieben das Becken nach links, mit dem Einatmen nach vorne, dann nach rechts und mit dem Ausatmen nach hinten. Machen langsame, ganz bewusste Beckenkreise. 4 bis 5 Mal, je nachdem wie groß oder klein Ihre Kreise sind. Und dann anhalten und bitte wieder die Richtung wechseln. Diese Übung trainiert nicht nur die Hüft-, Bauch- und Gesäßmuskulatur, sie trainiert auch die inneren Muskeln im Beckenboden. Und wir wissen alle, wie wichtig es ist, eine gut funktionierende Beckenbodenmuskulatur zu haben. Dann beenden wir diese Übung. Wir lassen unsere Hände an der Taille und heben ein Knie. Wir kreisen den Unterschenkel aus dem Kniegelenk. Unser Oberschenkel bleibt jetzt stabil und eventuell muss man sich nun mit einer Hand irgendwo festhalten. Der Fuß bleibt einfach hängen. Nicht mit dem Fuß kreisen, nur den Unterschenkel kreisen. Noch einen Kreis und dann wechseln wir wieder die Richtung. Oberschenkel bitte stabil halten. Das kräftigt ungemein den Oberschenkel und wir massieren im Knie auch unser Menisken damit. Wir lassen dieses Bein wieder runter, lockern die Beine leicht aus, können leicht auf der Stelle trampeln und heben dann das andere Knie hoch, kreisen den anderen Unterschenkel genauso mit dem stabilen Oberschenkel und mit hängendem Fuß.

und wir stellen jetzt dieses Bein auch ab und lockern beide Beine. Für die nächste Übung können Sie sich gern einen Stuhl nehmen. Zuerst reiben wir die Hände aneinander, kräftig reiben, sodass sie richtige Wärme erzeugen, dass Ihre Hände ganz, ganz warm werden und Sie eine sehr wohltuende Kniemassage machen können, damit wir unsere Knie, die jeden Tag unermüdliche Arbeit leisten, ein bisschen belohnen und verwöhnen. Diejenigen, die stehen geblieben sind, sollen jetzt in die leichte Hocke gehen. Wir legen unsere warmen Hände auf beide Knie und beginnen mit kreisenden Bewegungen die Knie zu massieren. Einmal von innen nach außen und dann von außen nach innen. Genießen Sie das warme Gefühl in den Knien. Im Alltag müssen unsere Gelenke sehr viel aushalten. Zum Beispiel sind unsere Knie im Stehen schon mit ca. 70 Kilogramm belastet, beim Laufen mit 315 und beim Springen sogar mit einer halben Tonne Gewicht. Nun strecken wir die Arme durch und setzen die Handballen oberhalb der Knie auf. Wir reiben mit den Handballen kräftig über die beiden Kniescheiben, von oben nach unten und wieder zurück. Mit festem Druck sorgen wir dafür, dass die Muskulatur um die Kniegelenke jetzt besser durchblutet wird. Sehr gut. Dann bringen wir beide Hände zu einem Knie und massieren es ganz intensiv, jetzt besonders auch seitlich. Wir finden die Vertiefung unter der Kniescheibe, nehmen Zeige und Mittelfinger und folgen mit kleinen kreisenden Bewegungen diese Vertiefung von der Mitte zu den Seiten und dann von der Seite wieder zurück zur Mitte. Massieren so unsere Menisken.

zwei bis dreimal hin und her. Und dann klopfen wir mit den Handflächen beide Seiten dieses Kniegelenkes kräftig ab. Strecken dieses Bein etwas vor, ballen leicht die Fäuste und schlagen sanft mit beiden Fäusten von unten in die Kniekehle. Sanft, aber kräftig. Spüren Sie, wie schön warm und belebt jetzt dieses Kniegelenk geworden ist? Nun bringen wir beide Hände jetzt zum anderen Knie und wiederholen diese Prozedur. Massieren erstmal das Knie mit beiden Händen, besonders an den Seiten. Dann nehmen wir wieder Zeiger und Mittelfinger und massieren unsere Menisken mit kreisenden Bewegungen von der Mitte zur Seite und von der Seite wieder zur Mitte. Zwei, dreimal. Und klopfen dieses Knie mit beiden Händen seitlich ab. Strecken dieses Bein jetzt vor, dann ballen wir die Fäuste und schlagen damit leicht in die Kniekehle rein. Jetzt ist auch dieses Kniegelenk schön gewärmt und gut belebt. Damit beenden wir unsere Kniemassage und richten uns wieder auf. Wir stellen die Beine hüftbreit auf, damit wir stabil stehen, und drehen den Körper um die Körperachse. Machen eine sogenannte Schraube. Wir drehen uns nach links, nach rechts, schwingen ganz leicht die Arme um den Körper und gehen dabei richtig in die Rotation. Starten Sie langsam und genießen Sie diese Bewegung. Wer möchte, kann dabei mit flacher Hand oder mit einer leicht geballten Faust den Körper abklopfen. Von der Hüfte angefangen, langsam nach oben gehen. Hinten sanft in die Nierengegend klopfen. Vorne auf die Spitzen der Lungenflügel unterhalb des Schlüsselbeins. Und dann von ganz oben auf die Schultern. Dabei den ganzen Körper bitte schön entspannen und die Wirbelsäule richtig verschrauben. Und jetzt lassen wir die Arme sinken und den Oberkörper langsam auspendeln, bis wir zur Ruhe kommen. Für die nächste Übung stellen wir uns bequem und aufrecht hin und strecken ein Bein leicht vor. Strecken die Fußspitze und beginnen, aus der Hüfte hinaus Beinkreise zu machen. Mit gestreckten Beinen, mit gestreckter Fußspitze. Wenn Sie sich ein bisschen wackelig fühlen, bitte festhalten. Aber wer das ohne Festhalten machen kann, trainiert natürlich auch seinen Gleichgewichtssinn. Und das ist ganz wichtig im Alter. Wir halten an und kreisen jetzt das Bein anders herum. Einmal kreisen wir es von innen nach außen und einmal von außen nach innen. Wir lassen das Bein runter, entspannen und entlasten beide Beine. Wechseln jetzt das Standbein, strecken das andere Bein mit gestreckter Spitze vor und kreisen auch dieses Bein aus der Hüfte heraus. Sie können kleine, Sie können auch größere Kreise machen, je nach Ihrer Kondition. Hauptsache, wir bewegen die Hüfte. Halten Sie bitte an und wechseln Sie einmal die Richtung. Ja, die Hüfte wird jetzt vielseitig trainiert.
Nun stellen wir auch dieses Bein ab. Lockern nochmal die Beine. Entspannen die Beine. Nun sind wir mit unseren Kreisen ganz unten angelangt. Wir machen jetzt Fußkreise. Wir strecken wieder ein Bein vor und kreisen nur mit dem Fuß um das Fesselgelenk. 8 bis 10 Mal in eine Richtung. Und dann anhalten und die Richtung wechseln. Kreisen Sie den Fuß vorsichtig. Das mobilisiert unser Fußgelenk, das stärkt und trainiert die Bänder und Sehnen in unserem Fuß. Wir wechseln jetzt das Bein und kreisen den anderen Fuß, auch in beide Richtungen, 8 bis 10 Mal. Noch einen Kreis und dann wechseln wir wieder die Richtung. Diese Übung ist eine gute Prophylaxe gegen Umknicken und Stürzen. Und außerdem hilft es bei Problemen mit dem Hallux und der Achillesferse. Zum Schluss machen wir noch eine Streck- und Atemübung. Wir rollen uns leicht auf den jetzt warm gewordenen Füßen vor und zurück, machen damit eine kostenlose, eine sehr effektive Fußreflexzonenmassage.

Wir beugen die Beine leicht an und wippen im Wechsel auf die Fußspitzen, auf die Fersen und wieder auf die Fußspitzen, auf die Fersen.

Und dann mit dem nächsten Aufrollen auf die Fußspitzen nehmen wir die Arme mit hoch. Und wenn wir auf die Fersen gehen, senken wir wieder die Arme runter. Mit dem Einatmen strecken wir uns im ganzen Körper, in der ganzen Länge. Und mit dem Ausatmen lassen wir die Arme wieder entspannt nach unten sinken. Dabei lasse ich den Rücken runden. Und danach die Arme wieder hoch und Rücken durchstrecken. Genießen Sie diese großräumige Bewegung und den freien Fluss Ihres Atems. Wir wiederholen das noch ein paar Mal

0: und beenden diese Übung. Bleiben stehen und spüren, wie alle unsere Gelenke jetzt durchgewärmt, belebt und bereit für den Tag sind. Damit geht unser Training Vitale Gelenke zu Ende. Ich hoffe, Sie fühlen sich gut und sind nächste Woche wieder dabei.
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0: Bleiben Sie gesund und haben Sie einen schönen Tag. Herzlichst.

0: 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Es ist 8.30 Uhr.
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2: Ja, einen schönen guten Morgen. Das Morgenmagazin vom 20.07.2026. Wir schreiben die 30. KW. Guten Morgen, muss man wirklich sagen, weil heute Aufzeichnungsdatum ist natürlich der Montag. Und da sind wir alle etwas müde, denn das war ja gestern ein bisschen lange mit der Fußball-Weltmeisterschaft. Sie ist zu Ende. Die einen sagen schade, die anderen ein Glück, wie es auch sei. Weltmeister ist Spanien. Nach Verlängerung. Es sind jetzt noch knapp 2 Jahre bis zur Europameisterschaft im Fußball, also ein bisschen Ruhe ist jetzt. Die UEFA Euro 2028 findet nämlich vom 9. Juni bis 9. Juli 2028 statt und wird gemeinsam von England, Schottland, Wales und der Republik Irland ausgerichtet. Also es ist wohl jetzt so üblich, das in verschiedenen Ländern zu machen. Das Eröffnungsspiel steigt in Cardiff, das Finale ist im Wembley-Stadion in London. Langweilig wird die Wartezeit aber natürlich nicht. Schon 2027 stehen unter anderem die Leichtathletik-Weltmeisterschaften in Peking, zahlreiche Weltcups im Wintersport auf dem Programm und 2028 folgen dann die Olympischen Sommerspiele in Los Angeles. Also Sie sehen, für Sportfans ist immer was los. Aber hier bei mir im Studio ist heute auch was los. Herzlich willkommen, meine Co-Moderatorin Sabrina Reiche. Guten Morgen.
3: Hallo und einen zauberhaften guten Morgen auch von mir.
2: Ja, bist du dann wach geworden heute Morgen?
3: Ich bin wach geworden. Also mich hat die Nachbarskatze aus dem Bett geholt. Insofern war ich auch sehr pünktlich da. Aber ich war unheimlich überrascht, dass es heute Morgen so kalt war. Ich bin mit Sitzheizung hierher gefahren.
2: Ja. Die ersten Tage dieser Woche sollen recht kühl sein. Aber der Sommer kommt, glaube ich, zurück. Okay, starten wir mal beide gemeinsam in unsere erste Co-Moderationssendung. Ja. Morgenmagazin vom 20. Juli. Sure.

0: Ja, nun, hatten wir zu Anfang, haben wir den Albert Hammond hier gehabt mit dem Kein Regen in Kalifornien. Es war ja während der ganzen Zeit kein Regen, habe ich gesehen. Nur die Rasenflächen wurden immer gesprengt. Und zwar bei dem sogenannten Hydration Brick. Sabrina, was heißt denn Hydration Brick überhaupt? Ich meine, wir haben es gesehen, aber wir können ja da das offiziell mal erläutern, ne?
1: Ja, klar, da gibt es eine ganz offizielle Erläuterung. Und zwar genau in diesen Ländern, wo es natürlich um die Spielzeit extrem heiß und feucht ist, ist das als Notwendigkeit aufgerufen worden. Und so ein Hydration Break, das ist eine kurze geplante Unterbrechung während eines Spiels oder eines Wettkampfs, damit sich die Sportler zwischendurch mal mit Flüssigkeit versorgen können. Und wegen der hohen Luftfeuchtigkeit. Dabei wird das Spiel also für wenige Minuten unterbrochen, damit die Spieler auch mal was trinken können und sich kurz abkühlen können. Der Plan ist, dass verhindert wird, dass der Körper durch die Hitze überlastet wird. Denn 90 Minuten spielen, also bei den Wetterbedingungen, ist natürlich Hardcore. Und im Fußball dauern diese Pausen jetzt in der Regel 90 Sekunden oder auch bis 3 Minuten, je nach Wetter. Und finden dann genau, also in der Hälfte der Spielzeit statt, also um die 30. und 75. Spielminute, wenn die Wetterbedingungen so akut sind und das erfordern. Und natürlich bei der WM genug Zeit für Werbepausen, die sicherlich sehr teuer erkauft werden müssen. Mal schauen, ob das jetzt bei uns vielleicht bei der Bundesliga auch Einzug hält. Wer weiß.
0: Da warte ich drauf. Das kommt bestimmt. Das haben die jetzt gesehen und haben gesagt, oh, da können wir ja Werbepausen machen. Das können wir uns ja rein. Naja, nun ist es bei uns nicht immer so warm, ne? Wenn ich hier im Studio jetzt einen Hydration Break mache, schweigt dann unser Sender?
1: Ganz sicher. Und dann hätte ich, glaube ich, noch Probleme heute. Dann müsste ich mir was ausdenken. Also bitte, nächste Musik.
0: Okay.

0: Carole King war das mit Morning Sun, ja. Morgensonne, heute haben wir am Montag, haben wir keine Morgensonne, aber schauen wir mal, was die Woche noch kommt. Sabrina, hast du schon gehört, dass die Rolling Stones ein neues Album herausgebracht haben?
1: Habe ich gehört, Detlef, und bin tief beeindruckt, weil die Stones begleiten mich tatsächlich seit meiner frühesten Jugend und auch jetzt im Rentenalter immer noch da. Und ich habe allergrößte Hochachtung, weil was die abliefern, empfinde ich als unglaublich. Also nicht nur musikalisch, als auch altersbedingt. Ja, und ich bin sehr gespannt, wie das neue Album aussieht. Aber ich habe gehört, das wird vorgestellt bei Ginseng.
0: Ja. Du nimmst mir hier was vorweg. Die Platte knüpft an den Erfolg von Hackney Diamonds an. Das war das vorherige Album. Und klanglich bieten Mick Jagger, Keith Richards und Ronnie Wood genau das, wofür die Stones natürlich seit Jahrzehnten stehen. Markante Gitarrenriffs, Blues- und Rock'n'Roll-Wurzeln, eingängige Refrains und viel Energie. Produzent Andrew Watts sorgt dabei für einen modernen, druckvollen Sound, ohne den typischen Stones-Charakter zu verlieren. Gastmusiker wie Paul McCartney, Robert Smith, Steve Winwood und Chet Smith setzen zusätzliche Akzente. Und Radio Ginseng hat natürlich hier erstmal einen Titel von diesem neuen Album, Mr. Charm.

0: Boah, ist das nicht unglaublich? Also wir haben ja beide so ein bisschen mitgefiebert oder mitgezuckt hier gerade, weil die Stones sind einfach unglaublich, ja. Ich meine, mit 80 Jahren, was bringt der hier für einen Schwung auf die Bühne, ja? Ja, Mick Jagger, ja, wie immer. Mr. Charm war dieser Titel. 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So, Sabrina, du wolltest auch jetzt etwas beitragen mit einem Musiktitel. Den hast du dir gewünscht?
1: Ja, ich hatte die Möglichkeit, mir Musiktitel zu wünschen. Das fand ich natürlich ganz toll. Und habe mich für zwei Titel entschieden, die für mich eine besondere Bedeutung haben. Ich habe vor vielen Jahren begonnen, Karaoke zu singen und habe so viel Spaß daran gefunden. Aber der Weg von der Karaoke-Kabine auf die Karaoke-Bühne vor Publikum ist natürlich doch ein ganz schöner Sprung. Und diesen Titel tatsächlich, also Tom Petty and the Heartbreakers, Into the Great Wide Open, das war der erste Titel, den ich gesungen habe, vor Publikum auf der Bühne in meiner Lieblings-Karaoke-Bar.
0: Wo ist die?
1: Die Monster Ronson Karaoke Bar in der Warschauer Straße direkt am Bahnhof. Jedem zu empfehlen. Mieten Sie sich eine Kabine, singen Sie sich die Seele aus dem Leib und haben Sie einfach richtig Spaß.
0: Ich denke mal, also zwischendurch lasse ich das Mikro mal auf. Also wenn du hier anfängst, dann können wir das ruhig mitmachen. Ja, ne?

0: Naja, großartig. Also, wenn wir nicht schon hier Sänger im Studio hätten, dann haben wir jetzt auf jeden Fall eine neue Sängerin hier bei uns. Sabrina Rehn. Ja, toll, toll, hast du gut gemacht. Sehr schön gesungen. Ja, dann machen wir mal hier den kleinen Spotty.
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0: Genau, das haben wir doch eben gemerkt. Lust auf Leben haben wir hier beide im Studio heute. Und es ist ja noch nicht ganz 9 Uhr, dann können wir doch mal hier schnell noch einen Titel mit reinnehmen. Chuck Berry habe ich hier.

0: Naja, es war gerade 9 Uhr. Sie hören das Morgenmagazin von Radio Ginseng. Heute am Mikrofon
1: Sabrina Reiche
0: und Detlef Groth. Herzlich willkommen. Und dann haben wir hier auch schon gleich unseren Klaus Brandenburg. Wie blöd ist das denn? Blödsinn mit Klaus Brandenburg.

Verleumdungsblödsinn. Die Wochenzeitung Die Zeit, sonst ein seriöses Blatt, verbreitet gegenwärtig ein völlig falsches Bild von unseren Eltern, Großeltern oder Urgroßeltern. Da ist angeblich am Ende des letzten Krieges die Kartei der NSDAP-Mitglieder, also aller PGs im Großdeutschen Reich, nicht vernichtet worden, sondern in US-amerikanischen Besitz gekommen. Aber jetzt, nach 80 Jahren, macht die Zeit davon Aufhebens. In Wirklichkeit lagen Kopien der Karteikarten seit Jahrzehnten im von den USA verwalteten Berliner Document Center. Dort konnten die Mitgliedslisten, SS-Unterlagen und Personalakten eingesehen werden. Und seit der Übergabe der Unterlagen an das Bundesarchiv 1994 stehen alle diese personenbezogenen Unterlagen der Nazizeit zur Verfügung. Was aber hat die Zeit gemacht? Sie hat die ganze Datei der NSDAP durch ein Programm der künstlichen Intelligenz für jedermann und jede Frau leicht zugänglich gemacht. Sie können also durch einen einfachen Online-Zugang in der Datei nach ihren Vätern und Müttern bzw. Großvätern und Großmüttern fahnden. Wenn Sie das nicht glauben, fragen Sie im Netz nach diesem Zugriff und Sie erhalten einen Link und können unter den 8 Millionen Karteikarten nach Ihren Lieben suchen. Wie gesagt, mit Hilfe der künstlichen Intelligenz geht das blitzschnell. Natürlich werden Sie Ihren Vater oder Großvater nicht finden. Sonst hätte es ja längst im Familienkreis dazu ausführliche Diskussionen gegeben. Wieso bist du denn schon vor 1933 in die NSDAP eingetreten? Das macht man doch aus Überzeugung. Nach der Machtergreifung, ja, da haben die Opportunisten schnell ihre Anträge geschrieben. Aber du gehörst doch nicht zu den 8 Millionen, die ihr Fähnlein nach dem Wind gehängt haben. Du hast doch, als in der DDR Schluss mit dem Stasi-Staat war, immer für Sauberkeit gepredigt. Hast du nicht vehement bei der Rote-Socken-Kampagne mitgemacht, weil du verhindern wolltest, dass alte SED-Kader im wiedervereinigten Deutschland ihre schlimme Rolle weiterspielen können? Und hast du nicht erzählt, wie ihr in den VEBs Recht und Ordnung hergestellt habt, die Parteisekretäre natürlich aus den Betrieben geworfen habt und erst recht die SED-Betriebe in anständige kapitalistische Unternehmen überführt habt? Und Onkel Randolf, musste der nicht an den Hochschulen mühsam die Rotlichtlehrer verdrängen? Denn die Jugend ist doch die Zukunft, die kann man nicht der Nomenklatur überlassen. Dafür hat er sogar sein idyllisches Häuschen stehen lassen und ist gen Osten gezogen, mit Sack und Pack. Und dann habt ihr erzählt, wie die Bürgerrechtler eine differenzierte Sicht eingefordert haben. Aber in einem Unrechtsstaat kann es keine Unschuld geben, wenn man mitmacht. Sie sind sicher froh, dass aus Ihrer Familie kein Datensatz auftauchen kann. Womöglich kämen noch die Enkel daher und faselten von Mitschuld. Das wissen wir doch heute, dass dieses und jenes Unrechtsregime von den Stasi-Leuten und von den Nazis bestimmt war. Und wenn man nicht das Leben riskieren wollte, dann hat man zumindest inwendig dagegen protestiert. Wahrscheinlich waren die Leute in ihrer Familie alle im Widerstand oder in der inneren Emigration. Deswegen halte ich diese perfide Idee, allen den Zugang zu den NSDAP-Mitgliedslisten zugänglich zu machen, für eine Verleumdung.

0: Ja, so ein schöner Blues am frühen Morgen, das ist doch wieder wunderbar gewesen. Sabrina, wir hoffen ja, es kommt wieder schönes Wetter. Als wir heute hier ins Studio gefahren sind, hat es geregnet. Ja, Montag, wie gesagt, zeichnen wir auf. Die Woche soll ja wieder die Hitzewelle kommen, ne? So zum Ende der Woche. Und da hat Sabrina etwas vorbereitet, ne? Sag mal, Sabrina.
1: Ja, ich habe ja die letzten 16 Jahre meines Arbeitslebens damit verbracht, sehr hochwertige Kosmetik zu verkaufen, unter anderem auch Sonnenschutzprodukte. Und ja, wir haben Juli, also Sommer, Sonne, Sand und Meer. Und was ich leider sehr, sehr häufig sehe, dass Menschen ja rote Brände haben, rote Stellen auf den Schultern und völlig ignorieren, also dass die Sonne von oben scheint. Und deswegen habe ich gedacht, mal ein paar Worte zum Thema Sonnenschutz. Sag mal, Detlef, was nimmst du so als Sonnenschutz?
0: Naja, wir dürfen ja keine Wärmung machen. Also ich nehme schon einen hochwertigen und der dann auch Sonnenschutzfaktor 50 so fürs Gesicht hat oder 30 mindestens. Und ja, ich muss immer mal so ein bisschen dran erinnert werden. Meine Frau, die passt da auf. Also mach dir bitte Sonnencreme auf. Und ich habe auch schon so ein paar Stellen, die immer wieder ja so ein bisschen davon sprechen, was ich in der Vergangenheit so wahrscheinlich falsch gemacht habe oder zu wenig gemacht habe. Also schauen wir mal, wie das so weitergeht.

0: Gar nicht braun. Und braun steht ja für Sportlichkeit, für Jugendlichkeit. Am liebsten Babyöl oder Tiroler Nussöl oder so. Und dann in der Sonne braten. Also völlig, völlig, völlig falsch, weil die Zahl der Hautkrebserkrankungen in Deutschland hat sich wirklich in den letzten 20 Jahren fast verdoppelt. Also 120.000 Menschen stationär behandelt. Also nicht nur mal so beim Dermatologen, sondern stationär. Und das trotz Sonnenschutz. Also kann man daraus nur schließen, zu wenig oder nicht das Richtige oder nicht nachgecremt oder. Und Hauptursache für diesen Hautkrebs ist natürlich ganz klar, ist UV-Strahlung. Und ganz besonders ist es eben auch der weiße Hautkrebs, der auch gar nicht so gut zu erkennen ist. Meine Empfehlung ist unbedingt, alle 2 Jahre zahlt die Krankenkasse so ein Screening der Haut und das ist mir ganz wichtig. Nutzen Sie es. Ich weiß, die Wartezeiten sind unendlich lang bei den Dermatologen, aber bei Zeiten einen Termin und einfach mal checken lassen, weil diese Stellen, die besonders, also das Dekolleté, die Schultern, die Ohren und natürlich auch das Gesicht, also sind prädestiniert für Hautschäden. Und vor allen Dingen die, die schon vor 30 Jahren aufgetreten sind und die heute langsam hervorkommen. Also die müssen unbedingt gecheckt werden. Und was mir immer noch wichtig ist, es gibt ja verschiedene Arten von Sonnenschutzprodukten. Und manche sagen, ah, ich trage das auf und das macht so einen weißen Film. Ja, das macht einen weißen Film, weil es gibt 2 verschiedene Arten von Sonnenschutzprodukten und 2 Schutzmechanismen. Einmal chemisch und einmal physikalisch. Die physikalischen, das sind die, die Pigmente enthalten und dann am Anfang so ein bisschen weiß auf der Haut sind, die wirken sofort, weil das reflektiert die Sonnenstrahlung. Die, wo drauf steht, bitte 30 Minuten später setzt der Schutz ein, das sind die chemischen Produkte. Da ist ein Wirkstoff drin, also der sich mit der Haut verbindet und der ungefähr 30 Minuten braucht, bis er sich wirklich komplett entwickelt hat auf der Haut. Und je nachdem, was Sie bevorzugen, aber Fakt ist, also wenn Sie den chemischen bevorzugen, dann unbedingt, bevor Sie auf dem Weg zum Strand sind, das Produkt auftragen. Und am besten natürlich passende Kleidung. Und das will ich nur mal sagen, auch im Schatten mit Lichtschutzfaktor 50 wird man braun. Es dauert einfach nur länger, aber dafür hält es auch länger. Also bitte erst eincremen und dann ab zum Strand.
1: Na, das waren ja gute Informationen und sehr wichtige Informationen. Was ich festgestellt habe, wenn man so auf dem Steg sitzt am Wasser, ja, nicht unmittelbar in die Sonne schaut, man wird trotzdem braun, ja, weil die Sonne reflektiert ja durch das Wasser. Und also ich habe gemerkt, also es ist schon, man merkt es schon abends dann immer, ne?
0: Man merkt es. Und auf den Händen, auf den Füßen, und das ist so ein ganz charmanter, getönter Hautton, der dann übrig bleibt. Der angenehm jugendlich und frisch ist, aber bitte nicht dieses gebratene Gesicht oder die gebratene Haut.
1: Also willst du sagen, ich habe einen angenehmen Hautton im Moment?
0: Du hast einen angenehmen, auch im Dunkeln des Studios kann man das erkennen, ein angenehmer Hautton.
1: Im Dunkeln sieht man so die Falten nicht so.
0: Ja, wirklich.

0: Und wenn Sie, ja, und wenn Sie dann auf Westerland sind, auf Sylt zum Beispiel, und sich eingecremt haben, dann können Sie dort natürlich auch mit Kopfhörern unseren Sender hören.
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1: Ja, alle, die in dieser Woche Geburtstag haben, hier von uns, wir sind ja hier heute zwei, nicht Sabrina und ich, einen herzlichen Glückwunsch und bleiben Sie gesund oder werden Sie gesund. Und dann beginnen wir hier natürlich mit den Prominenten.
2: Also der erste Prominente, Carlos Santana, wurde am 20. Juli 1947 in Autlan, Mexiko geboren. Ein US-amerikanischer Gitarrist, der am 20. Juli in Mexiko geboren wurde und die Rockmusik und den Latin Rock erweiterte. Schon als Kind kam er durch seinen Vater mit Musik in Berührung und erhielt Geigenunterricht. Als der Rock'n'Roll Mitte der 50er aufkam, wechselte er zur Gitarre und zog mit seiner Familie nach Tijuana, wo er in verschiedenen Clubs spielte. Er gründete 1965 die Santana Blues Band, aus der später einfach Santana wurde. Die Band wurde schnell für ihren Stil bekannt, der Rock'n'Roll, Blues und lateinamerikanische Rhythmen verband und so den Latin Rock schuf. Klassiker wie Samba Party, Black Magic, Woman haben Kultstatus. Trotz des Erfolgs löste sich die Band später auf, aber Santana behielt die Rechte am Namen. Santana bevorzugt E-Gitarren mit zwei Tonabnehmern und nutzt verschiedene Verstärker, um seinen Sound zu erzeugen. Carlos Santana wird 79 Jahre alt. Heute herzlichen Glückwunsch.
1: Cat Stevens wurde am 21. Juli 1948 in Marylebone in England geboren. Ein britischer Sänger und Songwriter. Er spielt Gitarre und Klavier und seine Musik wird dem Folkrock zugeordnet. Stevens verkaufte über 100 Millionen Tonträger. 1975 wäre Stevens beinahe ertrunken. Aus diesem Grund wahrscheinlich konvertierte er 1977 zum Islam. Er legte seinen Künstlernamen Cat Stevens ab und nannte sich Yusuf Islam. Naja. Zunächst verzichtete er darauf, weitere Tonträger zu veröffentlichen, aber 1997 trat er erstmals nach 17 Jahren wieder auf und spielte auf einer öffentlichen Bühne. Cat Stevens wird 78 Jahre alt.
2: Otto Waalkes, herzlichen Glückwunsch. Otto Waalkes, uns allen unheimlich gut bekannt durch seine Shows und durch seine Komik, sehr beliebt. Am 22. Juli 48 in Emden, Deutschland geboren. Deutscher Komiker, Comiczeichner, Maler, Musiker, Schauspieler, Regisseur, Synchronsprecher und Webvideoproduzent. Seine Karriere begann in einem kleinen Hamburger Club, wo er mit Gitarre auftrat und Witze erzählte. Er studierte Kunstpädagogik, übte den Beruf aber nie aus. Und ich glaube, das ist auch ein ganz großes Glück für uns. Waalkes schuf die Comicfigur Ottifant, die zunächst nur für Schallplattencover gedacht war, aber sich zu einer eigenständigen Figur entwickelte. Und er war auch Schauspieler in Filmen, die oft Parodien auf aktuelle Ereignisse waren. Er wird heute 78 Jahre alt. Happy Birthday!
1: Ja, und dann habe ich hier zum Schluss Julian Nagelsmann. Er wurde am 23. Juli 1987 in Landsberg am Lech geboren. Ein deutscher Fußballtrainer, kennen wir sicher alle. Seine aktive Spielerkarriere musste er aufgrund einer Verletzung frühzeitig beenden, woraufhin er sich dem Trainerberuf zuwandte. Er übernahm 2021 den Trainerposten beim FC Bayern München und führte die Mannschaft 2022 zum Gewinn der deutschen Meisterschaft. Seit September 23 ist Julian Nagelsmann Bundestrainer der deutschen Nationalmannschaft. Er war es. Er unterschrieb zunächst einen Vertrag bis zur Europameisterschaft 2024 im eigenen Land, der später bis zur Weltmeisterschaft 2026 verlängert wurde. Nun ist seine Bundestrainerkarriere beendet, weil die deutsche Nationalmannschaft bei der Fußball-WM natürlich ausgeschieden ist. Das Spiel gegen Paraguay fand am 29. Juni 2026 statt. Nach einem 1:1 nach der Verlängerung verlor Deutschland das Elfmeterschießen mit 3:4. Naja, Julian Nagelsmann wird ja erst 39 Jahre alt. Da ist ja noch etwas Luft nach oben, glaube ich. Und wir hatten hier zu Anfang in unserem Geburtstagskalender natürlich Santana. Und wir freuen uns beide, ne, Sabrina?
2: Sehr, ja.
1: Auf den Titel nach, was spielen wir natürlich von Santana? Samba-Partie.

0: Ja, jetzt haben wir hier gerade so ein bisschen philosophiert. Kuscheltanz, ja, das war der Tanz, wo man dann so richtig aneinander sich schmiegte.
1: Ja,
0: ne?
1: Ja, sich schmiegte. Und ich hatte sofort die Erinnerung, das war so der Song, wenn man in der Schuldisco zueinander gefunden hatte und dann so dringend wartete, dass jetzt was zum Engtanzen kommt. Also sag mal, Partie war so der Engtanz.
0: Das ist mir ja neu. Die Mädels haben darauf gewartet, dass was zum Engtanzen kommt.
1: Ach, wenn der Junge nett war, mein Gott, da war ich 14 oder 15. Doch, das war immer was Besonderes. So Cheek on Cheek. Also Wange an Wange, doch, und da war Samba Partie, also der Song, der sehr beliebt war, wo man ja ein wenig zueinander rückte. Memories, 50 Jahre her.
0: Ich muss natürlich für unsere Hörer und Hörer sagen, wir beide kennen uns nicht so lange, wir haben damals nicht zusammen getanzt.
1: Nee, wir sind auch nicht zusammen in die Schule gegangen, ja, also, aber es war meine Erinnerung.
0: Ich muss ja leider sagen, ich bin ja etwas älter. So, ja. Sabrina, du hast aber noch einen Titel dir gewünscht hier, Joan Osborne, One of Us.
1: One of Us, ja, auch das ist einer, auch als das ist einer der Titel auch meiner ersten, ich nenne es mal, Performance auf einer Karaoke-Bühne. Also wer Karaoke noch nicht gemacht hat, noch nicht erlebt hat, also vielleicht dazu. Es gibt immer die Möglichkeit, man kann sich eine private Kabine mieten für, was weiß ich, eine Stunde, zwei Stunden, drei Stunden. Und dann hat man ja ein Separé, also in dem man singen kann, was man will. Also es gibt eine Musikauswahl von zigtausend Titeln, deutsche Songs, englische, alt, neu, 60.
0: Und wird das aufgenommen? Da
1: kann nee, das wird nicht aufgenommen, sondern man singt einfach zusammen. Man hat so ein kleines Pult, wo man praktisch die Musikdatei durchsuchen kann.
0: Und wer hört dann zu?
1: Naja, deine eingeladenen Gäste. Also es kann sein, dass du alleine singst oder vielleicht mit zwei oder drei Freunden oder vielleicht auch mit acht oder zehn. Also je nachdem, so groß, also es gibt Kabinen bis 20 Leuten, wird sehr gerne benutzt für gemeinsames Feiern.
0: Ich habe jetzt gedacht, die Kabine sitzt du alleine drin, die Leute sitzen nur, ihr seid alle zusammen in einer Kabine.
1: Nein, alle zusammen in einer Kabine. Ach, also das ist die erste Möglichkeit. Und die zweite Möglichkeit ist, also es gibt auch noch eine Bühne, auf der dann performt wird, und dieser Sprung, also von der Kabine dann zur Bühne, das war schon für mich was Besonderes. Und mein Gott, also ich war also fast 60 und dann denkt man, oh Gott, in dem Alter und was sagen die Leute? Aber ich kann wirklich nur sagen, es ist unglaublich. Es wird jeder beklatscht. Es wird jeder bejubelt. Ich sag's mal so, der den Arsch in der Hose hat, öffentlich auf die Bühne zu
0: gehen.
1: Toll,
0: tolle Sache.
1: Und Joan Osborne, One of Us, war auch einer meiner ersten Songs. Sehr
0: also,
1: beliebt.
0: Na, den hauen wir jetzt hier auch rein. Ja. One of Us.
1: One of Us.
0: So, wo kommt er? Er kommt nicht. Ach, doch, da ist er. 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

0: Naja, das war der Wunschtitel von unserer Sabrina. Hat dir gefallen? Ja, kennst du ja.
1: Großartig.
0: Ja, sie hat jetzt nicht mitgesungen, weil das ist mit der Gage ja nicht vereinbar. Wir können ja nicht so viel Live-Gesang machen, das ist zu teuer. So, jetzt habe ich mal eine Meldung. Es gibt eine Haushaltssperre für den Landkreis Barnim. Ja, eigentlich anders, sich mal schlau zu machen, was das eigentlich bedeutet. Also die Haushaltssperre eines Landkreises kann Auswirkungen auf die kreisangehörigen Gemeinden haben, allerdings meist indirekt, da Landkreis und Gemeinden rechtlich eigenständige Körperschaften mit eigenen Haushalten sind. Mögliche Auswirkungen wären allerdings möglich. Der Landkreis könnte Zuschüsse für Kultur, Sport, Jugendarbeit oder Vereinsförderung kürzen oder später auszahlen. Gemeinden müssten dann diese Leistungen gegebenenfalls selbst finanzieren und einschränken. Also es gilt für alle Gemeinden und für alle Landkreise. Projekte, an denen Landkreis und Gemeinden beteiligt sind, zum Beispiel Schulneubau, Straßen, Radwege oder Digitalisierung, könnten verschoben werden, wenn der Landkreis seine Mittel sperrt. Was eine Haushaltssperre allerdings nicht bedeutet, die Haushalte der Gemeinden werden nicht automatisch gesperrt. Gemeinden können grundsätzlich weiterhin über ihre eigenen Haushaltsmittel verfügen, soweit sie selbst finanziell handlungsfähig sind. Zusammengefasst heißt das also, keine Haushaltssperre für die Gemeinden. Auswirkungen entstehen erst dann, wenn der Kreistag später Kürzungen bei freiwilligen Leistungen oder Änderung der Kreisumlage beschließt. Na, das wollen wir mal nicht hoffen. Es soll ja alles so weitergehen. Es sind genug Pläne gerade im Landkreis, gerade so in den Gemeinden im Landkreis Barnim. Da sind genug Pläne in den Gemeinden, was alles gemacht werden soll. Und es wird ja auch viel gemacht, ne? Müssen wir mal sagen.

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1: Naja, die Welttage sind ja immer nicht ganz so ernst gemeint. Sabrina und ich, wir haben ja schon ein bisschen gelacht eben gerade, was diese Woche so anliegt. Wir haben zum Beispiel den 20. Juli, das ist der Welttag des Springens oder Hüpfens. Ja?
2: Oder Hüpfens, ja.
1: Ja, jetzt hüpfen wir hier aus dem Studio gleich anschließend. Der 21. Juli, sag du mal, das ist doch ein schöner Tag.
2: Das ist ein ganz toller Tag, weil das ist der nationale Sei-Unterstützung-für-jemand-Tag. Jetzt bin ich natürlich der Meinung, dass das nicht nur einmal am 21. Juli sein sollte, aber ich finde... Es ist ein guter Titel und wenn nicht das ganze Jahr, auf jeden Fall am 21. Juli, bitte.
1: Ja, dann haben wir den 22. Juli, Tag der Hängematte. Wenn wir jemanden unterstützt haben, dann sind wir am nächsten Tag müde. Also legen wir uns ein bisschen in die Hängematte. Dann kommt der 23. Juli.
2: Das ist mein Tag, der großartige Oma-Tag, weil ich bin so eine unfassbar glückliche Oma, weil ich habe eine 2-jährige Enkeltochter, die so zauberhaft und so umwerfend ist. Happy, happy Lumi. Deine Oma denkt heute an dich am großartige Oma-Tag.
1: Wunderbar. Dann haben wir den 24. Juli, der internationale Tag der Freude, hat man ja eben schon praktisch gemerkt, ne? Also der internationale Tag der Freude. Der 25. Juli ist der Wein- und Käsetag. Naja, auch nicht schlecht. Und der 26. Juli, wenn wir noch ein bisschen übrig haben von Wein und Käse, dann laden wir Onkel und Tante ein. Das ist nämlich der Onkel- und Tante-Tag. Das waren sie, die Welttage in dieser Woche.

0: Er hat auch uns Spaß gemacht, hier der Titel, ne? Ja, wir kommen langsam zum Ende des Morgenmagazins. Sabrina, hat es dir Spaß gemacht?
1: Es hat mir unheimlich Spaß gemacht und für die Versprecher bitte ich schon mal vorab um Entschuldigung, aber
0: das ist ja
1: gar
0: nichts.
1: Schwer.
0: Ja, also unsere Sabrina, die wird uns in Zukunft hier unterstützen und vielleicht löst sie mich auch mal hier beim Morgenmagazin ab. Ja, wäre gar nicht schlecht, wenn ich so ein bisschen hier Unterstützung hier bekomme. Nicht jede Woche. Im Moment müssen Sie mich noch ertragen.

0: Das war das Morgenmagazin vom 20. Juli 2026. Am Mikrofon waren für Sie
1: Sabrina Reiche.
0: Sabrina Reiche und Detlef Groth. Ich wünsche Ihnen eine schöne Woche. In dieser Woche das Mittagsmagazin mit Dietmar Micklich und das Abendmagazin kommt aus Finsterwalde. Tschüss, bis zur nächsten Woche und bye bye.
1: Bye bye.

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Ich grüße Sie, liebe Hörerinnen und Hörer. Es ist mal wieder Lieblingsliederzeit und heute gibt es mal wieder ein richtig buntes Programm. So richtig rockig und ein wenig Pop ist auch dabei. Es ist schon eigenartig, dass ich gerade diesmal einen Song von dem verstorbenen David Crosby mit im Programm habe. Also ein großer Zufall. Mit dabei sind auch mal wieder Bab, Wanda, The Cure und meine Lieblingsband aus dem Country Rock, Poco. Ich hoffe, die Auswahl bereitet ein wenig Freude am Vormittag. Und los geht es mit Bob Dylan, über den ich ja nicht so viel sagen muss. Like a Rolling Stone wurde im Juli 1965 veröffentlicht und taucht auch in diesem Jahr in meiner Hitparade auf, aber komischerweise nicht unter den Top 20. Und ich frage mich manchmal, warum ich dieses Lied nicht schon damals gebührend gewürdigt hatte. Wurde es nicht 2004 vom Rolling Stone Magazin zum besten Song aller Zeiten gewählt? Manche Songs entfalten eben eine Langzeitwirkung und dazu gehört auch Like a Rolling Stone. Übrigens, der Song erzählt die Geschichte einer wohl aus reichem Hause stammenden verwöhnten Frau, die auf der Straße landet, obwohl diese eigentlich von Obdachlosen oder Landstreichern kein gutes Bild hat. Und Dylan stellt ihr im Refrain eher sarkastisch die Fragen, wie es sich denn anfühle, allein zu sein, heimatlos, unbekannt, wie ein Landstreicher. How does it feel to be on your own, to be without a home, like a complete unknown, like a rolling stone? Wobei das Like a Rolling Stone in der deutschen Übersetzung nicht etwa wie ein rollender Stein übersetzt werden kann. Das wäre eine Fehlinterpretation. Like a Rolling Stone ist eine Anspielung auf das englische Sprichwort A Rolling Stone gathers no moss, zu Deutsch ein rollender Stein setzt kein Moos an. Das, wenn man es auf einen Menschen bezieht, eben als Landstreicher gedeutet werden kann.

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Kommen wir zu Pogo, einer der Country-Rock-Bands, die ich in meiner Live-Sendung American Dreams in einer Art Serie, nämlich Album für Album, vorstelle. Das jetzt folgende Stück stammt vom Album Seven. Es ist das erste Album nach dem Ausscheiden des bis dahin prägenden Mitbegründers Richie Furay. Die Band war einfach auf 4 Mitglieder geschrumpft. Paul Cotton, Gitarre, Rusty Young, Pedal Steel Guitar, George Grantham, Schlagzeug und Timothy B. Schmidt am Bass. Die Platte bietet musikalisch 2 unterschiedliche Seiten. Auf der Seite A hört man einen richtig rockigen Sound und auf der Seite B geht es eher balladenhaft zu. Und von der rockigen Seite hören wir den Titel Just Call My Name, der übrigens von dem später zu den Eagles gewechselten Bassisten Timothy B. Schmidt geschrieben und gesungen wurde.

Und ein wenig deftig geht es jetzt weiter mit Papp und Endlich Allein. Als ich diesen Song im Oktober 1988 live in der Deutschlandhalle bei meinem ersten Bab-Konzert hörte, war es passiert. Der Song avancierte über Wochen zu meinem absoluten Lieblingslied, obwohl es gar nicht mehr aktuell war, sondern von dem 1984 Album Aalmänner Allglatt stammte. Tja, bei Bab war ich etwas spät dran, dafür danach umso intensiver. Aber zurück zum Song. Der passte doch genau auf meine damalige private Situation. Zumindest einige Textteile habe ich einfach auf mich bezogen.

Das nächste Lieblingslied ist von David Crosby, heißt Cowboy Movie und erschien auf seinem ersten Soloalbum If I Could Only Remember My Name 1971. Ich möchte ja gar nicht viel mehr zu David Crosby sagen, sondern nur erwähnen, dass auf dem Album etliche Musiker aus seiner nächsten Umgebung mitwirkten. Man findet Neil Young, Graham Nash, fast alle Mitglieder von Jefferson Airplane, Jerry Garcia von den Grateful Dead und viele, viele andere. Und Jerry Garcia spielt auf Cowboy Movie die elektrische Gitarre. Und dieses Gitarrenspiel hat mich total begeistert. Und ich war froh, dass dieser Song auch eine schöne Länge hatte. Ich verbinde damit einen wunderschönen Sommer und wunderschöne Sehnsüchte, herrliche Tage im Grunewald und an der Havel.

Ich mag Wanda und habe die Österreicher schon mehrmals live gesehen. Das geht einfach ins Blut. Vom Album Bussi, ich bin ein trauriger europäischer Geist. 1, 2, 3, 4, es ist so schön bei dir, Wanda.

Nun ein Song aus den End-70ern, Bully for You von der Tom Robinson Band. Der Song war für mich immer so ein Song zum Abreagieren, entweder nach anstrengenden Vorlesungen in der Uni oder nach anders anstrengenden langen Taxischichten.

A Forest ist ein Lied, das ich zunächst aus dem Radio kannte und immer toll fand. Als ich dann The Cure erstmal 2008 live erleben konnte und auch dieser Song gespielt wurde, kam die Erinnerung an die 80er Jahre wieder hoch. Denn der Song stammt von dem zweiten Album von The Cure, 17 Seconds, aus dem Jahr 1980. Immer wieder schön.

Jetzt aber wieder zurück in die 70er Jahre. Ich stand zwar nicht so auf Krautrock, aber diese Band aus Nürnberg mit dem tollen Namen Ihre Kinder hat mich damals und auch heute noch begeistert. Sie sangen erst einmal auf Deutsch und die Texte und die Themen, die sie ansprachen, griffen aktuelle Themen auf, wie Drogenmissbrauch, Apartheid, Haft, Kriegsopfer und Umwelt. Sie entsprachen einfach meiner Denke. Leere Hände von Ihre Kinder.

Wir kommen zu dem obligatorischen Hinweis. Wenn Sie auch solche Lieblingslieder haben, mit denen Sie gute Erinnerungen verbinden, dann lassen Sie mich das einfach wissen. Sagen Sie, wen wir mit Ihrem Lied grüßen sollen und beschreiben Sie einfach, warum gerade dieses Lied Ihr Lieblingslied ist. Schreiben Sie einfach eine E-Mail an info@radioginsing.de und ich kann Ihren Wunsch bei der Produktion einer meiner nächsten Sendungen in die Playlist aufnehmen. Jetzt komme ich zu dem amerikanischen Singer-Songwriter Elliot Murphy, der seit den 90er Jahren seinen Wohnsitz nach Frankreich verlegte. Ich habe die Musik von Elliot Murphy erst durch die deutsche Plattenfirma Blue Rose Records kennengelernt, die hauptsächlich Musiker unter Vertrag hat, die dem Genre Amerikaner zuzuordnen sind. Eines der schönsten Lieder von Elliot Murphy ist And General Robert E. Lee. Darin beschreibt er seine Erinnerung an die schönen Filme, die er so gesehen hat. Und da auch James Cagney, der Schauspieler mit dem Gangster-Outfit, darin vorkommt, ruft das Lied eben auch bei mir solche Erinnerungen hervor.

Aus dem Jahr 1971 stammt das Album Wildlife von Motze Hupel. Und auf diesem Album befindet sich ein weiteres meiner Lieblingslieder, Whiskey Women. Motze Hupel wird in Wikipedia als eine Hardrock-Band beschrieben. Aber das war sie beileibe auf diesem dritten Album nicht. So viele Balladen und eher Country-Rock-mäßig angehauchte Stücke befinden sich darauf. Whiskey Women ist dabei noch mit das Rockigste.

Verabschieden möchte ich mich heute mit einem netten Popstück. Es war so um 2005, als es noch die illegalen Songtauschbörsen im Internet gab. Da war ich auch ab und zu zugange und habe per Zufall einen Song heruntergeladen, den eine Augsburger Indie-Popband namens Anajo herausgebracht hatte. Mit dem Zufallsfund, der zu einem meiner Lieblingslieder wurde, möchte ich mich verabschieden. Wenn die Sendung ein wenig Spaß bereitet hat, liebe Hörerinnen und liebe Hörer, sagen Sie es ruhig einmal oder schreiben Sie eine E-Mail an info@radioginsing.de. Wenn nicht, dann auch. Ich kann ja die E-Mail löschen, wenn's zu starker Tobak ist. In dem Sinne, tschüss und madet gut, wünscht Dietmar Witt. Bis die Tage in 4 Wochen, wieder gleiche Zeit, gleiche Welle. Und hier kommt Anajo mit Monika Tanzband.

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Ich begrüße Sie zu einer neuen Folge der Textverhörer. Inzwischen ist es die 9. Folge und es gibt wieder 30 Minuten lang falsch verstandene Liedtexte auf die Ohren. Aufgestöbert von Ralf Engel. Viel Spaß! Haben Sie das auch verstanden? Bau kein Scheiß, Marie. Ich versichere Ihnen, das heißt nicht, bau kein Scheiß, Marie. Es heißt, unconscious mind. Und das heißt so viel wie Unterbewusstsein.

0: Alan Walker hieß die Interpretin und der Titel Alone. Jetzt gibt's Sean Paul, den hatten wir in der letzten Sendung schon und diesmal behauptet er viele Zähne.
1: Viele Zähne. Sean Paul, so me go so then.
0: Richtig muss es heißen, feel that trend now. Sean Paul, like a glue.
1: Feel that trend now. Sean Paul, so me go so then.

Da war übrigens noch ein Textverhörer drin, den wir in einer früheren Sendung schon mal hatten. Oh, Anneliese, popel nicht. Weiter geht's mit Charlie, der nicht singen kann. Und Yoshi auch nicht.

Der letzte Verhörer kommt von Yolanda Be Cool. Ich versohl dir noch den Arsch. Ich verbleibe wie immer mit den besten Wünschen für Sie. Passen Sie auf sich auf, werden und bleiben Sie gesund. Ihr und euer Ralf.

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0: Hallo und herzlich willkommen zur Juli-Ausgabe von Bewegte Bilder, der Sendung bei Radio Ginseng, die sich mit Filmen und Serien beschäftigt. Mein Name ist Günter Schicht und ich werde Ihnen heute zwei Kinofilme vorstellen, den Film The Piano Tuner und die Camino-Therapie sowie die Serie Prisoner auf der Flucht, die in der ARD-Mediathek steht. Der Kinofilm. Kennen Sie, liebe Hörerinnen und Hörer, einen schlechten Film mit Dustin Hoffman? Vermutlich gibt es welche, doch nicht viele. Schon seit 5 Jahrzehnten begleitet uns dieser Ausnahmeschauspieler in Filmen wie Die Reifeprüfung, Der Marathonmann, Tutsi oder Rain Man. Auch Nebenrollen gestaltete er einprägsam, so zum Beispiel die des Parfümeurs Baldini in der Süßkind-Verfilmung Das Parfüm von Tom Tykwer. Aktuell ist der mittlerweile 89-Jährige bei uns in den Kinos in dem Film The Piano Tuner zu sehen. Auch hier hat er nicht die Hauptrolle inne. Er spielt den alten Klavierstimmer Harry Horowitz, der zwar bei seinen Kunden bekannt und gefragt ist, jedoch wegen der nachlassenden Kräfte und zunehmender Schwerhörigkeit die Arbeit weitgehend seinem Mitarbeiter und jungen Freund Nicky White überlässt.
1: Harry Horowitz, Klavierstimmung und Reparaturen. Das ist Nicky. Mein Lehrling hat ein sehr empfindliches Gehör. Glauben Sie es oder nicht, er ist ein Virtuose.
2: Ein Virtuose, ha? Huh?
1: Sie können ihn inspirieren.
3: Okay, danke, Harry.
0: Nicky, gespielt von dem 29-jährigen Leo Woodell, war einst ein hochbegabter Pianist. Er hat das sogenannte absolute Gehör, womit er die junge Kompositionsstudentin Lucy zu beeindrucken weiß.
2: Schließ die Augen. Was ist das?
3: Ein C-Fis. E7B9. Fis G A S H über das.
2: Nimmst du die nie raus?
3: Nein. Ich habe Hyperakusis. Ich bin allergisch gegen laute Geräusche.
0: Die Hyperakusis ließ ihn aufhören, Klavier zu spielen und führt zu einer besonderen Begabung. Er hört, wann bei einem Safe die Rädchen richtig einrasten. Er kann den Safe damit öffnen. Das macht ihn für die Bande von Yuri interessant.
3: Wie lange brauchen Sie noch? Es ist laut.
4: So lange, wie wir brauchen. Es sei denn, du öffnest den Safe. Heilige Scheiße. Wenn du richtig Geld verdienen willst, ruf mich an.
0: Zunächst ist Nicky nicht interessiert, doch Harry kommt ins Krankenhaus und es stellt sich heraus, dass er auf einem Schuldenberg sitzt. Nicky fühlt sich seinem Freund und Mentor verpflichtet. Er ruft Yuri an und das Drama nimmt seinen Lauf. Als er nach einer Weile aussteigen will, bedroht Yuri die zarte Lucy, in die sich Nicky mittlerweile verliebt hat.
3: Vergiss es, ich bin raus.
4: Harry ist ein ganz besonderer Mensch und eine Freundin. Sie hat wunderschöne Hände.
3: Was ist los, Nicky?
4: Öffne den Safe. Öffne den Safe. Öffne den Safe.
3: Ich bin ein Klavierstimmer.
0: Selbstverständlich wird hier nicht verraten, wie die Sache ausgeht. Regisseur Daniel Rower, der zuvor nur Kurz- und Dokumentarfilme gedreht hat, ist ein starker Genre-Mix aus Drama, Romanze und Thriller gelungen. Dabei ist der Film auf eine gute Art altmodisch, was nicht nur an den Reminiszenzen an die Jazz- und Konzertmusik liegt, sondern an dem letztlich konventionellen Aufbau, der es dem Zuschauer leicht macht, die dennoch nie langweilige Handlung zu verfolgen. Getragen wird der Film vor allem durch das eindrucksvolle Spiel von Nicky-Darsteller Leo Woodell, der zuvor vor allem in Serien erfolgreich war. In den deutschen Kinos konnte man ihn kürzlich in einer Nebenrolle des US-Films Nürnberg sehen. Im Piano-Tuner spielt er vor allem Nickys Hörbesonderheiten mit großer Intensität. Wenn er unter den lauten Geräuschen leidet, krümmt man sich gleichzeitig mit ihm im Kinosessel. Auch seine Zerrissenheit, was die kriminellen Taten anbelangt, nimmt man ihm ab. In der romantischen Beziehung zur jungen Musikstudentin Lucy ist er auf rührende Weise schüchtern. Lucy wird gespielt von der Amerikanerin Havana Rose Liu, die seit 2018 in verschiedenen Filmen zu sehen war. Eine weitere Nebenrolle ist auch noch sehr prominent besetzt. Jean Reno spielt gegen sein übliches Image den feingeistigen Erfolgskomponisten Marius Meisner. Wenn Sie sich also auf anspruchsvolle Art gut unterhalten lassen wollen, sind Sie in The Piano Tuner Gold richtig. Auf einen kleinen Gimmick am Rande sei noch hingewiesen. In dem Firmenauto der Klavierstimmer gibt es eine kleine Wackelbüste des jungen Horowitz und damit des jungen Dustin Hoffmann. So sieht man sein lächelndes Gesicht und denkt einen Moment zurück an Rain Man oder die Reifeprüfung. In dem letztgenannten Film, also der Reifeprüfung, gab es ja eine Beziehung zwischen Hoffmanns Figur Benjamin und einer Mrs. Robinson. Hören wir ein paar Takte des berühmten Liedes über Mrs. Robinson von Simon und Garfunkel.

0: Der Kinofilm. Wandern Sie gern, liebe Hörerinnen und Hörer? Oder sind in der Vergangenheit diesem Hobby nachgegangen? Falls ja, haben Sie garantiert schon vom berühmten Jakobsweg gehört. Unter diesem Namen werden verschiedene Wanderwege durch Europa geführt, die ursprünglich von christlichen Pilgern beschritten wurden und alle das angebliche Grab des Apostels Jakobus im spanischen Santiago de Compostela zum Ziel haben. Die wichtigste Route ist dabei der sogenannte Camino Francés, der in den französischen Pyrenäen beginnt und insgesamt 769 Kilometer und auf einer erweiterten Route sogar um die 2000 Kilometer lang ist. An diesem Weg, der jedes Jahr von tausenden Wanderern mit und ohne christliche Prägung beschritten wird, findet sich eine Vielzahl von Herbergen, teils in Klöstern, teils weltlicher Prägung. Auch viele Prominente sind diesen Weg gewandert, so unter anderem Harpe Kerkeling, der über diese Erfahrung das Buch »Ich bin dann mal weg« schrieb, das unter diesem Titel auch verfilmt wurde. Aktuell läuft in den Kinos ein weiterer Spielfilm, der seine zwei Protagonisten auf dem Jakobsweg begleitet. Er heißt »Die Camino-Therapie«. Camino ist Spanisch für Weg und auch die Kurzbezeichnung für den Jakobsweg. Warum aber der Titelzusatz »Therapie«? Vordergründig betrifft diese Therapie einen der beiden Protagonisten, den Jugendlichen Adam.
1: Bevor ihr aufbrecht und ich euch eine gute Pilgerreise wünsche, scheint es mir, dass einige von euch von weit her angereist sind. Wo kommt ihr her?
2: Brest.
3: Mulhouse.
4: Oslo.
5: Aus dem Knast.
2: Ich auch.
6: Die Jugendlichen, die wir betreuen, sind alles andere als Engel.
7: Ich bin vorbestraft und mehrfach verurteilt. Der Jakobsweg ist meine letzte Chance, sonst heißt das Gefängnis.
8: Ich bin kein guter Mensch. Die Richter, die Bullen, die Lehrer, sogar meine Mutter sagt das. Sie will mich nicht sehen.
0: Die da eben am Anfang bei der Begrüßungsrunde nach Adams aus dem Knast, ich auch sagte, ist die Lehrerin Fred. Sie kommt nicht wirklich aus dem Knast, sondern soll Adam auf dem Camino begleiten. Allerdings steckt sie selbst in einer Krise. Sie ist als Lehrerin suspendiert, weil sie eine Schülerin ohrfeigte. Ihr Partner hat sich von ihr abgewendet und ihre Teenager-Tochter rebelliert gegen sie. So ist Fred zwar vordergründig auf dem Jakobsweg diejenige, die Adam begleiten und beaufsichtigen soll, doch auch sie ist auf dem Weg zu sich selbst. Ihre Aufgabe Adam betreffend geht sie optimistisch an, doch die Konflikte lassen nicht lange auf sich warten.
2: Einen Teenager alleine begleiten? Ja, das schaffe ich.
9: Nein, komm sofort hierher!
10: Fresse, Mann! Halt die Fresse! Was willst du beweisen, du mit deiner Dose? Na los! Was ist? Wir sind keine Freunde, komm runter!
9: Weißt du was? Sei ruhig wütend! Aber du wolltest diesen Weg gehen! Du hast dich dafür entschieden! Du willst nicht mehr, lass es sein! Keiner zwingt dich! Hörst du jetzt auf, verlierst du alles, alles!
0: Es ist zwar vorhersehbar, dass sich Adam und Fred annähern werden, doch wie das geschieht, was und wer ihnen unterwegs begegnet und mit welchen Rückschlägen sie zu kämpfen haben, hält die Spannung aufrecht. Am Ende, das darf hier verraten werden, kommen sie in Santiago de Compostela an und ziehen Bilanz.
2: Jeden Tag habe ich gesehen, wie er gegen seine Wut ankämpft, seinen Zorn, seine Ängste.
7: 3 Monate lang haben wir uns gestritten, uns vertragen, uns gehasst und uns wieder lieb gehabt. Genau das ist Familie, oder?
0: Adam und Fred haben nicht nur die Freundschaft zueinander, sondern jeder auf individuell eigene Weise sich selbst gefunden. Dies glaubhaft zu verkörpern, ist ein Verdienst der beiden Hauptdarsteller. Der junge Schauspieler Julien Lebert, der erst in wenigen Film- und Fernsehproduktionen zu sehen war, spielt Adam überzeugend zwischen aggressiver Macho-Attitüde und sensibler Verletzlichkeit. Fred wird von der französischen Film- und Theaterschauspielerin Alexandra Lamy dargestellt. Sie kann auf eine beachtliche Anzahl von Film- und Fernsehrollen zurückschauen und errang auch einige Preise. Ihre Fred in der Camino-Therapie wächst an den Herausforderungen, vor die sie Adam, aber auch die körperlichen Strapazen des Jakobsweges stellen. Manchmal ist sie versucht aufzugeben, doch sie schöpft stets neue Kraft und frischen Mut. Übrigens können wir Alexandra Lamy Ende des Monats schon wieder in einem Kinofilm sehen, in der Hauptrolle der feministischen Komödie »Chérie, ich komme, die Erfindung der Lust«. Auf dem Weg begegnen Adam und Fred unterschiedliche Menschen, die insbesondere für Adams Entwicklung wichtig sind. Und natürlich spielt auch die wunderschöne Landschaft eine wichtige Rolle, die Kameramann Vincent Gallo beeindruckend in Szene setzte. Regie führte Jan Samuel, von dem insbesondere sein ungewöhnlicher Debütfilm »Liebe mich, wenn du dich traust« aus dem Jahr 2003 in Erinnerung ist. Die Camino-Therapie basiert auf wahren Ereignissen. Etliche französische Jugendliche, die mehrfach straffällig geworden waren, liefen den Camino als Bewährungsprobe. Für die Mehrheit von ihnen war dies erfolgreich. Sie wurden nicht rückfällig, sondern fanden ihren Weg in die Gesellschaft. Das Drehbuch für die Camino-Therapie basiert auf ihren Berichten. So kann Wandern zu einer existenziellen Erfahrung mit erheblichen sozialen Auswirkungen werden, wie der Film die Camino-Therapie überzeugend und unterhaltsam zeigt. Hören wir dazu passend einige Takte von The Wanderer in der Fassung von Status Quo.

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1: Hier bei Radio Ginseng gehen ja davon aus, dass die meisten Hörerinnen und Hörer ähnlich wie wir schon ein bisschen älter sind. So kann es gut sein, dass Sie sich noch an den US-amerikanischen Film Flucht in Ketten erinnern. Er stammt aus dem Jahr 1958. Sidney Poitier und Tony Curtis spielen zwei Häftlinge, einer schwarz, der andere weiß, die aneinander gefesselt gemeinsam fliehen. Die Serie, die ich Ihnen heute empfehlen möchte, hat eine sehr ähnliche Prämisse. Zwei Menschen aneinander gefesselt, eine Person schwarz, die andere eher hellhäutig, sind gemeinsam auf der Flucht. Der Unterschied zum genannten Film, nur eine Person, Tibor Stone, gespielt von Taha Rahim, ist Gefangener. Die andere, schwarz, Amber Todd, ihr Name, ist Justizbeamtin. Sie soll den inhaftierten Auftragskiller nach London überstellen, wo er als Kronzeuge in einem Prozess gegen den Kopf einer kriminellen Organisation aussagen soll. In der Serie, die übrigens den Titel Prisoner auf der Flucht trägt, heißt diese Organisation Pegasus. Gegen sie wird bereits seit Jahren durch die National Crime Unit ermittelt. Der bevorstehende Prozess steht am Ende der Ermittlungen und soll den Verbrechern das Handwerk legen.
2: Heute ist ein besonderer Tag. Der erste Tag des Prozesses, für den wir alle gekämpft haben. Die Ermittlungen dieser Einheit gegen das Pegasus-Syndikat waren der größte Ressourceneinsatz in der Geschichte der National Crime Unit. 7 Jahre Arbeit. Wir haben mehr Geburtstage, Schulabschlüsse und Hochzeitstage in diesen 4 Wänden gefeiert, als ich mir jemals merken könnte. Und das nur wegen eines Mannes. Harrison Dempsey wegzusperren, ist das Einzige, wofür jeder in diesem Raum brennt. Und seine Verurteilung hängt allein von der Aussage eines einzigen Mannes ab. Tibor Stone ist der mit Abstand bedeutendste Vorteil, den wir haben. Nach seiner Festnahme hat Stone sich bereit erklärt, in 4 Tagen auszusagen. Er identifiziert die Hauptakteure von Pegasus und liefert uns eine Liste aller Morde, die er auf Befehl von Dempsey ausgeführt hat. Als Gegenleistung wird er Zeugenschutz bekommen und Strafmilderung. Alle, die wissen, was Stone getan hat, wird der Gedanke, einen Deal mit ihm zu machen, genauso Bauchschmerzen bereiten wie mir. Aber seine Aussage wäre das Ende von Harrison Dempsey und Pegasus. Wir wissen das. Und die wissen das auch. Also sollten wir damit rechnen, dass sie bereit sind, alles zu tun, um ihn daran zu hindern, in 4 Tagen auszusagen. Und ich meine, alles.
1: Zwar befindet sich der Kopf von Pegasus im Hausarrest, doch die Organisation ist mächtig. Ein sogenannter Maulwurf unter den Ermittlern hat den momentanen Aufenthalt verraten. Tibor Stone muss eilig nach London überstellt werden. Den Auftrag erhalten Amber Todd, gespielt von Izuka Oil, und ihr Kollege. Amber ist vor kurzem Mutter geworden und hat gerade wieder ihren ersten Arbeitstag beim Gefangenentransport.
3: Hey, hey, hey, da ist sie ja. Na los, macht mal ein bisschen Stimmung. Begrüßen wir Amber zurück an Bord. Na gut, das reicht. Okay, so, die Transportplanung für heute. Amber und Marcus, Abholung in Winchester, Mary Jonas, Kategorie B-Häftling. Schusswaffenvergehen, muss nach Cookinwood aus medizinischen Gründen.
4: Verstanden, Boss.
3: Jazz und Joe, Abholung in Streatham, Warner Gary, Kategorie C-Häftling. Ausschreitungen und rassistisch motivierte Straftaten. Verlegung in die Nähe der Familie wurde genehmigt. Transport nach Bridgend. Oh,
5: Bridgend? Wie das in Wales? Das wird also spät werden, richtig, Chef? Ich habe heute Abend so ein Ding.
6: Ich nehme die Überstunden gern, Phil.
3: Gleich am ersten Tag? Ganz sicher?
6: Ja, ja. Klar.
3: Na gut. Dann fährst du mit Joe.
6: Ja.
3: Jazz, du fährst mit Marcus. Happy, happy?
7: Happy, happy.
1: Der Transport wird trotz Polizeieskorte in einem Tunnel brutal überfallen. Viele sterben. Amber gelingt mit dem Gefangenen die Flucht. Sie hat ihn mit Handschellen an sich gekettet, damit er nicht weglaufen kann. Ihnen auf den Fersen die Killerin Nina, gespielt von Leonie Benesch. Die Flucht ist waghalsig und Stone ist verletzt.
8: Wir müssen von der Straße runter.
9: Halt! Halt! Was soll das werden?
8: Erst die Luft anhalten, wenn wir eintauchen.
9: Sind Sie jetzt vollkommen verrückt?
8: Wir werden unter Wasser gezogen. Lass dich kurz treiben. Orientier dich erstmal und dann schwimmst du mit mir.
9: Auf keinen Fall! Verdammt, auf gar keinen Fall!
8: Sie wird uns weiterverfolgen. Das ist unsere einzige Chance. Willst du hier sterben, Emma?
9: Nein, natürlich will ich nicht sterben!
8: Dann springen wir!
9: Ich?
8: Komm schon!
9: Nein, bitte!
8: Mach schon!
9: Oh mein Gott! Okay.
8: Los! Bereit?
9: Warte! Warte kurz! Bitte! Oh mein Gott! Was ist mit dir?
0: Du musst die Blutung stoppen.
9: Welche Blutung?
0: An meinem Rücken.
9: Oh, fuck.
0: Zieh den Splitter raus. Dann säuberst du die Wunde. Wenn ich ohnmächtig werde, könnte ich in ein diabetisches Koma fallen.
9: Okay. Okay. Ich schaff das.
0: Dann mach die Handschellen auf.
9: Ich hab die Schlüssel beim Sprung verloren. Fuck.
0: Versuch was, um sie kaputt zu machen.
9: Die sind aus einer verstärkten Legierung. Ohne Schweißbrenner passiert da nichts, okay? Du wirst mir helfen müssen. Fuck.
0: Zieh ihn raus.
9: Womit denn?
0: Mit deinen Scheißhänden. Los, mach schon.
9: Okay. Okay. So, gib mir deine Hand. Deine Hand.
0: Du säuberst die Wunde. Dann verbindest du sie.
1: Die Handschellen sind also vorerst nicht zu lösen. Es bleibt für lange Zeit eine Flucht in Ketten. Die Serie Prisoner auf der Flucht erfindet das Genre nicht neu. Doch die bekannten Muster werden geschickt variiert und die Spannung bleibt die ganze Zeit hoch. Hinzu kommt eine gehörige Portion Action. Manchmal wird es auch brutal, ohne dass die Grenze des Erträglichen überschritten wird. Ihren besonderen Reiz zieht die Serie aus dem höchst ambivalenten Verhältnis zwischen Amber Todd und Tibor Stone. Während die Gesetzesdienerin den Verbrecher einerseits verachtet, entwickelt sie andererseits zwischenmenschliches Verständnis und ist auf seine Kämpferinstinkte angewiesen. Doch auch Stone braucht Amber und entwickelt Sympathie für sie. Mit ihrem exzellenten Spiel gelingt es der Darstellerin und dem Darsteller, Zwischentöne und emotionale Nuancen erlebbar zu machen. Dabei spielen im Verlauf der Serie auch zunehmend Umstände in den Lebensläufen beider eine Rolle. Besonders neugierig war ich, wie Leonie Benesch die Killerin Nina darstellen wird. Die deutsche Schauspielerin hat mich als Lehrerin Carla Nowak in dem Film Das Lehrerzimmer von 2023 und als Krankenschwester in dem tief berührenden Drama Heldin aus dem letzten Jahr sehr beeindruckt. Ihre Rolle in Prisoner auf der Flucht steht zu den genannten Figuren in einem starken Kontrast. Sie ist komplett fiktiv, actionlastig und grundsätzlich negativ angelegt. Auch wenn Benischs Figur in der Serie nicht so viel Raum einnimmt wie die der beiden Protagonisten, weiß sie durch ihre intensive Spielkunst einen nachhaltigen Eindruck zu hinterlassen und trotz der negativen Grundierung gleichfalls Ambivalenzen erlebbar zu machen. Und obwohl die Figuren und der Charakter der Serie ganz anders sind, ein bisschen erinnert das Verhältnis von der Killerin Nina und der Gesetzeshüterin Amber an Eve und Villanelle in der wunderbaren Serie Killing Eve. Prisoner auf der Flucht bietet insgesamt in 6x45 Minuten spannende Unterhaltung auf hohem Niveau. Die ersten drei Folgen wurden von Otto Bathurst inszeniert, der auch schon in Teilen für die Erfolgsserien Peaky Blinders und The Winter King verantwortlich zeichnete. Bei den letzten drei Folgen hat die deutsche Pia Strittmann Regie geführt, die auch schon Tatortfolgen und die Serie Herrhausen – Die Macht des Geldes inszenierte. Prisoner auf der Flucht ist in der ARD Mediathek bis 19. Juni 2027, also noch eine ganze Weile verfügbar. Mittlerweile ist bestätigt, dass eine zweite Staffel der Serie in Auftrag gegeben wurde. Es ging ja eben um die Killerin Nina. Nick Cave hat einige Mörder-Ballads geschrieben. Wir hören ein paar Takte aus einem dieser Stücke. Vorher möchte ich mich aber von Ihnen verabschieden. Das war's mit der Juli-Ausgabe von Bewegte Bilder. Schalten Sie auch gerne das nächste Mal wieder ein. Mein Name ist Günter Schicht. Machen Sie's gut.

0: 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Es ist 12 Uhr.
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2: Mahlzeit, liebe Hörerinnen und Hörer. Hallo, sage ich Ihnen hier aus der Lausitz. Hier ist Dietmar Micklich und ich freue mich, Sie zum Kännchen Ginseng hier vom 20. Juli 2026 begrüßen zu können. Was haben wir heute vor? Natürlich gibt es das Rezept, es gibt die Wundertüte, das Album der Woche ist dabei, aber auch die Freizeittipps. Und wenn es um die Gestaltung unserer Freizeit geht, dann haben wir natürlich auch noch zu berichten aus Polen von den dort stattfindenden Weinfesten. Wir waren aber auch bei Marbachs Weinberg und berichten Ihnen etwas über die einzige Weintechnologin, die in Brandenburg ausgebildet wird. Informationen gibt es zum Krebsregister und ein Projekt, welches Miteinander fürs Miteinander heißt, wollen wir Ihnen auch vorstellen. Ein kurzer Programmhinweis auf eine Sendung zu Energie Cottbus in der nächsten Woche soll noch folgen und dann gibt es natürlich gute Musik.

0: Unser Mittagsmagazin hier bei Radio Ginseng wollen wir natürlich beginnen mit dem Spruch der Woche. Und ich habe einen gefunden, der war von Tina Turner. Ich bin nun in das Alter gekommen, in dem ich erst mein Gebiss und mein Hörgerät nötig habe, um zu fragen, wo meine Brille ist.
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0: Nun sind wir ja in einer Zeit, in der demnächst wieder mit der Weinlese begonnen wird. Und da hat natürlich Deutschland und auch Polen Weinlesegebiete, über die man ganz wenig weiß. Umso schöner ist es, wenn man dann auf Events hingewiesen wird, die einen beflügeln, doch mal teilzunehmen. Und ich möchte Sie heute informieren, dass zum Beispiel am 30. Juli und am 1. August in Zielina Góra das Winzersilvester stattfindet. Und es gibt dann auch noch vom 4. bis zum 12. September in der gleichen Stadt und der Umgebung das Weinlesefest. Und da ist es natürlich ganz toll, nochmal zu erinnern, wie das alles so entstanden ist. Und da kann ich Ihnen berichten, dass der erfolgreichste Grünberger Winzer August Krempler war. Denn er hat 1826 den ersten deutschen Schaumwein, also Sekt, kredenzt. Das war also genau vor 200 Jahren. Und in Berlin der 20er Jahre des letzten Jahrhunderts soll der ein beliebter Drink gewesen sein. Nun fand vor kurzem hier in Cottbus das zweite deutsch-polnische Weinfest statt und ich hatte das große Glück, Czesław Fiedorowicz, den Chef der Region Spree-Neiße-Bober, ans Mikrofon zu bekommen und er macht das schon seit mehr als 33 Jahren und ich habe ihn gefragt, was ist denn überhaupt traditionell die Ursache sozusagen für diese polnischen Weinfeste? Ist nicht Grünberg eigentlich die Mutter aller polnischen Weinfeste? Worauf geht das zurück?
1: Das, wir pflegen alte deutsche Tradition. Also das Weinfest war schon während der deutschen Zeit vom Zweiten Weltkrieg in Grünberg und nach den Änderungen, politischen Änderungen, also Ende des furchtbaren Zweiten Weltkriegs, wir pflegen weiter die Weinfest-Tradition in Zielina Góra jedes Jahr, fast jedes Jahr, oder Covid-Zeit war das Problem. Das ist die traditionelle, wichtige, attraktive Weinorte, Weinberge. In Zielina Góra, im Zielina Góra vom Zweiten Weltkrieg, war 700 Hektar Weinberge. Und immer mehr. Wir haben schon fast 50 Winzer in der Umgebung und im Zielina Góra. Und bei Palmenhaus ist dieser Muster Weinberg. Im ehemaligen erste Produzent eure Sekt, Grempler. Also wir beobachten, das ist vielleicht hier in der Umgebung viele interessante Weinbergorte. Ist hier mein Kollege Gernot Apitz aus Grano. Mhm. Er hat insgesamt 4 Weinberge hier und er ist auch mit guter Vereinbarung mit unseren Winzer.
0: Wenn man einen Politiker, der lange im Geschäft ist, am Mikrofon hat, fragt man natürlich, welche Wünsche haben Sie für das deutsch-polnische Verhältnis?
1: Vor allem Vertrauen und Freundschaft. Und wir müssen, wir Polen und Deutsche, wir müssen die Frieden-Fundament zu bauen. Also wir wissen am besten, polnische und deutsche Mitbürger wissen, welche Bedeutung hat die Frieden. Und heute, das ist auch solche Friedenszeit wieder fest.

0: Nun, zur Produktion von Wein gehört natürlich nicht nur die Sonne, sondern auch ein entsprechender Weinberg mit einer entsprechenden Neigung. Natürlich auch noch die Rebe selbst. Wir haben einen historischen alten Weinberg gefunden, und zwar in Jerischke. Das ist ein wirklich ehemaliges Weinanbaugebiet nahe der Stadt Forst. Und da ist neu aufgerebt worden, so nennt man das. Und dort will man qualitativ hochwertige rote und weiße Weine natürlich ausbauen. Der Weinberg, der hat eine ideale Neigung von 18 Grad und 20.000 Reben werden mittlerweile bewirtschaftet und man kann damit etwa 30.000 Flaschen Wein anbieten. Wir haben den Besitzer des Weinberges, dieses Weingutes, dieser Weinkälterei kennengelernt. Das ist Hubert Marbach. Und Herr Marbach kann uns berichten, wie eigentlich alles angefangen hat.
1: Ich komme gebürtig aus Bacharach am Rhein. Mein Vater hatte ein Weingut und ich bin praktisch bis zum Abitur mit in den Weinberg gegangen, habe das von Kindesbeinen an miterlebt und mitgemacht. Und dann meinte mein Vater aber, ich sollte einen ordentlichen Beruf erlernen. Und ich habe dann Betriebswirtschaft studiert, nach dem Studium Wirtschaftsprüfung. Und dann bin ich in der Energiewirtschaft gelandet, zuletzt als Finanzvorstand bei Laubach, FEAG und Vattenfall. Und bin dann 2005 ausgeschieden. Hatte vorher hier in Jerischke einen Wald erworben. Ich bin auch Jäger und wollte in meinem nächsten Lebensabschnitt Forstwirt werden. Und dann habe ich gesehen, dass in dem Wald Jerischker Endmoräne ein alter historischer Weinberg verzeichnet war. Und da habe ich mir natürlich gesagt, back to the roots, ich fange das auch nochmal an. Und habe dann diese Fläche gerodet und neu mit zunächst 2 Hektar gepflanzt. Und dann nach und nach erweitert, bis jetzt auf 6 Hektar. 23 dann haben wir den ersten Wein im eigenen Keller abgefüllt. Also wir haben dann 21 bis 23 gebaut. Und jetzt sind wir eigentlich komplett so, dass wir ein schönes, geschlossenes Weingut haben, alles vor Ort. Und dass wir also auch einen Wein so machen können, wie wir wollen.
0: Nun sagt man ja immer, in der Region hier findet der Strukturwandel statt. Und Sie haben mal gesagt, dass auch der Weinanbau mit dem Strukturwandel im Zusammenhang stehen kann. Können Sie das unseren Hörerinnen und Hörern erklären?
1: Ja, natürlich. Das ist so. Wir haben ja ganz klein angefangen mit 15 Hektar Weinbau in Brandenburg. Weinbau war in Brandenburg mal ein großes Erwerbsgebiet. Wir hatten bis zu 800 Hektar Weinbau in Brandenburg. Strukturwandel ist insofern für uns interessant, beziehungsweise denke ich mal auch für Brandenburg, dass wir zunehmend hier Weinbau betreiben und damit auch Leute beschäftigen. Also ich habe mittlerweile einen Kellermeister aus Dresden, einen sehr guten Kellermeister hier einstellen können. Ich habe die Auszubildende, habe 2 feste Mitarbeiter und in der Waldwirtschaft habe ich auch noch 2 Mitarbeiter. Also es ist einmal ein kleiner Beschäftigungseffekt, aber für mich ist eigentlich der größere Effekt der sanfte Tourismus, den wir hiermit ankurbeln. Die Leute kommen gerne hier vorbei. Dann haben wir in der Gastronomie vielleicht auch einen Zuwachs und wir haben wieder einen kleinen Leuchtturm irgendwo. Also die Leute besuchen uns hier auf dem Weinberg. Es gibt verschiedene große und kleine Weingüter mittlerweile, die wir uns gegenseitig dann auch empfehlen. Und von daher ist das für die Touristen schon etwas, was bemerkt wird.
0: Nun betreiben Sie diesen Weinberg und da interessiert die Hörer und Hörerin sicherlich, welche Weinsorten von welchen Weinreben Sie denn produzieren?
1: Von den 6 Hektar, die wir haben, habe ich ungefähr 1,2 Hektar Riesling. 1 Hektar habe ich Johanniter, das ist eine Piwi-Rebe, pilzwiderstandsfähige Rebe, für den ökologischen Anbau geeignet. Dann habe ich den Regent, den Cabernet Cortis, ebenfalls Piwis. Und dann haben wir noch den roten Riesling. Und jetzt auf der neuen Fläche haben wir auch einen Sauvignon Gris. Und mit der Uni in Berlin, mit Humboldt-Uni zusammen, machen wir ein Projekt, wo alte Reben und neue Piwi-Sorten hier bei uns unter wissenschaftlicher Begleitung angepflanzt wurden und betreut werden und beobachtet werden, wie sich das für unser Klima eben darstellt.
0: Nun fragt der Hörer natürlich, wo kann ich denn solche Weine probieren oder bestellen? Da gibt es sicherlich auch eine Adresse, die Sie empfehlen können.
1: Ja, also wir sind eigentlich hier bei den Getränkehändlern sind wir gut vertreten. Wir sind bei Rewe, wir sind bei Edeka, wir sind in der Gastronomie vertreten, aber auch gerne hier Privatkunden vor Ort in Jerichke. Einfach mal im Netz www.weingut-marbach.de, da finden Sie uns und da gibt es auch schöne Beschreibungen, was wir machen und wie wir es machen.
0: Bei der anschließenden Weinverkostung im Weingut Marbach hat mir ganz besonders gemundet die Rebsorte Johanniter, von der ich bisher noch nichts gehört hatte. Also eine Empfehlung aus dem Hause Radio Ginseng, probieren Sie mal den Johanniter aus dem Hause Weingut Marbach.

0: zu diesem musikalischen Lebensgefühl, was wir eben hörten, kann natürlich auch ein gutes Glas Wein beitragen. Aber dieser Wein muss ja hergestellt werden und dazu bedarf es einer Ausbildung. Und Radio Ginzing hat die einzige in Brandenburg zurzeit auszubildende Weintechnologin getroffen. Und das ist Auxinia Laubmann. Und wir mussten natürlich fragen, was ist denn überhaupt ein Weintechnologe?
1: Das ist quasi, Winzer kennt ja so gut wie jeder. Winzer macht viel im Weinberg. Wir als Weintechnologen sind eher im Keller vertreten.
2: Das heißt, Sie dürfen aber auch ab und zu mal zu den Reben und in die Natur?
1: Ja, ich ja, meine Kollegen aus der Berufsschule nicht, die sind nur im Keller.
2: Das heißt, da trifft das zu, was der Ausbilder von Ihnen heute berichtet hatte. Er stand immer ganz schlimm und lange an der Apfelmaschine und hat eigentlich mit Wein nie was zu tun gehabt. Das ist hier in dem Betrieb, kleiner Handwerksbetrieb, ganz anders.
1: Genau, ich bin in jedem Bereich. Ich bin auch im Weinberg, im Keller und im Marketing unterwegs, genau. Und da kann ich quasi jeden Bereich mal ein bisschen erkunden.
2: Sie sind ja nun sehr jung und da stellt sich die Frage, wie sind Sie auf den Beruf überhaupt aufmerksam geworden?
1: Ich habe mein Abitur gemacht in Cottbus und wollte danach ursprünglich mal studieren gehen, habe mich dann aber erstmal für was Praktisches entschieden, habe auf der Handwerkskammer-Seite geschaut, habe gesehen, ey, cool, Weintechnologin hier in Brandenburg, ich bewerbe mich. Ja, dann hatte ich hier einen Probetag, also ich wollte unbedingt auch einen Probetag vorher haben, bevor ich irgendwas anfange. Genau, habe hier meinen Probetag gemacht und dann war ich sehr begeistert und habe den Vertrag noch die gleiche Woche unterschrieben.
2: Und das heißt, Sie pendeln jetzt zwischen Cottbus und Jerischke?
1: Nein, ich bin umgezogen in Richtung Döbern, also in den kleineren Ort daneben, genau. Okay.
2: Nun stelle ich mir vor, wenn man die einzige Weintechnologin, die hier ausgebildet wird im Land Brandenburg ist, dann sind die Bedingungen der Berufsschule nicht so gut. Wo müssen Sie denn hin?
1: Ich muss nach Neustadt an der Weinstraße, das ist Mannheim, das sind ungefähr 700 Kilometer.
2: Und da ist die Ausbildung wochenweise oder wie findet das statt?
1: Genau, ich bin 2 Wochen hier und 1 Woche dort.
2: Und das immer im Wechsel?
1: Genau.
2: Sommer wie Winter?
1: Ja.
2: Oh. Hat man da eine gute Übernachtung oder wie läuft das?
1: Ich habe eine Art Ferienwohnung oder Ferienzimmer mehr oder weniger, genau, und da bin ich dann die Woche über.
2: Sie sind jetzt im 2. Lehrjahr, wie wird es weitergehen?
1: Ich möchte erstmal meine Ausbildung beenden und dann werde ich sehen, was ich mache. Ich werde vielleicht ins Ausland gehen, ja, mal schauen. Also meine Schule hat die Möglichkeit, mit Erasmus zu kooperieren und das funktioniert noch 1 Jahr nach der Ausbildung, kann ich dann über Erasmus quasi ein Jahr irgendwo anders, ja, arbeiten.
2: Was könnte es da für Weinländer geben, wenn man vielleicht in der Branche bleiben will?
1: Beispielsweise Australien, Neuseeland, das wäre natürlich ganz weit. Dann Italien, das würde mich sehr interessieren. Österreich ist auch sehr, sehr interessant. Ja, Frankreich natürlich. Okay. Und dann kann man natürlich auch in den Osten gehen, Richtung Tschechien, Polen. Die bauen auch gerade sehr auf, was Wein angeht.
2: Dazu wünschen die Hörerinnen und Hörer von Radio Ginzing Ihnen natürlich alles Gute und vor allen Dingen einen guten Lehrabschluss und dann hinaus in die weite Welt erstmal und andere Weine kennenlernen.
1: Vielen, vielen Dank.

0: Nach so vielen Informationen zur Getränkeherstellung, heute Wein, kommen wir nun zum Rezept der Woche. Normalerweise von Lutz Engelmann, aber heute von Erik Eckenstaler.
1: Das Rezept der Woche kommt diesmal von Erik Eckenstaler.
2: Thüringer Rostbrädel nach meinem Rezept. Zutaten: Schweinekammscheiben je nach Bedarf. Das hängt von der Anzahl der Grillgäste und ihrem Appetit ab. Salz: Ich empfehle feinkörniges Himalaya-Salz. Gemahlenen schwarzen Pfeffer. Senf: Ich empfehle Dijon-Senf. 2 bis 3 große Zwiebeln. 2 bis 3 Knoblauchzehen. Eine ausreichende Menge Bier, entweder Pilz oder Schwarzbier, je nach Belieben. Und Grillsoße, je nach Geschmack. Zubereitung: Die Zwiebeln und den Knoblauch jeweils in Scheiben schneiden. Das Fleisch kann, muss aber nicht geklopft werden. In einer verschließbaren Schüssel oder einem ähnlichen Behälter den Boden mit einigen Zwiebel- und Knoblauchscheiben belegen. Erstes Fleischstück beidseitig moderat salzen und pfeffern und komplett mit dem Senf bestreichen. Dieses gewürzte Fleischstück auf den mit Zwiebel- und Knoblauchscheiben bedeckten Boden legen. Obenauf wiederum Zwiebel- und Knoblauchscheiben. In der angeführten Vorgehensweise die weiteren Fleischstücke übereinander schichten. Das letzte Fleischstück wiederum mit Zwiebel- und Knoblauchscheiben bedecken, übrig gebliebene Zwiebel- und Knoblauchscheiben in der Schüssel verteilen. Jetzt Bier vorsichtig hinzugeben, möglichst Schaum vermeiden, bis alle Fleischstücke vollkommen bedeckt sind. Die Kohlensäure macht das Fleisch mürbe, sodass es von den Gewürzen und vom Bieraroma durchdrungen wird. Die Schüssel bzw. den Behälter verschließen und für 12 bis 24 Stunden in den Kühlschrank stellen. Vor dem Grillen die Fleischstücke aus der Marinade nehmen und über ein Sieb abtropfen lassen. Dabei anhaftende Zwiebel- und Knoblauchscheiben in das Sieb abstreifen. Anschließend die Marinade über das Sieb abgießen, sodass die Zwiebel- und Knoblauchscheiben aufgefangen werden. Die abtropfenden Fleischstücke mit Küchenpapier leicht abtupfen, um den anhaftenden Senf grob zu entfernen. Die Fleischstücke auf dem Rost bis zu einer leichten Bräune grillen, so werden sie zum Brädel. Zu Thüringer Rostbrädeln gehören Zwiebeln. Dazu bietet es sich an, die aus der Marinade im Sieb befindlichen Zwiebel- und Knoblauchscheiben in einer Pfanne mit Öl oder Butter anzubraten, bis sie leicht bräunlich sind. Diese angebratenen Zwiebel- und Knoblauchscheiben gibt man auf das fertig gegrillte Brädel oben auf. Man kann sie aber auch weglassen und stattdessen eine Grillsoße verwenden. Ich empfehle eine handelsübliche Knoblauch- und oder Barbecue-Soße.
1: Und hier sind die Zutaten noch einmal.
2: Schweinekammscheiben je nach Bedarf. Das hängt von der Anzahl der Grillgäste und ihrem Appetit ab. Salz: Ich empfehle feinkörniges Himalaya-Salz. Gemahlenen schwarzen Pfeffer. Senf: Ich empfehle Dijon-Senf. 2 bis 3 große Zwiebeln. 2 bis 3 Knoblauchzehen. Eine ausreichende Menge Bier, entweder Pilz oder Schwarzbier, je nach Belieben. Und Grillsoße, je nach Geschmack.
1: Für alle diejenigen, die es nicht geschafft haben, alles zu notieren: Sie finden das Rezept der Woche auch auf www.radioginseng.de als PDF-Datei.
0: Lutz und Erik, vielen herzlichen Dank und ich sage nur Mahlzeit, guten Appetit und sehr zum Wohl.

0: Woche für Woche führt uns Ingrid Fröner zu Veranstaltungen, zu Aktivitäten, ja zu Ereignissen, die in unserer Region stattfinden. Dafür vielen Dank, liebe Ingrid, und für Sie, liebe Hörerinnen und Hörer, jetzt die aktuellen Tipps für dieses Wochenende.
1: Ich begrüße Sie zu den Freizeittipps für das 4. Juli-Wochenende. Am 26. Juli findet eine öffentliche Parkführung im ostdeutschen Rosengarten von 11 bis 12.30 Uhr in Forst statt. Eine Führung mit zertifizierten Gästeführern eröffnet den Blick auf den ostdeutschen Rosengarten aus neuen Perspektiven. Ein Rundgang macht die Geschichte des Parks und die klare Struktur seiner Gartenarchitektur lebendig. Wege, Sichtachsen und Rosenanlagen entfalten ihre Bedeutung Schritt für Schritt. Es entsteht ein eindrucksvolles Bild dieses besonderen Gartendenkmals. Die Tour folgt dem Rhythmus der Jahreszeit und zeigt den Park in seinem eigenen Licht. Eine Voranmeldung ist unbedingt erforderlich. Der Schlossleiter des Schlosses Babelsberg in Potsdam, Jens Straßenburger Asbeck, bietet Ihnen am 25. Juli von 14 bis 15 Uhr und am 26. Juli von 11 bis 12 Uhr eine Sonderführung zu Zeitgeschichten an. Die restaurierten Fassaden und Terrassen von Schloss Babelsberg, dem Sommerwohnsitz des Prinzen, Königs und Kaiserpaars Wilhelm I. und Augusta, locken jährlich viele Neugierige an. Da die Sanierung des Inneren noch aussteht, stellt eine kleine Präsentation mit wenigen, teilweise noch nie gezeigten Exponaten drei ausgewählte Themen vor. Am 26. Juli können sich Interessierte zum sonntäglichen Stadtrundgang durch das Kneippkurbad Bugo an der Touristinformation um 10.30 Uhr einfinden. Für einen Unkostenbeitrag von 4 Euro bringen Ihnen geschulte Stadtführer viel Interessantes zur Stadthistorie und den Persönlichkeiten der Stadt Bugo nahe. Sind Sie Übernachtungsgast und Kurkarteninhaber? Dann ist diese Führung für Sie kostenfrei. Die Führung dauert etwa 1 bis 1,5 Stunden und ist auch für Kinder und gehbehinderte Personen geeignet. Eine Vorreservierung ist nicht notwendig. Jeden ersten und letzten Sonntag im Monat, so auch am 26. Juli von 10 bis 11 Uhr, gibt es einen Aktivwochenplan mit kostenfreien Angeboten für Kurkarteninhaber im Kurort Bad Saarow und den Erholungsort Wendeschrietz. Das Angebot reicht von Wasserski und Aquafitness sowie Mini-Kneippkur und Golf-Schnupperkurs bis hin zu Bogenschießen. Urlauber aus anderen Orten oder Einheimische können das Angebot zum ermäßigten Schnupperpreis nutzen. Mit diesen Tipps verabschiede ich mich bis zur nächsten Woche. Eine schöne Zeit wünscht Ihnen Ingrid Fröner.

0: so wie ich bei den Reportagen unter anderem zur Weintechnologie auf Personen gestoßen bin, passiert mir das bei anderen Dingen auch. So sprach ich vor kurzem mit Renate Kirchner-Schwabe und sie ist die Chefin des Krebsregisters Brandenburg-Berlin. Und da stellte sich für mich natürlich die Frage, die Frau kann man doch auch mal fragen, was ist denn überhaupt das Krebsregister und wofür dient es denn?
1: Wir erheben auf Basis der gesetzlichen Meldepflicht, das muss ich kurz vorwegschieben, das wissen auch viele Menschen nicht, es gibt für Krebserkrankungen in Deutschland eine Meldepflicht. Und auf dieser Basis senden uns alle Ärztinnen und Ärzte, die Krebspatienten behandeln, diagnostizieren, ihre Daten. Wir nehmen diese Daten auf, wir plausibilisieren sie, wir stellen sie zusammen, wir übernehmen diesen ganzen Datenkuratierungsprozess und geben die Daten auf Antrag an Forschende zurück. Wir werten die Daten auch aus, wir stellen sie für die Gesundheitsberichterstattung bereit und auf Antrag auch wieder geben wir sie auch an die Ärztinnen und Ärzte zurück, die uns die Daten gemeldet haben. Also beispielsweise ein Arzt, der eine bestimmte Therapie verabreicht, der kann bei uns zu diesem Patienten, den er selber behandelt hat, auch anfragen und sagen, was haben denn die anderen Ärzte gemacht, wo der Patient vorher war in der Klinik oder auch nach hinten raus im Verlauf. Diese Daten kann er bei uns abfragen. Ziel ist natürlich auch für die Forschung grundsätzlich, dass Daten anonymisiert oder pseudonymisiert weitergegeben werden. Es gibt ja mittlerweile auch neuere Verfahren, die da zum Einsatz kommen, die diese Pseudonymisierung noch sicherer machen, moderne Verfahren, die auf Hash-Funktionen beispielsweise beruhen. Und auch in diesem Zusammenhang sind wir sehr froh, dass wir mit der MOLCT zusammenarbeiten, denn das alles erfordert sehr viel Know-how, sehr viel Technik, sehr viel Expertise und es ist einfach leichter, das gemeinsam zu stemmen.
0: Sie erwähnen es bereits, es gibt eine Zusammenarbeit mit der Medizinischen Universität Lausitz, Karl-Thiem, und heute wurde eine Vereinbarung unterzeichnet. Was erhoffen Sie sich von dieser unterzeichneten Vereinbarung und was steckt an Arbeit dann dahinter?
1: Also wir erhoffen uns aus dieser Zusammenarbeit, dass wir Ressourcen teilen können, technisches Know-how teilen können und dass wir dadurch einfach auf dem Weg Daten besser und sicherer nutzbar zu machen, dass wir da einfach schneller und effizienter vorankommen. Der ganze Weg, Daten in sicheren Verarbeitungsumgebungen bereitzustellen, damit Forscher damit Auswertungen machen können und auf der anderen Seite die Daten zu jedem Zeitpunkt hundertprozentig geschützt sind, der ist sehr anspruchsvoll.
0: Nun wurde heute der Begriff Pilotprojekt immer wieder genannt. Was ist das erstmalige, einmalige daran?
1: Das erstmalige Einmalige ist, dass in der Modellregion Lausitz hier, die man ja geschaffen hat, in dieser Region sollen ja pilothaft digitale Strukturen aufgebaut werden, um das Gesundheitswesen, um die Sorgversorgung zu verbessern. Und das Pilothafte ist, dass das Krebsregister jetzt als quasi erste Institution von der MOLCT hier mit angeschlossen wird an die Modellregion. Es sollen natürlich noch viele weitere Akteure folgen, aber das ist eben ein längerer Weg, den man beschreitet.
0: Nun gehört ja zu einer solchen Zusammenarbeit ein weiterer Partner. Und das ist hier in diesem Falle die Medizinische Universität Lausitz, Karl-Thiem. Die Vorständin Wissenschaft, Professor Dr. Adelheid Kulmi, habe ich gefragt, was wird denn in diesem Register dann niedergeschrieben und auch gespeichert?
2: In einem Register werden natürlich Daten von betroffenen Patientinnen und Patienten, in diesem Fall mit allen Krebsarten, registriert. Der Verlauf der Erkrankung wird registriert, die Lebenszeit der Patientinnen und Patienten wird registriert und Sie können sich vorstellen, dass man solche Registerdaten natürlich sehr gut nutzen kann, um nachzuverfolgen, welche Therapie nützt welchen Patientinnen und Patientengruppen und daraus wieder für in Zukunft krank werdende Menschen wertvolle Ableitung und wertvolle Forschung zieht. Darum ist es heute nicht nur ein guter Tag für die Forschung an der neuen Unimedizin, sondern auch ein guter Tag für Patientinnen und Patienten und ihre künftige Therapie.
0: Heute wurde ja berichtet, dass ein langwieriger Prozess sicherlich bevorsteht. Können Sie in etwa eine Zeitschiene, wo es um die integrative Zusammenarbeit mit dem Krebsregister gehen wird, vorausschauend sagen?
2: Ja, wir haben kurzfristige und langfristige Ziele. Alle kennen ja das Problem des Datenschutzes und bei Daten im Gesundheitsbereich ist das ja auch sehr, sehr wichtig. Das heißt, wir werden uns langfristig um geschützte Datenräume bemühen. Datenräume, in denen es möglich ist, dass Forscherinnen und Forscher an Registerdaten kommen, die wir aber verlinken, zusammenbringen mit Daten aus unserer Therapie hier vor Ort, die wir zusammenbringen mit Daten, die Patientinnen und Patienten uns selbst liefern zu ihrer Lebensqualität. Also mittelfristig geht es darum, dass wir die Daten des Krebsregisters verlinken mit vielen, vielen anderen Daten und dazu sichere Datenräume schaffen. Kurzfristig wollen wir natürlich, dass unsere Forscherinnen und Forscher, die wir jetzt hier gerade aus jeder Region aus Deutschland berufen auf unsere neuen Professuren, dass die sehr schnell auch an die Registerdaten herankommen und dafür Sorge tragen, dass ihre Forschung sehr schnell auch in eine bessere Versorgung für Patientinnen und Patienten einfließen kann.
0: Für das Wohl der Patienten, für das Sie ja arbeiten, wünsche ich Ihnen ganz viele Erfolge und natürlich auch bei der Erfüllung Ihrer mittel- und langfristigen Ziele. Toi, toi, toi.
2: Herzlichen Dank und danke für das Interesse von Ihnen, aber natürlich auch von den Hörerinnen und Hörern. Ich denke, Gesundheitsdaten, das geht uns alle an. Wir sollten selber auch freizügig sein, Daten zu liefern, weil das dient uns, wenn wir krank werden, und auch anderen Mitbürgerinnen und Mitbürgern.

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1: Hallo, mein Name ist Günter Schicht und ich darf Ihnen das Album der Woche bei Radio Ginzing präsentieren. Wenn wichtige Mitglieder einer erfolgreichen Band verlassen, sind fast immer zwischenmenschliche Konflikte oder künstlerische Differenzen, oft auch beides, die Ursache. 1975 wird der Sänger und Kopf einer berühmten Band Vater. Es gibt bei der Geburt Komplikationen, er will sich verstärkt um seine Familie kümmern. Die anderen Bandmitglieder, alle noch ohne Kinder, zeigen wenig Verständnis. Auf der Höhe des Erfolges sollte doch die Band absolute Priorität haben. Peter Gabriel, um den es hier geht, sieht das anders und verlässt Genesis. Doch es dauert nicht lange, bis die Differenzen überwunden sind. Seine ehemaligen Kollegen unterstützen ihn nur wenige Zeit später bei seinen Soloprojekten. Auch die werden erfolgreich. 10 Jahre nach seinem Ausstieg nimmt Gabriel mit So sein 5. Studioalbum auf. Es erscheint 1986, also vor 40 Jahren, und soll deswegen Album der Woche bei Radio Ginzing sein. Zwar sind bei So die ehemaligen Genesis-Kollegen nicht beteiligt, dafür jedoch jede Menge andere namhafte Musikerinnen und Musiker. Darunter mit Gesangsparts Kate Bush, Laurie Anderson, Yusun Dua und Jim Kerr von den Simple Minds. Oder auch an den Percussions Manu Katché. Die Platte sollte sich zu Gabriels bis heute erfolgreichstem Album entwickeln. Sie verkaufte sich über 10 Millionen Mal. Titel wie Red Rain, Don't Give Up, Sledgehammer oder Big Time sind bis heute vielfach gespielte Hits. Bei letztgenanntem Titel wird die markante Basslinie von 2 Musikern gespielt. Bassist Levine hielt die Griffe, während Schlagzeuger Marotta die Saiten mit den Drumsticks anschlug. Auch Ex-Police-Drummer Stuart Copeland war an den Aufnahmen beteiligt. Thema des Liedes ist der menschliche Drang nach Erfolg, danach eine Big Time zu haben. Das Ganze ist satirisch gemeint. Gabriel lässt keinen Zweifel daran, dass es sich um eine Illusion handelt. Keine Illusion ist es, dass Gabriel mit dem Album So eine Big Time in einem guten Sinne hatte, was seine Entscheidung, bei Genesis auszusteigen, nicht nur für seine Familie, sondern auch für seine musikalische Weiterentwicklung im Nachhinein bestätigte. Hören Sie nun mit mir Big Time vom Album So von Peter Gabriel, Album der Woche bei Radio Ginzing. Hi there.

0: Unsere Musikredaktion leistet ja im Hintergrund hier ganz wertvolle Arbeit und sucht Musiken heraus, die praktisch thematisch zu all dem, was wir präsentieren, auch passen. Aber es gibt auch immer spezielle Songs, unter anderem unser französisches oder italienisches Liedgut. Und das ist natürlich heute auch wieder rausgesucht worden von Dietmar Witt, aber ich habe auch wieder Hilfe bekommen, denn Annelie Katscher gibt uns eine kurze Einführung zum Text.
1: Françoise Hardy, la maison où j'ai grandi, das Haus, in dem ich aufgewachsen bin. Wenn ich mich meinen Erinnerungen hingebe, sehe ich das Haus, in dem ich aufgewachsen bin. Mir fällt vieles wieder ein. Ich sehe die Rosen im Garten. Da, wo einst Bäume standen, befindet sich jetzt eine Stadt. Und das Haus und die Blumen, die ich so sehr liebte, gibt es nicht mehr. Ich habe auch meine Freunde verlassen, mit Tränen in den Augen. Als ich diese Idylle meiner Kindheit zurückließ, wusste ich, dass ich auch mein Herz dort zurücklassen werde.

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1: Ja, ganz interessante Sendungen wird es in unserer Themenwoche Großväter, Väter, Männer geben. Und zwar in der nächsten Woche. Und vorausschauen will ich Ihnen vielleicht drei Tipps geben, was Sie unbedingt anhören sollten. Da wäre zuerst aus der Reihe He Alter ein Bericht über Opa Egon, nämlich den Vati von Ines Rosiak. Interessant ist aber auch die Entdeckertour. Da gibt es nämlich den Herrn der Heuschrecken, Selami Göckel, der Ihnen vorgestellt wird. Und nicht zu vergessen, stellen wir Ihnen Männer in Frauenberufen vor. Und das alles in der Kita. Ich wünsche Ihnen zu unserer Themenwoche interessante Einblicke in das Leben der Männerwelt. Aber einen weiteren Tipp habe ich für die Woche vom 3. August. Da hat nämlich Matthias Loke eine Sendung wieder hervorgekramt. Das ist Sport aktuell. Und das nicht ohne Grund, denn Energie Cottbus spielt jetzt wieder in der zweiten Liga. Und in dieser Sendung nehmen Präsidenten, Oberbürgermeister, Trainer und Fans Stellung zum neuen Geschehen in Cottbus.

0: In dieser Woche habe ich bei der Vorstellung der Aktion Miteinander fürs Miteinander eine ältere Dame kennengelernt, die über 80 ist, und das ist Frau Ilse Park. Und sie hat ganz viel Freude am Tun. Und liebe Hörerinnen und Hörer, die Sie im gesetzten Alter sind, ich kann Ihnen nur empfehlen, diese Lebenseinstellung dieser älteren Dame einfach zu übernehmen, einfach den Alltag zu genießen. Und sie sagt ganz einfach, hilfreich zu sein ist für sie Lust. Und da habe ich sie natürlich gefragt, was sie damit eigentlich verbindet.
1: Ich gehe davon aus, was bringt mir Freude? Und was mir Freude bringt, gibt und bringt vielleicht auch anderen Menschen Freude. Und ich weiß, dass zum Beispiel Menschen gern zuhören, wenn gut vorgelesen wird. Und das mache ich seit 16 Jahren in einem Seniorenheim. Und das Wunderbare daran war, ich war Anfängerin, als das Ganze begann. Wie kann ich vorlesen? Welche Texte wähle ich? Wie erreiche ich Menschen? Und durch das Tun wurde ich immer sicherer. Und jetzt ist zum Beispiel ein Montag, wenn es 10 Uhr wird und ich klopfe an die Tür und komme rein, dann schaue ich nur in strahlende Gesichter. Und das ist für mich der Lohn.
0: Nun haben Sie heute gesagt, das Schöne an dieser Art der Betätigung ist die freie Wahl. Was meinen Sie denn damit?
1: Wenn ich mir überlege, ich möchte etwas in der Gesellschaft tun, ich möchte das als Ehrenamtliche tun, dann schaue ich mir an, was kann ich gut, was bringt mir Freude, was möchte ich tun? Und wenn ich das herausgefunden habe, dann gehe ich los und suche mir. Möchte ich vielleicht im Garten mitarbeiten? Möchte ich Gemeindevertreterin werden? Möchte ich vorlesen? Möchte ich im weitesten Sinn irgendwo im sozialen Bereich tätig werden? Und wenn ich das herausgefunden habe, dann suche ich mir einen entsprechenden Partner. Und in Cottbus gibt es eine wunderbare Organisation, das ist die Freiwilligenagentur, die vermittelt unglaublich viele Menschen in das gewünschte Ehrenamt.
0: Ich wünsche Ihnen zu dem, was Ihnen Freude macht, ganz viel weitere Freude und natürlich auch Erfüllung im Sinne von der Bereicherung Ihres Lebensinhaltes. Und das stimmt natürlich auch mit unserem Sendemotto überein, Radio Ginzing, das ist die Lust am Leben.
1: Ja, die Lust. Was ist Leben? Leben ist jeden Tag aufstehen und Danke sagen und sich freuen, noch da zu sein und mitzumischen.
0: Ja, und Ilse Park habe ich kennengelernt bei der Vorstellung der Initiative Miteinander fürs Miteinander. Und ich habe mir dann von Stefanie Fiedermann-Schwenke erklären lassen, was denn Miteinander fürs Miteinander sein soll.
2: Also man kann sagen, wir sind eine Initiative Miteinander fürs Miteinander. Und was wir versuchen, ist eben noch mehr Menschen zu motivieren, tatsächlich im Ehrenamt tätig zu sein. Und bei uns geht es vor allem darum, Ehrenamt für Schülerinnen und Schüler oder Jugendliche. Also erstmal konzentrieren wir uns auf Grundschulen. Aber natürlich sind andere Bildungsorte auch möglich, Kitas, Gymnasien und so weiter und so fort. Und uns geht es darum, eben zu sagen, wir haben nicht eine Aufgabe und dafür suchen wir Menschen, sondern wir sagen, was macht sie aus, worauf haben sie Lust und was möchten sie gern weitergeben? Weil wir glauben tatsächlich, wenn wir das finden für uns, also wenn wir wissen, was machen wir eigentlich gern, dann macht es auch immer Spaß, das weiterzugeben. Und gerade wenn man dann in Kontakt mit Jugendlichen kommt, hat man besonders schöne Momente einfach, weil wenn man sie erreicht, gibt es einfach total viel zurück. Und wir suchen jetzt Menschen und die wollen wir dann bestenfalls vermitteln, also an die Bildungsorte.
0: Sie haben heute ein wunderbares Zahlenbeispiel gebracht. Wenn sich jeder Zehnte der sogenannten Boomer aus den Jahren 60 bis 69, jeder Zehnte melden würde, hätten Sie ein Potenzial, welches allen Lehrern in der Bundesrepublik Deutschland entsprechen würde. Eine ungeheure Menge. Die Frage ist natürlich, wo sollen sich denn diese Menschen hinwenden? Haben Sie eine Internetadresse?
2: Also nur eine kleine Verbesserung. Also alle Grundschullehrkräfte und Erzieher und Erzieher, die Oberstufen haben wir nicht mitgedacht. Also wir machen das ja jetzt hier für die Region Cottbus, also für die Stadt Cottbus. Und wir haben eine E-Mail-Adresse und auch einen QR-Code. QR-Code macht jetzt nicht so viel Sinn. Aber die E-Mail-Adresse ist mfm@cottbus.de. Also miteinander, fürs Miteinander abgekürzt, mfm@cottbus.de.
0: Also Martha Friedrich Martha.
2: Korrekt.
0: Ja, dann wünsche ich der Initiative natürlich guten Erfolg, ganz viele Teilnehmende und natürlich auch Interessenten, die das, was geboten wird, dann auch annehmen wollen.
2: Ja, vielen lieben Dank, das hoffen wir auch.
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0: Am Dienstag, den 1. Dezember 1964, spielten The Who den ersten von 22 aufeinanderfolgenden wöchentlichen Auftritten im Marquee Club in London. Für jeden Auftritt erhielt die Band damals 50 Pfund. Live galten The Who seitdem als laut, gewalttätig und chaotisch. Auf der Setlist der Band standen damals sowohl Songs von James Brown und Bo Diddley als auch eigene Kompositionen wie My Generation und La La La La La Lies.

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0: entscheiden musste, bist du nun Stones oder bist du Beatles-Fan? Und meine ausweichende Antwort war also Who. Aber wir haben natürlich Andreas Effer und der hat eine Coverversion der Beatles und zwar von The Marmalade. Yeah, yeah,
1: yeah. Coversongs der Beatles. The Marmalade waren eine britische Popgruppe, die zwischen 1968 und 1976 insgesamt 8 Top-10-Hits in den englischen Singlecharts hatte. Aufgrund ihrer Popularität wurde sogar ein Cocktail nach ihnen benannt, der Marmalady. Die Band wurde 1961 gegründet und nannte sich zunächst Dean Ford and the Gaylords. Von 1964 bis 1966 wurde das Quintett in Schottland jeweils zur Top-Band gewählt. 1967 nahm die Gruppe am Windsor Jazz Festival teil, wo sie allen anderen Teilnehmern die Show stahl. Es folgte die Umbenennung zu The Marmalade und Auftritte im berühmten Marquee Club. Im Mai 1968 gelang mit Lovin' Things der erste Top-10-Erfolg. Der Song wurde vom erfolgreichen britischen Autorenteam Ken Howard und Alan Blakely verfasst, das künftig sämtliche Hits der Marmalade produzierte. Dazu gehörte auch ihr größter Hit, eine Coverversion des Songs Obladi Oblada von den Beatles, den die Gruppe in orangefarbenen Anzügen aufführte. Damit erreichte sie Anfang 1969 sogar die Nummer 1 in den britischen Charts. Obladi Oblada, sinngemäß etwa Es kommt, wie es kommt, wurde von den Beatles im Juli 68 aufgenommen und am 22. November auf dem Album The Beatles, dem sogenannten Weißen Album, veröffentlicht. Geschrieben hat das Stück Paul McCartney während eines Indienaufenthalts im Februar 68. McCartney bestand darauf, das Lied mit verschiedenen Arrangements aufzunehmen, was zu einer sehr angespannten Atmosphäre führte. Nach den Aufnahmen verließ der Toningenieur Geoff Emerick das Studio für immer. Ich habe das Interesse am Weißen Album verloren, weil sie sich wirklich untereinander gestritten und sich gegenseitig beschimpft haben, sagte er. The Marmalade, Obladi, Oblada.

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Das, liebe Hörerinnen und Hörer, war das Mittagsmagazin Das Kännchen Ginseng vom 20. Juli 2026. Dietmar Micklich sagt Ihnen Danke fürs Zuhören und vor allem allen Ginsengs, die zugeliefert haben zu diesem Kännchen. Recht herzlichen Dank. Es hat wieder Freude gemacht, das Material von euch, liebe Ginsengs, zu verwenden. Dietmar Micklich wünscht Ihnen wieder interessante Alltagserlebnisse und, liebe Hörerinnen und Hörer, bleiben oder werden Sie gesund.

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0: alt, aber nicht einsam. Wohnen im Heinrichstift. Luckenwalde. Die Burg. Naja, eine Burg gibt es in der Kreisstadt, 40 Kilometer vom südlichen Berliner Stadtring entfernt. Eine Burg gibt es schon seit 700 Jahren nicht mehr. An dem Standort baute die DDR eine Wohnsiedlung. Inzwischen saniert und architektonisch aufgewertet. Fährt man aber die Burgstraße weiter, stößt man auf den Heinrichstift. Überraschend schön. Ein imposanter Klinkerbau, dreigeschossig, im neogotischen Stil mit drei Staffelgiebeln und einer imposanten Treppenhalle. Rot strahlt die Klinkerfassade, weiß die hohen Fenster. Halt. Heute. Aber seit das Pflegeheim im Jahre 2001 ausziehen musste, stand das Gebäude leer. Nur von Tauben besucht. Und von Dieben, die die schönen Türbeschläge abschraubten. So sah es Herr Werner Weng, ein umtriebiger Unternehmer aus dem Badischen, dem ein Gesundheitsschlag und sein Arzt signalisiert hatten, Schluss. Aber dieses Gebäude sah so schön aus, trotz der miesen Anbauten aus DDR-Zeiten, trotz der abblätternden Farbanstriche. Könnte man dieses Haus nicht wieder zum Leben erwecken? Im Interview erzählt Herr Weng.
1: So, guten Morgen, Herr Weng. Wir sitzen im Heinrichstift in Luckenwalde. Ich freue mich, dass Sie für uns Zeit haben. Gleich die erste Frage. Sie sind ja kein Luckenwalder. Wie sind Sie auf diesen Stift, auf dieses Gebäude aufmerksam geworden?
2: Ich hatte in Berlin Immobilien und mein Hausverwalter war Inline-Skater und er ist immer durch Luckenwalde geskatet. Und irgendwann kam der mal und gesagt, sie, da gibt es ein interessantes Gebäude, das müssten Sie sich mal anschauen. Und da habe ich mir das angeschaut und dann war es Liebe auf den ersten Blick.
1: Das kann man gut nachvollziehen, das Gebäude ist sehr reizvoll, aber es ist in keinem guten Zustand gewesen.
2: Nein, das Gebäude stand über 10 Jahre leer. Der bisherige Betreiber hat aufgegeben, weil man einen Alten- und Pflegeheim durch die Wende haben sich die Bedingungen geändert und wegen dem konnte man ein Alten- und Pflegeheim nicht mehr so betreiben, wie es der Gesetzgeber wollte.
0: Der Gesetzgeber schreibt heute vor Barrierefreiheit, Brandschutztüren, Rauchmelder, Fahrstuhl, Außenfluchttreppe und anderes. Die Stadt als Betreiberin des Pflegeheims kam schnell zum Schluss, dass ein Neubau wesentlich preiswerter zu haben ist als die Sanierung des Heinrichstifts. Der Heinrichstift wurde sich selbst überlassen. Nur der Denkmalschutz hielt seine Hand drauf. Was das Haus direkt aber nicht schützte. Aber eben besondere Anforderungen an den neuen Eigentümer stellte.
2: Steht immer noch unter Denkmalschutz, vornehmlich außen. Wir haben im Innenbereich auch ein paar Flächen, wo wir uns dran halten müssen. Und das war natürlich während der Bauphase schwierig. Ich brauchte Balkone, ich brauchte Dachfenster. Und da sehen ja die Denkmalschützer rot. Und wir haben das aber hingekriegt. Der schwierigere Punkt war Denkmalschutz gegen Brandschutz. Und da hat eben der Brandschutz gewonnen.
1: Nun weiß jeder, dass eine Renovierung, eine Sanierung eines Gebäudes manchmal teurer ist als ein Neubau. Wenn jetzt der Denkmalschutz hinzukommt, wird das ein sehr aufwendiges Verfahren.
2: An sich wollte ich gar nichts mehr machen, aber die Liebe auf den ersten Blick hat mich dazu bewegt. Und ich hatte dann Glück, dass ich einen guten Architekten gefunden habe und hatte dann auch einen Bautrupp aus Polen. Die haben 3 Jahre hier im Haus gewohnt und gearbeitet und ich hatte hier auch eine Wohnung und konnte jeden Tag auf der Baustelle sein.
0: Herr Weng konnte jeden Tag auf der Baustelle sein. Und so konnte das Haus vor dem Verfall gerettet werden. Das hört sich einfach an. Addieren wir 2,5 Jahre Planungszeit und Bemühungen mit den Ämtern und die 3 Jahre Restaurierung hinzu und stellen wir dies der Bauzeit von 2 Jahren Ende des 19. Jahrhunderts gegenüber. Das war damals Deutschland-Tempo. Doch ärgern wir uns nicht. Heute entspricht das Haus allen modernen Anforderungen, wie übrigens damals auch. Damals wollten die Unternehmerbrüder Heinrich auch ein modernes Haus, mit allem, was technisch möglich ist.
2: Ja, ursprünglich der Gedanke war von den Gebrüder Heinrich, sie haben keine Kinder und ihre Mitarbeiter haben ihnen zum Reichtum verholfen. Und dann geben sie eben ihr Lebenswerk ihren Mitarbeitern zurück und haben diese Stiftung gegründet und haben dieses Gebäude geplant. Und dann musste man das Gebäude relativ schnell erstellen, denn die Inflation hatte Stiftungsvermögen sukzessive aufgefressen.
0: Aber auch heute kann ein Vermögen schnell aufgefressen werden. Das beklagen ja nicht nur alle Bauunternehmer, sondern insbesondere die, die mit dem Denkmalschutz zusammenarbeiten müssen. Sind die modernen Anforderungen realisiert worden? Und wie schlagen diese Kosten sich nieder?
2: Ja, und zwar, wir machen das über Fahrstuhl. Also es war ein sehr schwieriges Unterfangen, hier einen Fahrstuhl überhaupt reinzukriegen. Und wir haben einen Außenfahrstuhl, das schreibt ja der Gesetzgeber vor. Wir haben da so einen Lift für Rollstuhlfahrer. Jetzt zur Ausstattung der Wohnung habe ich vielleicht noch nichts gesagt. Die sind komplett ausgestattet mit Einbauküche, Fußbodenheizung. Und die kleineren Wohnungen haben nur eine Dusche. Und den Waschmaschinenanschluss haben wir dort weggelassen. Die haben dann eine Waschküche. Und die großen Wohnungen, die sind dann mit Waschmaschinenanschluss und Badewanne, ja. Und auch meistens Gästetoilette haben wir bestimmt. So alte Gebäude, die Räume sind 4 Meter hoch. Und früher hatte man diese Heizkörper in allen Räumen drin. Das sind die Russen.
1: Gusseiserne.
2: Ja. Ich habe mir die großen Räume zunutze gemacht und habe eine Fußbodenheizung eingebaut. Und da haben wir eine Erdwärme, da haben wir Wärmepumpen drin und die versorgen diese 2900 Quadratmeter Fußbodenheizung mit Erdwärme. Im Sommer kommt das warme Wasser dann von der Geothermie und Strom produzieren wir so von Anfang Mai bis Mitte September selber. Wir haben also nicht auf dem Dach, sondern nebendran in Nebengebäuden bei den Garagen oder beim Speicherhaus haben wir Photovoltaik. Mhm. Und es wird auch gespeichert. Mittlerweile haben wir auch einige Elektroautos hier im Haus, die dann auch mit Solarstrom, sofern die Sonne scheint, tanken. Zu den Nebenkosten. Die Backsteingotik, die ist ja so aufgebaut, das Mauerwerk, man hat außen die Fassade und innen das tragende Mauerwerk. Und dazwischen hat man eine Luftschicht mit rund 10 cm. Das war die damalige Wärmedämmung. Mhm. Und diese Luftschicht habe ich mit Dämmmaterial ausfüllen lassen. Das wurde also ausgeflockt. Und somit haben wir also in der Außenwand fast Neubaustandard. Und auch die Fenster, die sehen ja alle alt aus, aber das sind eben den historischen Fenstern nachgebaut und sind wärmegedämmt. Und somit kommen wir hier auf Heizkosten, trotz den hohen Räumen und diesen riesen Fluren, die man ja auch alle mitheizen muss, oder diesen Lindensaal hier, sind wir auf einem Niveau wie bei einem normalen Wohnhaus.
0: Dies alles wird seinen Preis haben. Neben dem Mietzins werden die Nebenkosten hoch sein, oder? Wie hoch fällt die Miete aus?
2: Unter dem Mietspiegel, also gut, in Luckenwalde haben wir keinen Mietspiegel, aber es gibt so über ImmoScout so Durchschnittsmieten und da liegen wir etwas darunter. Also das ist jetzt meine Devise gewesen, ich will hier keine Leute drin haben, die sich eine tolle Wohnung suchen und der Rest ihnen egal ist. Mhm. und für alles Forderungen stellen, wenn es mal der Wasserhahn tropft oder das Fenster klemmt. Und da sind wir eher bei den Mieten moderat.
0: Das alles sind materielle Bedingungen. Kommen wir zum Eigentlichen, zum Besonderen dieses Hauses. Es ist nicht einfach ein Mehrfamilienhaus und es ist kein Altenheim. Werfen wir kurz einen Blick in die Bevölkerungsstatistik Berlins und seines Umlands. Berlin gilt als Single-Hauptstadt. In keiner anderen deutschen Stadt leben mehr Menschen allein in einem Haushalt. Oft inzwischen in viel zu großen Wohnungen. Im sogenannten Speckgürtel scheint alles ausgewogen. Aber mit jedem Kilometer Entfernung steigt die Anzahl alter Menschen. Auch alter Menschen, die allein leben. Werden die isoliert leben müssen? Oder sind das schon alles Anwärter für eine Seniorenresidenz? Nein, hoffentlich nicht. Und doch kommt heute verstärkt ein kritisches Thema auf die Tagesordnung: Einsamkeit. Hier kommt meine Erinnerung an einen Fernsehbeitrag über den Lebensabend von Henny Scherf ins Spiel. Scherf war lange Jahre in der Bremer Bürgerschaft tätig und 10 Jahre lang ihr Bürgermeister und war Senatspräsident in Bremen. Ein angesehener Bürgermeister, ein Politiker zum Anfassen, der selbst als Senior noch Aufsehen erregte, als er sich für neue Wohnmodelle im Alter engagierte und selbst vorlebte. Sein Buch »Gemeinsam statt einsam« traf den Nerv der Zeit und wurde ein Bestseller. Also noch einmal nachdrücklich meine Werbung: »Gemeinsam statt einsam – meine Erfahrungen für die Zukunft«. Der Autor ist Henning Scherf. Es kostet ca. 15 Euro. Zurück in den Heinrichstift. Schauen wir, wie sich ein solches Konzept in Luckenwalde realisieren ließ.
1: Nun gibt es heute keine Stiftung, aber es gibt einen Verein. Und jetzt kommt das Interessante daran, sozusagen das Wort Einsamkeit. Was ist das Besondere, dass man hier wohnt?
2: Also das Gebäude selber ist von der Grundkonstruktion her dermaßen gestaltet, es ist ein Gebäude der Begegnung. Wir haben 1200 Quadratmeter Begegnungsfläche, also nur Flure. Also da sind noch die Gemeinschaftsräume gar nicht drin. Man kann hier nicht heimlich durchs Haus gehen, man muss irgendwo immer mal wieder stehen bleiben und einen Smalltalk machen. Und das war so bei mir im Konzept wichtig. Man kann eben hier ein Gebäude der Begegnung machen und Schlagwort Mehrgenerationswohnen kam dann auf.
0: Konkret, wie zum Beispiel ist die Altersstruktur im Heinrichstift?
2: Und dadurch bekommt man eine gesunde Mischung. Also nur Alte hier drin, das wäre ein Hauen und Stechen, das würde nicht funktionieren. Nur Junge, das kann man auch aushalten. Und so mischt sich das. Es ist auch so angeordnet, dass die großen Wohnungen, die sind eher über die seitlichen Treppenhäuser zu erreichen. Also Kinder, die gehen ja auch mal lautstark rauf und runter, die gehen eher außen rauf und runter. Und in der Mitte haben wir ein großes Treppenhaus und einen Fahrstuhl und da gehen eher dann die Älteren hoch.
0: Können wir noch einmal auf die Einsamkeit zurückkommen? Wie sieht Ihr Konzept dazu aus?
2: Mit 50 beginnt bei den meisten Menschen so ein Wechsel. Die Kinder sind aus dem Haus, vielleicht verliert man einen Partner, vielleicht muss man umziehen, man ist irgendwo neu in der Region. Und dann kommt dazu die persönliche Situation der Menschen in Berlin. Über 50% der Berliner leben alleine. Und das merken die aber erst, wenn sie mal 50 sind und einen sozialen Bahnhof suchen. Und dann war für mich die Frage, wie kriege ich die Menschen in ein geordnetes Zusammenleben? Andere Wohnformen oder Mehrgenerationsgebäude habe ich mir mal angeguckt. Und ich als Schwabe kam dann auf die Idee, da müssen wir einen Verein gründen. Und ich habe dann einen Verein gegründet, der das als einziges Ziel hat, das Zusammenleben im Heinrichstift.
1: Gibt es einen persönlichen Impuls, diese Thematik aufzugreifen, diese Frage der Einsamkeit?
2: Ich habe in dieser Zeit, als ich das geplant habe, meine 95-jährige Mutter im Altenheim begleitet und konnte mal so sehen, was in einem Alten- und Pflegeheim so abgeht. Und diese Erfahrung ist mit eingeflossen.
1: Jetzt haben Sie wie viele Jahre schon damit Erfahrung sammeln können?
2: Ich habe das Gebäude 2012 gekauft. So ganz fertig, alle Wohnungen bezogen waren 2016. Also 9 Jahre läuft es jetzt im Normalbetrieb. Und auch dieser Verein hat sich nach anfänglichen Problemen geformt.
0: Damit der Heinrich-Stift kein Wohnhaus wie links und rechts der Straße wird, achten Vermieter und Verein auf die Passfähigkeit der Bewerber. Wie passiert das?
2: Wir können da natürlich kein Assessment Center machen, aber es sieht so aus, die Wohnung wird ausgeschrieben und dann muss man sich bewerben.
1: Ja.
2: Da gibt es dann schon mal einen Fragebogen, dass man so mal einen groben Überblick hat, was sind das für Menschen, und dann kann man sich ungefähr vorstellen, die könnten passen oder nicht. Und dann gibt es eine Infoveranstaltung. Da werden dann so die 5 Qualifiziertesten eingeladen und denen zeigt man zunächst mal das Gebäude, den Park, dann stellt sich der Verein vor, dann zeigt man die Gemeinschaftsräume und da gibt es ja immer eine Debatte. Und wenn man zeitlebens Personalverantwortung hatte, da riecht man auch dann schon mal was, wenn man denkt, ja gut, der könnte problematisch für die Gemeinschaft werden.
1: Es gibt bestimmt eine Reihe von Erfahrungen. Gibt es etwas, wo Sie sagen, das ist nicht so gut gelaufen?
2: Also was nicht gut gelaufen ist, sind Hunde. Ich habe bestimmt schon weit über 100 Bewerbungen abgelehnt wegen Hunden. Jetzt stellen Sie sich mal vor, da zieht eine Familie ein, die sieht ja den großen Park und sagt, da kann ich doch Gassi gehen. Und also Hunde, und sonst achten wir eben drauf, dass die Menschen drauf brennen, hier in der Gemeinschaft zu leben.
1: Alte Menschen haben eine ausgeprägte Persönlichkeit, die lässt sich meist nicht umstoßen, nicht umformen. Gibt es Konflikte?
2: Konflikte, da haben wir also einiges Potenzial an Konflikten, was so passieren kann. Aber mittlerweile kann ich nur über positive Dinge berichten, dass wir Todesfälle haben. Haben wir eine Frau, die hatte Krebs im Endstadium. Und die hatte, ihre Kinder waren dann da und ihr Sohn war Arzt und wohnte in Freiburg. Und der hat gesagt, ich nehme dich mit zu mir nach Freiburg. Und er hat gesagt, nee, ich will hier bleiben. Das war der schönste Ort, den ich in meinem Leben hatte. Ich bleibe hier bis zum Schluss. Und die wurde dann auch betreut von Bewohnern hier im Hause, wenn es was zum Einkaufen gab oder sonst was. Und wenn es mal eine schlechte Nacht gab oder so, war sie auch im Krankenhaus. Und die ist hier in der letzten Nacht im Krankenhaus dann verstorben. Dann haben wir alt und jung. Wie funktioniert das? Mal gut, mal schlecht. Also meine Generation, wenn die heute sieht, wie die Kinder heute erzogen werden, dann stehen einem manches Mal schon die Haare zu Berge. Und man würde gern sagen, aber hier, wir haben ja anders erzogen früher. Aber es gibt die andere Seite. Junge Familien sind meist beide berufstätig und da braucht man mal eine Leihoma. Und manche Omas sind da schon in Wartestellung und freuen sich mal, Leihoma zu sein. Und freuen sich aber auch wieder drüber, wenn man abends die Kinder ablegt.
1: Wenn es Konflikte gibt, spielt der Verein da eine regulierende Rolle?
2: An sich, so große Konflikte haben wir nicht. In so einer Wohnform gibt es schon Konflikte, wie man sie in einer normalen Familie hat. Das regelt sich dann so. Also das haben wir mittlerweile ganz gut im Griff. Aber wir haben es ja so geregelt, jeder hat eine komplette Wohnung mit allem drin. Wenn der zu viel Verein hat, da kann er sich auch zurückziehen.
0: Die Auserwählten ziehen ein. Wie können sie sich in das Konzept, in das Gemeinschaftshaus integrieren?
2: Also, ich kann es mal salopp sagen, da sind die Bewohner schon in freudiger Erwartung und warten, dass da was geht. Ach, was ich nicht, noch nicht erwähnt hatte, waren die Gärten. Wir haben ja so Mietergärten. Und da kann jeder so ein 5x5 Meter große Parzelle haben und da Küchenkräuter anbauen. Und es wird bei manchen fast professionell betrieben, schön gemacht. Und vor allem hat man dann eben dran eine Sitzecke, da kann man dann anschließend Gärtnerlatein dreschen. Also das funktioniert sehr gut. Mhm. Besonders gut funktioniert es mit Kindern. Mhm. Die haben wir ja in allen Größen von, also die Jüngsten sind jetzt auch schon wieder ein Dreivierteljahr alt oder so. Mhm. Aber von 0,1 bis 86 wohnen.
0: Das also ist das Konzept 50 Live. Der alte Heinrich-Stift, einst Wohnraum für Arbeiter der Tuchfabrik der Brüder Heinrich, ist heute ein Komplex von 34 Wohnungen. Es gibt kleine Wohnungen von 35 Quadratmetern bis zu Maisonette-Wohnungen von 170 Quadratmetern. Familien mit Kindern bewohnen bevorzugt die Seitenflügel. Ruhebedürftige Bewohner haben ihre etwas Ruhebedürftige Bewohner haben ihre etwas abgeschlossenen Bereiche im Mitteltrakt. Alle aber haben auch Räume der Gemeinschaft.
2: Wir haben jetzt am Samstag einen Weihnachtsmarkt hier im Park nur für die Bewohner. Der entstand während Corona, da durfte man sich nicht treffen. Wir haben einen Weihnachtsmarkt und das hat sich jetzt etabliert. Da gibt es dann Buden und Musik und was zu essen und Flohmarkt und alles nur für Bewohner hier im Hause.
1: Es gibt also draußen die Möglichkeit?
2: Eine Festplatte. Auf dieser Festplatte steht auch ein Backhaus, Holzbackhaus. Ja. Und da wird einmal im Monat wird es angezündet und dann gibt es frisch gebackenes Brot. Wir haben dann da draußen einen Kleinkinderspielplatz. Wir haben auch einen Abenteuerspielplatz, wo die größeren Kinder spielen und vor allem die Väterfreude so. Die können da auch noch ein bisschen was bauen. Und dann eben diese Einzelveranstaltungen im Sommer. Macht man ein Sommerfest. Das letzte Sommerfest, das war mittelalterliches Fest. Also das macht eben das Zusammenleben aus.
0: Es ist verständlich, dass Herr Weng auf den eigenen Park mit seinen vielfältigen Nutzungsmöglichkeiten aufmerksam macht, wozu übrigens winzig Parzellen für die eigenen Küchenkräuter gehören. Es ist aber auch eine wunderschöne Lage mit freiem Blick in die Landschaft, durchzogen von Gräben, die die Nute speisen. Doch kehren wir noch einmal in das Haus zurück, lassen uns kurz weitere Gemeinschaftsanlagen erläutern.
2: Wir haben hier den Lindensaal. In diesem Lindensaal haben schon Hochzeiten und Geburtstage und alles Mögliche gefeiert. Bis zu 80 Leute kriegen wir hier rein. Mhm. Wir haben dann eine angebaute Küche, da kann man auch selber kochen drin. Dann haben wir die Sauna, da gehen wir dann durch. Dann haben wir den Fitnessraum. Und haben noch eine Waschküche und wir haben eine Gästewohnung. Wenn also Besuch kommt, muss man nicht den Sofa runterklappen, sondern kann man die Gästewohnung buchen.
1: Unter den Bewohnern sind wahrscheinlich Leute, die jetzt freie Zeit haben, weil sie Rentiers sind, die sich einbringen.
2: Ja, also zum einen haben wir zwei fest installierte Treffs. Am Mittwochnachmittag treffen sich dann die Leute, die nicht mehr zur Arbeit gehen. Und freitags machen wir einen Stammtisch, abends dann, für die Leute, die auch berufstätig sind. Und da haben wir jeden Monat einmal ein spezielles Thema. Also gibt es viele verschiedene Themen. Und so hat man so ein Grundleben.
0: Die materiellen und sozialen Bedingungen für gemeinschaftliches Leben sind also außerordentlich gut. Es scheint fast, das fehlende Glied zwischen dem Leben in der eigenen Wohnung und dem Leben im Altenheim zu sein. Hier handelt es sich nicht um die Pflege bedürftiger Menschen. Hier findet keine Ghettoisierung statt. Warum gibt es diese Häuser nicht in meiner Gemeinde, in unseren Nachbargemeinden, überall?
1: Aber Sie hatten am Eingang gesagt, dass Sie bei einem Gespräch mit den Seniorenbeauftragten des ganzen Landes oder des Kreises
2: Vorträge gehalten, ja.
1: Dass sozusagen der Wunsch geäußert wurde, sowas könnten wir mehrfach gebrauchen. Also
2: ja, ich habe dann war das damals der Sach, Sachbearbeiter von Frankfurt Oder, der hat gesagt, ich hätte ihm sogar ein Gebäude. Und er hat gesagt, nee, ich kann mich nicht klonen. Ja. Das geht nicht. Also es muss einer machen. Von selber funktioniert das nicht. Das kann man nicht planen und sagen, jetzt geh los. Sondern man muss da wirklich dahinter stehen.
0: Das also ist nach den vielen guten Nachrichten die schlechte. Das Konzept des gemeinschaftlichen Wohnens kann nicht mit bürokratischen Mitteln realisiert werden. Es kann nicht per Ordre vervielfältigt werden. Immer gehört ein Aktivist, ein Motor in dieses Konzept. Und von Herrn Weng können wir dies nicht noch einmal erwarten. Ich lasse den Satz noch einmal nachklingen.
2: Nee, ich kann mich nicht klonen. Ja. Das geht nicht. Also es muss einer machen. Von selber funktioniert das nicht.
0: Noch eine letzte Frage zur Zukunft des Heinrich-Stifts.
1: Das Haus ist ausgebucht, haben Sie uns gesagt. Alle Wohnungen sind vermietet. Sie haben dargestellt, dass sich eine Routine ausgebildet hat, wie man hier zusammenlebt. Gibt es noch Pläne? Gibt es Veränderungsvisionen?
2: Nee, also an sich nicht mehr. Das sind so kleinere Dinge, die man eben, ja, die der betriebliche Ablauf so bringen. Aber mittlerweile haben wir das Ziel erreicht. Zum einen ist das Gebäude stabil. Das ist ja auch so ein altes Gebäude, bis man das im Griff hat. Und zum anderen hat sich der Verein formiert und funktioniert von selber. Am Anfang musste ich mich sehr viel einbringen, bis das alles rund lief. Aber heute hat der Verein eine tolle Eigendynamik.
0: So sei also an dieser Stelle ein Dankeschön gesagt. Herr Werner Weng hat ein anspruchsvolles und erfülltes Berufsleben hinter sich. Aber als Senior noch einmal ein Bravourstück hingelegt. Er hat nicht nur ein schönes, vom Verfall bedrohtes Haus saniert, sondern er hat das Konzept eines Gemeinschaftshauses entwickelt. Und dieses Konzept hat sich bewährt. Singles, Ehepaare und Familien haben hier ein Zuhause gefunden. Sie können hinter ihren Wohnungstüren bleiben. Sie können aber auch die Gemeinschaftseinrichtungen wie Sauna, Trainingsraum, Waschküche, Versammlungsraum und die Anlagen rings um das Haus nutzen. Das Haus ist ausgebucht. Alle 34 Wohnungen sind belegt. Und die Anwärter auf der Warteliste werden Geduld haben müssen. Noch ein Wort zu einem delikaten Thema, den Kosten. Die Mieten im Heinrich-Stift liegen im ortsüblichen Bereich, vielleicht sogar etwas darunter. Hier also hat kein Miethai eine Profitquelle erschlossen, sondern ein schwäbischer Unternehmer mit Herz und Verstand hat im Osten eine Tradition bewahrt, mit neuem Leben erfüllt. Alt, aber nicht einsam. So also sieht das Wohnen im Heinrich-Stift aus. Mein Name ist Klaus Brandenburg und mein Gesprächspartner war der Unternehmer, Initiator und Aktivist Werner Weng. Ich bedanke mich herzlich. 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

0: Hallo Erde, hallo Erde. Hier ist er wieder, der Schlagerplanet Ginseng. Und hier ist natürlich Radio Ginseng. Mein Name ist Dietmar Micklich und ich habe heute einen Gast eingeladen in unseren Schlagerplaneten, in den Schlagerplaneten Ginseng. Und das ist Adele Kutzker. Erstmal ganz, ganz herzlich willkommen, Adele, hallo.
1: Hallo Dietmar, hallo liebe Hörerinnen und Hörer.

freue mich ganz besonders, dass du Zeit gehabt hast und dir Zeit nimmst, heute mit mir dieses Plauderstündchen zu machen, zu den Titeln, die du meinst, der Rubrik Schlager zuzuordnen.

0: Adele, vielleicht bist du so nett und erklärst unseren Hörerinnen und Hörern, was du bei Radio Ginseng machst. Denn bisher habe ich immer Gäste gehabt, die bei Radio Ginseng auch irgendeine Aufgabe haben. Also Adele, was machst du bei Radio Ginseng?
1: Also wir Ginsengs sind ja nicht so viele hier in der Mannschaft, also hat auch jeder eine Aufgabe und diese Aufgabe machen alle mit Leidenschaft. Ich bin in erster Linie in der Technikgruppe und die Technikgruppe ist für, natürlich, der Name sagte schon, für die Technik verantwortlich, entscheidet mich mit, was wird eingekauft oder beziehungsweise wofür werden Anträge gestellt, was benötigen wir. Und als zweiten Schwerpunkt haben wir in der Technikgruppe das Einstellen der Sendungen, weil wir haben nicht alles Live-Sendungen, sondern einige werden auch vorproduziert oder der überwiegende Teil wird vorproduziert und den stellen wir dann an die richtige Stelle, dass auch diese Sendung wirklich um diese Uhrzeit dann läuft.
0: Tolle Sache, so ein Engagement. Aber ich weiß natürlich auch, dass du zum Teil auch mit dem Mikrofon unterwegs bist, als Redakteurin arbeitest, auch eigene Sendungen gestaltest. Ich hatte neulich die große Freude, eure Bienensendung zu hören und war begeistert über so viel Enthusiasmus, die man in einem ganz anderen Hobby noch haben kann. Aber Adele, es ist hier eine Musiksendung. Und bevor wir uns jetzt in allem vergessen und verplauschen, der erste Musiktitel, den du ausgesucht hast, Trafi Deutscher, Marmor, Stein und Eisen bricht. Erzähle warum, weshalb, weswegen dieser Titel für dich vielleicht sogar der Beginn, ich sag mal, unserer heutigen Sendung, aber auch der Beginn in einer deiner Lebensetappen gewesen ist.
1: Zu diesem Titel muss ich sagen, das ist wirklich für mich auch ein klassischer Schlager. In Vorbereitung dessen, als du mich eingeladen hast, habe ich erstmal überlegt, was sind denn für die Schlager? Und habe gedacht, oh, ich raufe mir jetzt die Haare, ich bin eigentlich gar nicht so ein Schlagerfreund. Aber wie du eben sagtest, ist das natürlich eine Sache von der Stimmung und von der Neigung. Und bei der Auswahl meiner Lieder bin ich auch so ein bisschen durch mein Leben gegangen, beziehungsweise was mir gefällt. Und der erste Titel hier von Trafi Deutscher, das ist so das erste, was mich so mit Musik, wo mich Musik ansprang. Und zwar ist das der Plattenschrank einer Freundin von mir, so in der 8. Klasse. Also man hat dann Jugendweihe, beziehungsweise wir haben Konfirmation gehabt. Und dann fängt man ja an, so auf Disco zu gehen und so die ersten Tanzschritte so zu üben. Und da war diese Platte von Trafi Deutscher eine ganz tolle Musik, um tanzen zu lernen. Und das war so dieser klassische Foxtrott. Kennst du Foxtrott?
0: Aber
1: in welchem Takt der getanzt wird?
0: Na, von der Taktung her denke ich mal 4/4.
1: Genau. Der Viervierteltakt. Und es gibt noch mehr Tänze, die im Viervierteltakt getanzt werden, da kommst du nicht drauf. Ich sag's dir mal.
0: Ja.
1: Und zwar sind das die lateinamerikanischen Tänze, der Cha-Cha-Cha und der Mambo zum Beispiel. Das sind auch Viervierteltakte. Ja, aber zurück zu dem Titel. Das waren so meine ersten Tanzschritte, die wir als Mädchen auf dem Schulhof gemacht haben.
0: Nun muss ich mal zwischendurch fragen, wenn du vom Plattenschrank deiner Freundin sprichst, wo hat denn die diese Platte hergehabt?
1: Das habe ich mir in der Vorbereitung der Sendung auch gefragt, das kann ich dir nicht beantworten. Ein Dorf bei Görlitz, im tiefsten Osten. Wo haben die Eltern meiner Freundin Doris diese Platte her? Aber die gab es wirklich.
0: Demzufolge kann man da sagen, du bist ostdeutscher Herkunft und bist in der DDR auch sozialisiert worden.
1: Genau.
0: Und da war natürlich so ein Titel, den wir jetzt gleich hören, Marmorstein, Eisenbricht von Trafi Deutscher, wirklich eine Granate.

0: Ja, wir sind zurück, liebe Hörerinnen und Hörer, beim Schlagerplanet mit Dietmar hier. Wir sitzen in den Ohrensessel. Und der nächste Titel, den ich ausgewählt habe, ist auch ein ganz klassischer Schlager. Da können Sie sich auch richtig drauf freuen. Und zwar von Marianne Rosenberg, Er gehört zu mir.
1: Und da nehme ich mal ganz stark an, da beschreibst du entweder deinen ersten Freund oder die erste Nacht oder vielleicht auch jetzt noch deinen Mann.
0: Es ist in der Tat so, der erste draufgängerische Freund. Oh. Ich bin jetzt im Lebensabschnitt der Lehre und das war so 1975. Und dieser Freund, der wollte, in Dresden habe ich gelernt, und der wollte natürlich mit Musik beeindrucken und brachte dann in unser Mädchenzimmer seinen Kassettenrekorder mit dieser Musik. Und ich muss sagen, zu dieser Zeit habe ich diese Musik auch noch geliebt. Später war es mir dann ein bisschen peinlich, aber ich muss dann dazu sagen, ich habe dann viele Jahre später in Berlin gearbeitet und da war das auch so eine ganz lustige Truppe gewesen. Und dort hatten wir uns vereinbart, zu einem Konzert zu Marianne Rosenberg zu gehen. Und ich kannte eigentlich diese Schwulen- und Lesben-Szene nicht so. Aber ich hatte einen Kollegen, der war in diesem Milieu sehr aktiv, ein sehr sympathischer Mensch auch. Und der schleppte mich dann mit. Und auf einmal kam die volle Wucht dieser Freude, dieser Lebensfreude auf mich. Und es war ein sehr, sehr schönes Konzert. Und man kann hier auch den Foxtrott tanzen.
1: Also ich merke, wir haben hier gleichzeitig auch noch eine Tanzlehrerin. Adele, das ist sehr schön. Ich hoffe, im weiteren Verlauf unserer Sendung kannst du mir die Schrittfolge der anderen Titel dann auch noch benennen. Klasse Titel. Jetzt Er gehört zu mir und Marianne Rosenberg.

0: Wir kommen jetzt zu einem Titel, der ist schon nicht mehr ganz schlagernah, aber er hat natürlich schlagerhafte Elemente. Peter Fox oder Peter Fox, wie man will, Das Haus am See. Eine wirklich geile Nummer. Was verbindet sich mit diesem Titel bei dir?
1: Erstmal ist es wirklich eine schöne Geschichte, die dort Peter Fox erzählt. Ich habe mal ein Haus kennengelernt, das für mich wirklich dieses Lied symbolisiert. Ein Haus am See in Bad Zwischenahn, also im Besitz der Familie, aber weitläufig. Und dort machen wir manchmal Urlaub und das ist so eine kleine Sackgasse. In dem Lied wird auch so eine Geschichte erzählt, wo er erstmal so in den Versen von sich erzählt, die Geburtsstadt, die langweilt ihn, er strebt einen Ortwechsel an. Dann ist er eben älter in dieser Geschichte und sitzt da wirklich, also am Ende der Straße, am Haus, im Haus und mit Orangenblätter, die auf dem Weg liegen. Das verbinde ich mit dem Haus, das passt wunderbar zu diesem Ort.
0: Ganz toll ist, dass eigentlich Peter Fox so ein Hip-Hopper ist und eine ganz andere Szene eigentlich bedient. Hier aber bei der Produktion von ganz vielen Künstlern unterstützt wurde. Und wer genau hinhört, hört auch das Filmorchester Babelsberg. Also ich sag mal, die Verbindung Hip-Hop mit großem Klangkörper und dann dieser Text dazu, wirklich eine ganz tolle Sache. Nun muss ich nochmal nachfragen, wenn du das Haus am See so beschreibst, was macht denn dieses Haus so besonders? Was ist da das Besondere dabei?
1: Das ist diese Ruhe. Diese Ruhe, die das Haus verströmt und dann eben die Verbindung zu dem Alter, dass er dann mit diesen 100 Enkeln dort sitzt. Das ist doch verrückt.
0: Peter Fox, Das Haus am See.
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0: Egal, wenn es ein Hit ist und wenn er die Menschen erreicht, ist das wunderbar. Hunky Tank Show ist der Titel. Ich sag schon mal, Hunky Tank Woman war sofort die Assoziation bei mir, die Stones. Aber wir hören Udo Lindenberg. Und da ist die Frage natürlich, wenn es um die Hunky Tank Show geht, da bist du involviert gewesen. Warst du öfter mal in Bars? Da warst du öfter mal auch die Dame, die die Stones zum Beispiel beschreiben?
1: Das ist in der Tat so ein bisschen abgeflacht, ja.
0: Adele, ich finde es geil.
1: Ja. Ich finde Udo Lindenberg immer noch richtig toll. Nee, aber dieser Titel, der ist so nicht ganz bekannt. Also, aber für uns war das auch ein Titel auf dem Tanzsaal gewesen. Und da habe ich natürlich mit meiner Freundin laut mitgesungen. Und das war für uns schon der Text, der uns diesen Titel so nahe gebracht hat. Und da haben wir uns wiedergefunden. Wenn dann die Mutter sagt, bleib doch hier, es kommt doch was im Fernsehen, du musst doch nicht auf den Saal gehen. Nee, nee, man muss schon gehen.
0: Interessant, und vielleicht bringt uns das deine Person etwas näher. Bist du auf dem Land groß geworden, weil du den Tanzabend, ich sag mal, wirklich so beschreibst, wie ihn, ich denke, unsere Generation noch kennt, wo sich die Mädels und Jungs auf dem Tanzboden getroffen haben, gut Bier getrunken haben, gut Schnaps getrunken haben und natürlich auch immer bestimmte Kontakte gesucht haben?
1: Das war bei uns wirklich in der Jugend so gewesen. Das verlor sich dann. Also heute gibt es das auch nicht mehr. Leider finde ich das schon wirklich schade. Aber wir haben wirklich noch die Veranstaltungen klassisch unterschieden. Es gab die Disco und es gab auch wirklich die Veranstaltung auf dem Saal mit Kapelle. Und als ich dann Jugendlicher war, war ich natürlich auch aktiv im Jugend, wie hieß das,
0: Jugendclub?
1: Jugendclub, genau, Jugendclub. Und habe das dann selber mit organisiert.
0: Es kam vor 65 Jahren übrigens die Disco auf. Das muss man sich nochmal in Erinnerung rufen. Wie in der DDR haben sie etwas später kennengelernt. Ich denke, da waren so die 70er Jahre dann, als das begonnen hat mit den Schallplattenunterhaltern, wie es zu DDR-Zeiten hieß. Aber schön zu hören, dass du dich gern an diese Zeit, die wirklich eine Kommunikationsebene war, erinnerst.
1: Ich verbinde eben auch diese Zeit mit Musik. Wirklich mit Musik. Also Musikgenuss.

0: Ja, jetzt kommt einer meiner ganz großen Favoriten, eigentlich mehr dem Jazz zugewandt. Und ich kenne seinen Vater, einen begnadeten Pianisten Eugen Cicero, aber wir hören Roger Cicero. Und du hast den wunderbaren Titel ausgesucht, Zieh die Schuhe aus. Ich wüsste noch einen besseren, Frauen regieren die Welt.
1: Ja.
0: Aber natürlich warst du sehr diskret und in deiner Auswahl. Aber was verbindet dich mit Zieh die Schuhe aus?
1: Also das ist ein lieber Gruß an meinen Mann. Also das ist ein Riesenfan von diesem Roger Cicero. Unsere Kinder wissen es auch, es bleibt ja nicht verborgen, dass er gern diese Musik auflegt. Und wir haben dann auch mal ein Geschenk bekommen zu einem Konzert. Und ich bin heute sehr dankbar, dass wir das erleben durften. Er ist leider früh verstorben. Und diese Musik von Roger Cicero erklingt sehr, sehr oft und auch in der Werkstatt und sehr laut von meinem Mann. Und das ist so eine Musik, wo man immer gute Laune hat. Immer gute Laune und mitsingen kann und die begleitet uns.
0: Aber man muss auch sagen, er hat 10, 20 Jahre gebraucht im Vorfeld, um dahin zu kommen. Was er getingelt hat und wo er überall gewesen ist, also eine ganz facettenreiche Person auch, die wirklich vom Jazz über den, ich sage mal, Schlagergesang schlussendlich dann eben auch mit großem Orchester solche Produktionen bereichern konnte.
1: Und wenn man ihn live gesehen hat, hat man wirklich das Gefühl gehabt, er macht die Musik gerne, er ist mit Leidenschaft dabei.
0: Also, wir ziehen jetzt die Schuhe aus und hören uns gemeinsam Roger Cicero an.

0: Ja, liebe Schlagerfreunde, hier ist der Schlagerplanet Ginseng und nicht vergessen, mein Gast ist heute Adele Kutzker. Ich freue mich riesig und Adele, vielleicht sagst du deinen nächsten Titel mal selber an.
1: Ja, also ich muss mich jetzt entschuldigen, dieser Titel, der ist nicht klassisch Schlager einzuordnen, es ist so Deutschrock.
0: Aber er ist durchschlagend, das kann ich schon mal sagen.
1: Ja, ich mag Grönemeyer auch sehr gerne. Ich bin noch nie zum Konzert gewesen, aber weil er auch so unkonventionell ist. Er macht auch so verschiedene Dinge. Und dieser Titel Schiffsverkehr, den ich ausgesucht habe, der ist aus dem 13. Studioalbum 2011. Und dort hat er wieder Mut geschöpft und seine ganze Traurigkeit überwunden und bricht auf zu neuen Dingen. Und das ist so ein schöner Text, ist auch schön, eine schöne rockige Musik, also gern anzuhören.
0: Ich muss aber nochmal zurückkommen, wenn du auf den Schiffsverkehr hier reflektierst, hat das etwas damit zu tun bei dir auch mit dem Wandel oder mit Veränderungen oder mit einem, ich sag mal, dahingleiten in eine neue Beziehung oder sowas?
1: Nee, nicht unbedingt. Ich finde den Titel einfach schön, auch weil er sehr rockig ist.
0: Okay, dann lassen wir das stehen und hören hier bei dem Schlagerplaneten von Radio Ginseng Schiffsverkehr von Herbert Grönemeyer.

0: Ja, wenn wir schon bei großen Stimmen sind, dann hatten wir eben Herbert Grönemeyer und du hast es nicht lassen können, hast natürlich Heinz Rudolf Kunze, den, ich sag mal, Textpoeten, jetzt auch ausgesucht mit Raus auf die Straße.
1: Ja, das ist auch so ein großer Künstler und ich musste den hinterher schieben, weil er ist auch so ein bisschen eifersüchtig auf den Grönemeyer. Er muss wirklich viel ackern, um das Geld zu verdienen, was der Grönemeyer möglicherweise mit einem oder zwei Alben zusammen verdient. Aber er weiß es und er ist da auch ganz entspannt und geht damit um. Was ich bei den Heinz Rudolf Kunze ganz gut finde, sind eben auch wirklich seine Texte und dass er auch so ein beständiger Künstler ist.
0: Das Interessante bei ihm ist ja, dass er selber fast 500 Lieder veröffentlicht hat und mehr als 5000 Texte geschrieben hat.
1: Der steckt ganz oft mit bei anderen drin.
0: Ja, muss man wirklich wissen. Das ist also wirklich für mich ein Textpoet, der auch, ich sag mal, in seiner Wortwahl ganz andere Dimensionen eröffnen kann und eben nicht, ich sag mal, reim dich oder ich fress dich macht, sondern wirklich poetisch, ich sag mal, formulieren kann. Raus auf die Straße, nicht mit dir, aber mit Heinz Rudolf Kunze.

0: Es ist ein Glück, hier Adele Kutzke als Gast zu haben. Bei der Auswahl ihrer Interpreten ein solches gutes Händchen zu haben, uns, wie ein früherer Gast jetzt sagen würde, Matthias Loke, hier gute Musik zu präsentieren, da kommt jetzt Götz Alsmann daher. Erzähle, warum du Ich fand ein Herz in Portofino so toll findest, ja, und natürlich Götz Alsmann.
1: Das ist auch ein Künstler, den mein Mann und ich sehr verehren. Wir haben auch viele CDs und auch Konzerte von ihnen besucht. Auch mal ein Konzert im Friedrichstadtpalast, wo er sich Gäste auch eingeladen hat. Er versteht sein Handwerk so perfekt. Also es gibt immer Gänsehaut, wenn man, egal welchen Titel von ihnen hört. Und dieser Titel, der hat so ein bisschen was Südländisches, so toll gemacht, so ein bisschen träumerisch. Ich verbinde das auch so ein bisschen mit Clubmusik, wenn man sich so zurücklehnt, einen Cocktail schlürft, die Musik im Hintergrund hat, sich mit Freunden trifft. Einfach eine schöne Musik.
0: Ich habe Götz Alsmann immer bewundert, wenn er in Zimmer frei, was er ja moderiert hat, zusammen mit Christine Westermann, wenn er sich dann ans Klavier gesetzt hat und die eingeladenen Künstler oder auch Personen des öffentlichen Lebens sollten singen. Manche konnten es nicht, aber Alsmann hat da etwas draus gemacht in der Begleitung, in der, ich sag mal, Führung dieser Leute, dass die sich auch nie, ich sag mal, schlecht vorkamen, sondern der hat ihnen wirklich ein Bett, einen Klangteppich gegeben. Das war phänomenal. Und deshalb freue ich mich sehr, Götz Alsmann von dir ausgewählt hier zu hören. Ich hoffe, Sie, liebe Hörerinnen und Hörer, liebe Schlagerfreunde hier vom Schlagerplaneten Ginseng, Sie auch. Ich fand ein Herz in Portofino.
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0: Liebe Hörerinnen und Hörer, nachdem wir jetzt also Götz Alsmann gehört haben, kommt jetzt eine Gruppe, die kennen sicherlich noch viele. Sie ist heute auch noch aktiv, Keimzeit. Und Adele, du hast dir Kling Klang ausgewählt und hast schon so im Vorgespräch gesagt, da steckt eine Geschichte dahinter. Nun habe ich dich vielleicht das erste Mal so weit, dass du etwas mehr von dir erzählst. Ich bin ganz gespannt. Warum Keimzeit und Kling Klang?
1: Ja, das ist eine Geschichte, die sich wahrscheinlich durch diese Sendung wie ein roter Faden zieht. Es hat wieder mit Tanzen zu tun. Mhm. Und wir haben im Verein, im Angelverein, viele, viele Jahrzehnte den Höhepunkt zum Jahresende gehabt mit einer festlichen Veranstaltung, mit Auszeichnung natürlich der Angelkönige, die große Fische gefangen haben. Jeder zog sich festlich an und dann gab es den Freddy aus Fürstenwalde. Wenn ich hier Fürstenwalder Hörer am Radio habe, die werden sich an Freddy erinnern, ist eine Stadtgröße. Und der hat bei uns Disco gemacht. Und da war immer die Keimzeit mit dabei, war Kling Klang mit dabei. Und danach tanzt es sich gut und man kann auch gut mitsingen. Und da kommt eben auch vor der Wiener Walzerschritt und das Feuerland. Das ist auch so ein Text, wo man träumen kann. Träumen kann, tanzen kann, angenehme Menschen um sich hat, das verbinde ich mit diesem Titel.
0: Adele, nun muss ich aber noch mal fragen, wenn du diesen Freddy so genau beschreibst, was gab es denn, ich sag mal so, für Begegnungen mit diesem Freddy?
1: Den Freddy, den kenne ich aus dem Reifenwerk. Der hat ganz normal im Reifenwerk gearbeitet, war aber ein, wie du vorhin gesagt hast, ein Schallplattenaufleger mit Herz und Verstand und mit Leidenschaft. Er hat nur gearbeitet, weil er arbeiten gehen musste, also wahrscheinlich auch, um Geld zu verdienen. Ansonsten schlug sein Herz für die Musik. Er schleppte viele schwere Koffer und viele Technik in den Saal. Und das hatte er gern gemacht.
0: Nun hast du das Reifenwerk erwähnt. Vielleicht sind wir da gerade mal auf der beruflichen Ebene. Was waren so deine Etappen, ich sag mal, in deiner beruflichen Entwicklung?
1: Naja, das ist so schon ein bisschen die technische Seite. Das ist auch der Grund, warum ich zum Radio gekommen bin, weil ich dachte, ach, ich kann ein bisschen Technik betreuen. Ich habe Nachrichtentechnik gelernt, dann Automatisierung studiert, Automatisierungstechnik studiert. Und dann bin ich auch noch ein bisschen in die Baubranche abgerutscht und dann aber wieder zur Technik zurückgekommen, Produkte zertifiziert. Also sehr vielschichtig, aber immer sehr angenehm.
0: Die wandelbare Adele heute bei uns zu Gast bei Radio Ginseng beim Schlagerplaneten. Und wir freuen uns natürlich mit dem Titel Kling Klang und Keimzeit und mit dem Filmorchester Babelsberg.

0: Liebe Hörerinnen und Hörer, Sie glauben es nicht, aber der letzte Titel unseres Schlagerplaneten, ausgesucht von Adele Kutzker, der wird jetzt gleich gespielt. Und es ist einer der wirklich guten, großen, tollen Titel von Veronika Fischer. Es ist eine Coverversion, muss man dazu sagen. Es ist eine deutsche Version. Natürlich sind wir hier beim deutschen Liedgut. Und es ist Sehnsucht nach Wärme. Ich finde, Vroni Fischer, die hat uns immer begleitet mit ganz vielen, ich denke fast, sehnsuchtsvollen Titeln. Sehnsucht nach Wärme. Wenn man dich erlebt und sieht, ich glaube, du kannst die jeden Tag empfangen. Gibst sie vielleicht sogar auch, diese Wärme. Wie sieht es aus bei dir?
1: Du bist wirklich richtig scharf auf irgendwelche Geschichten, die ich nicht liefern kann. Ja, die Sehnsucht nach Wärme, die Vroni, die gehört natürlich zu unserem Leben dazu. Und Vroni, die hat ja auch in Dresden studiert, die hat auch teilweise mit Sternkombo Meißen zusammen musiziert. Und wie du sagst, die Balladen, die sind uns natürlich ans Herz gewachsen. Und wenn ich heute so manchmal diese Gruppen höre mit diesen alten, langen Balladen, es erzeugt immer wieder ein Kribbeln auf meiner Haut. Deshalb liebe ich auch Sternkombo Meißen so sehr. Und wir werden auch wieder mit einigen Radio Ginseng-Mitgliedern hier zusammen aufs Konzert gehen in Berlin-Friedrichshagen. Die touren ja auch rum. Und bei Vroni ist es so, jeder Titel mit ihrer tollen Stimme war hörenswert. Wirklich, wie du eben auch sagtest, ne?
0: Ja, dann wollen wir uns den Genuss noch einmal öffnen, die Sehnsucht nach Wärme genießen. Veronika Fischer beschließt den Reigen unserer heutigen Sendung.

0: Ich möchte mich ganz, ganz herzlich, Adele, bei dir bedanken, dass du ins Studio gekommen bist, hier zu den Ohrensesseln, hier zu Radio Ginseng, hier nach Grünheide. Ich hoffe, liebe Hörerinnen und Hörer vom Schlagerplaneten Ginseng, Sie hatten auch ein paar freudige Minuten bei unserem Gespräch, vielleicht auch bei der ausgewählten Musik. Und ich hoffe natürlich auch wieder auf ein Wiederhören. Adele, bei dir bedanke ich mich ganz, ganz herzlich, wünsche dir alles Gute, bleib schön gesund und vor allen Dingen bleibe eine gute Seele bei Radio Ginseng.
1: Danke, Dietmar. Dir wünsche ich auch alles Gute. Danke für die Einladung.

Herzlich willkommen, liebe Hörerinnen und Hörer, zu den Brandenburger Orten hier bei Radio Ginseng. Am Mikrofon begrüßt Sie Dietmar Micklich. Heute werden wir zu Gast sein im Erlebnispark Irlandia in Storkow in der Mark. Irlandia, das ist der Mitmachpark bei Storkow und er verspricht Spiel, Spaß oder auch Besinnung für kleine und große Leute und natürlich einen erlebnisreichen Tag für die ganze Familie mit über 60 kreativen Spielangeboten. Besondere Attraktionen sind Brandenburgs schönstes Rutschenparadies, Robin Hood, Höhenlabyrinth, Türen- und Dunkellabyrinth und viele andere Labyrinthe. Und an heißen Tagen verspricht der Wasserspreepark Spaß und Abkühlung. Von Mai bis Oktober geöffnet, erzählt uns in dieser Folge der Brandenburger Orte bei Radio Ginseng Matthias Bayer, der die Leitung dieses Erlebnisparkes innehat, über die Geschichte und die Attraktionen des Erlebnisparkes Irlandia. Ihnen, verehrte Hörerschaft, wünschen wir von Radio Ginseng viel Spaß. 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

0: Liebe Hörerinnen und Hörer von Radio Ginsing, wir sind heute in Irlandia zu Gast. Ein Freizeit- und Erholungspark, kann man fast sagen, hier in Storkow. Und es freut mich auch ganz besonders, liebe Hörerinnen und Hörer, dass ich heute hier Matthias Bayer, den Geschäftsführer des Vereins, der Träger dieser Einrichtung hier ist, begrüßen kann am Mikrofon. Und vielleicht, Herr Bayer, stellen Sie sich selbst einmal vor.
1: Ja, guten Tag erstmal den Hörern. Ja, ich bin seit nunmehr 5 Jahren hier Geschäftsführer, weil wir betreiben das Irlandia ja als Verein. Es ist mittlerweile das größte Projekt des Vereins Lollipop, der Träger ist von Irlandia. Und irgendwann haben wir uns entschieden, einen Geschäftsführer, mich einzusetzen, da wir im Laufe der Zeit jetzt 15 festangestellte Mitarbeiter haben. Und da gibt es natürlich viel zu regeln und viel zu klären.
0: Irlandia kann ja sehr vieldeutig sein. Man könnte es bezeichnen als ich kann mich irren. Man kann es auch bezeichnen als verirren. Was ist denn der Grund, diesen Park Irlandia zu nennen?
1: Naja, natürlich ist das Verirren unser Thema. Deshalb haben wir eine Vielzahl von Labyrinthe und Irrgärten, wobei wir gerade unser großes Maisfeld derzeitlich umgestalten. Aber es bleiben noch viele andere Irrgärten. Fehlelabyrinth, Türenlabyrinth, Dunkellabyrinth, Erdlabyrinth. Also wir haben das Thema Verirren zu unserem Thema gemacht. Und es ist also auch ein Park. Gegen den Begriff Freizeitpark wehre ich mich immer so ein bisschen, weil Freizeitpark hat jeder gleich die Achterbahn vor Augen. Das gibt's bei uns nicht. Hier muss man wirklich selber Hand anlegen an den Spielgeräten und aktiv werden. Und nur der, der daran Freude hat, ist bei uns gut aufgehoben.
0: Was erwartet denn dann den Besucher? Oder anders gefragt, welche Besuchergruppen sind denn hauptsächlich, ich sag mal, Ihre Zielgruppe? Also sind es die Großeltern, sind es die Eltern, sind es die Kinder, ja vielleicht sogar die Enkel?
1: Naja, es sind auf jeden Fall von den Kindern her gesehen, also ab 3 Jahre zahlt man bei uns Eintritt. Wir haben Erwachsene und Kinder zahlen den gleichen Eintritt. Und die Kindergruppe geht so, sagen wir mal, bis an die Pubertät, 13, 14. Dann verlieren die Kinder die Lust, wird ja dann auch ein kritisches Alter. Und so lange haben sie hier Spaß. Mit 19 fängt es dann wieder an, dass sie hier Spaß an solchen elementaren Spielen haben. Aber auch die Mehrzahl der Spielgeräte sind alle erwachsenentauglich. Also das heißt, wenn die Familie mit Kind kommt, kann also auch Papa und Mama hier eine ganze Menge machen. Und das tun sie auch. Opa, Oma, das hängt schon von der Sportlichkeit der Großeltern ab. Das ist nicht immer gegeben. Aber sie haben auf jeden Fall ihren Spaß daran, ihren Enkeln beim Rumtoben und Spielen zuzusehen.

0: Bevor wir dann zu den einzelnen Elementen oder zu den Elementengruppen kommen, vielleicht können Sie uns etwas zur Historie der Einrichtung sagen. Denn wenn ich heute das Gelände hier durchschreite, ist es ja riesengroß, es ist gepflegt, es ist sehr vielfältig und abwechslungsreich auch gestaltet und es hat ganz, ganz viele Elemente. Also die Frage ist, wie ist die Entstehungsgeschichte von Irlandia?
1: Na, da muss man vielleicht vorher zwei Worte noch zu dem Verein Lollipop sagen. Wir sind also ein Kinder- und Jugendverein, aber in diesem Verein sind nicht die Kinder Mitglieder, sondern die Eltern, Erzieher, Lehrer, die etwas für Kinder organisieren wollten. So sind wir damals als Friedrichshagener Kinderverein Lollipop entstanden und haben in Berlin also große, zahlreiche Veranstaltungen organisiert, wie das Berliner Kreativkarrennen, was wir mehrmals im Forum Köpenick auch durchgeführt haben. Die Berliner Badewannenregatta auf dem See im Veetz in der Wuhlheide haben wir also sehr erfolgreich durchgeführt, haben auch in Friedrichshagen selbst immer unsere Kinderfete mit Lampionumzug und natürlich eine Vielzahl von kleineren Veranstaltungen organisiert. Aber irgendwann fiel uns dann auf, dass in den Sommerferien keine Kinder da waren. Also im Sommer selbst in den 2 Monaten hatten wir also relativ wenig zu tun, weil die Kinder alle verreist waren. Und da haben wir dann beschlossen zu sagen, gut, dann gehen wir jetzt dahin, wo die Berliner sind, ins Umland. Und der Zufall wollte es, dass wir hier in Storkow gelandet sind, sind hier auf offene Ohren gestoßen und haben 1999 angefangen mit dem ersten Brandenburger Strohfestival und einen Strohfigurenbauwettbewerb. Und wir haben uns tüchtig angestrengt und haben gleich im Jahr 99 2 Guinness-Rekorde aufgestellt, wo wir im Buch der Guinness-Rekorde vertreten sind, mit den meisten großen Strohfiguren, seinerzeit 56 an der Zahl. Das waren die Anfänge und als wir dann gemerkt haben, ja, die Besucher kommen, es ist interessant, man ist sofort aufmerksam geworden, kam dann ein Labyrinth im Maisfeld dazu, nicht neu, aber sehr begehrt und bewährt die Veranstaltung. Und so wurde dann irgendwann der Park. 2006 haben wir beschlossen, wir bauen jetzt hier fest einen kleinen Park. Das waren die Anfänge.
0: Nun muss man sich vorstellen, dass zu so einem Park natürlich auch eine bestimmte Organisationsstruktur gehört. Wie ist denn heute, ich sag mal, der Ablauf? Haben Sie ganzjährig geöffnet oder gibt es bestimmte Öffnungszeiten, in denen der Besucher hier verweilen kann?
1: Naja, also das war am Anfang natürlich noch ein reines Sommer-Event, was es auch jetzt noch ist. Aber wir haben mittlerweile ja so viel Baulichkeiten zu betreuen, dass wir die Angestellten ganzjährig beschäftigen. Und 2006 waren ja immer noch eine Menge geförderter Arbeitsplätze mit dabei. Also da haben wir noch nicht so viel Geld eingenommen, dass wir jetzt viele Festangestellte hatten, sondern wir haben natürlich als gemeinnütziger Verein auch also eine Menge geförderter Arbeitsmaßnahmen, wie das damals so üblich war, gehabt. Und so ist der Park wirklich peu à peu entstanden. Und die Vielzahl der ersten Spielgeräte haben wir auch wirklich selber gebaut. Also wie das Murmel-Laborium, Fehle-Labyrinth, Räuberburg, was sich dann jetzt in den letzten Jahren natürlich gewandelt hat. Wir nehmen jetzt Fremdfirmen, die bei uns bauen, wie zum Beispiel die künstliche Holzgestaltung Jürgen Bergmann oder Spielart oder Ziegler Spielplatzbau von A bis Z, weil die das besser können als wir. Und wir sind wirklich mit der Werterhaltung, weil wir reden über den Baustoff Holz und der ist sehr sensibel und bedarf immer einer großen Pflege. Und insofern hat sich das natürlich gewandelt. Wir haben jetzt auch die Einnahmen, dass wir eben 15 Festangestellte ganzjährig beschäftigen können. Also für Irlandia ist es eigentlich wichtig, dass eigentlich Wetter ist. Möglichst gutes Wetter und kein Regenwetter. Das heißt, deshalb öffnen wir immer erst Mitte Mai nach den Eisheiligen, weil Irlandia-Wetter ist, wenn Mutti oder Vati oder Oma und Opa mit einem Picknickkorb und einer Decke unter dem Arm und einem Kind an der Hand hierher kommen und sich einen schönen Tag machen. Die Verweildauer ist bei uns sehr lange. Man darf Picknick mitbringen, es sind aber auch 4 Gastronomen auf dem Platz, also man kriegt auch Eis und Kaffee und sie zu kaufen. Und wenn es kalt wird im Oktober, dann, ja, dann macht es für uns auch keinen Sinn, weil dann frieren wir selber nur und Besucher kommen nicht mehr, weil man sich eben nicht auf die Wiese legen kann und sich hier gerne hinsetzt. Deshalb immer von Mitte Mai bis Anfang Oktober Öffnungszeiten von Irlandia. Das heißt aber nicht, dass wir dann schlafen, sondern dass wir diese Zeit nutzen, wirklich um neue Dinge zu bauen und eben auch viele Renovierungsarbeiten durchzuführen.

Ja, einige Kritiker fühlen sich bei diesem Song an Respectable vom Some Girls Album von 1978 erinnert. Allerdings findet, wenn man noch weiter zurückblättert, auf dem Album It's Only Rock'n'Roll aus dem Jahr 1974 auch den ein oder anderen Titel, der ähnlich klingt. It's Only Rock'n'Roll entstand in einer Phase, in der Mick Taylor die Band gerade verlassen hatte und Ronnie Wood noch gar kein offizielles Mitglied war. Damals entstanden dort einige dieser schnörkellosen Rocknummern, die ausschließlich vom Zusammenspiel der Gitarren leben. Dance Little Sister gehört genau in diese Kategorie. Der Song besitzt denselben ungebremsten Vorwärtsdrang, den viele Rezidenten auch Divine Intervention bescheinigen. An diesen klassischen Rocksound der Stones knüpfen sie wie selbstverständlich heute wieder an. Hören wir mal, wie sich das damals anhört oder wie es damals klang. Hier kommt vom Album It's Only Rock'n'Roll, Dance Little Sister.

Ja, schon vor der Veröffentlichung des Albums hatte Mick Jagger angekündigt, Hit Me in the Head werde der echte Punkrocker des Albums oder ein echter Punkrocker. Und tatsächlich ist das wohl das wildeste, schnellste, ungehobelste Stück auf Foreign Tongues. Manche Kritiker vergleichen den Song mit der Energie der Some Girls Zeit oder sogar mit dem Punk, auf den die Stones Ende der 70er Jahre reagierten. Das Besondere ist allerdings was anderes. Am Schlagzeug sitzt hier noch einmal Charlie Watts. Die Aufnahme stammt aus einer Session vor seinem Tod im Jahr 2021 und wurde bewusst für dieses Album aufgehoben. Während auf den übrigen Titeln Steve Jordan spielt, hört man hier noch einmal den Mann, dessen stoischer Groove die Rolling Stones über fast 6 Jahrzehnte geprägt hat. Gerade auf diesem kompromisslosen Rockstück wird deutlich, warum Charlie Watts nie ein spektakulärer Schlagzeuger sein wollte, sondern immer genau der Richtige. Hier ist Hit Me in the Head.

Nach dem wilden Ausbruch von Hit Me in the Head zeigen die Stones nun eine ihrer großen Stärken, nämlich den mühelosen Stilwechsel. Ringing Hollow ist eine klassische Country-Ballade, wie sie die Band Anfang der 70er Jahre beinahe selbstverständlich schreiben konnte. Nicht nur für viele Rezensenten, sondern auch für mich ist dieser Song ein absoluter Höhepunkt des Albums. Jedenfalls kein nostalgischer Country-Ausflug. Die Vergleiche reichen von Dead Flowers über Waiting for a Friend und Sweet Virginia bis zu Wild Horses, bis zu jener Zeit, als Mick Jagger und Keith Richards eng mit Gram Parsons befreundet waren und amerikanische Country-Musik tief in den Stone-Sound einfloss. Ja, musikalisch sorgen Benmont und Tench und am Piano und Steve Winwood an der Hammond-Orgel für das passende Amerikaner-Flair. Der Text wirkt zunächst wie ein traditioneller Honky-Tonk-Song über eine zerbrochene Beziehung, hat aber erzählerische Tiefe. Denn dahinter verbirgt sich weit mehr. Viele sehen darin einen Abschiedsbrief an Amerika, an ein Land, das die Stones musikalisch verehren, dessen politische Entwicklung sie inzwischen jedoch mit großer Enttäuschung betrachten. Diese Zweideutigkeit macht den Song umso faszinierender. Hier ist Ringing Hollow.

Ja, als nächstes überraschen die Stones mit einem Titel, den man von ihnen kaum erwartet hätte. You Know I'm No Good stammt ursprünglich von Amy Winehouse. Dass die Stones überhaupt einen modernen Soul-Song covern, ist schon ungewöhnlich. Noch bemerkenswerter ist, wie selbstverständlich sie ihn zu einem eigenen Stones-Titel machen. Steve Winwood ist hier mit seiner Hammond-Orgel besonders präsent, während Mick Jagger den markanten Bläsersatz des Originals lieber durch seine Mundharmonika ersetzt. Ja, dadurch verliert der Song zwar etwas von der verletzlichen Intimität Amy Winehouses und gewinnt stattdessen eine bluesige, fast schon dreckige Note. Inhaltlich bleibt es bei der Geschichte einer Frau, die ihre eigenen Fehler erkennt, aber dennoch nicht aus ihren alten Verhaltensmustern ausbrechen kann. Jagger interpretiert den Titel allerdings nicht einfach nach, sondern verleiht ihm eine neue Perspektive. Viele Kritiker sehen darin eine gelungene Brücke zwischen klassischen Rhythm and Blues und modernen britischem Soul. Die Rolling Stones mit You Know I'm No Good.

Ja, auf fast jedem Stones-Album gibt es diesen einen Moment, in dem Keith Richards das Mikrofon übernimmt. Auch auf Foreign Tongues darf dieser Titel natürlich nicht fehlen. Some of Us ist eine ruhige, von Country, Gospel und Blues geprägte Ballade. Keith singt über Vergänglichkeit, Erinnerungen und die Spuren eines langen Lebens. Glaubwürdig wie kaum ein anderer Rockmusiker seiner Generation. Ja, gerade seine raue Stimme verleiht dem Song eine Ehrlichkeit. Vielleicht ist das sogar der emotionalste Moment des Albums. Musikalisch bleibt alles angenehm, zurückgenommen, akustische Gitarren, dezente Orgel und ein gutes Arrangement, das an alte Blues-Songs erinnert. Und weil ich heute immer wieder mal den Bogen zu früheren Stones-Alben schlage, folgen anschließend gleich zwei Titel, die zeigen, dass Keith Richards den Blues nie verlassen hat. Aus dem Album The Rolling Stones von 1964 hören wir You Can Make It If You Try, einen Song von Ted Jarrett und dann von Emotional Rescue noch aus dem Jahr 1980, Down in the Hole. Zwischen den Songs liegen 62 bzw. 46 Jahre und doch stammen sie unverkennbar aus derselben musikalischen Familie.

Ja, vor dem letzten Song für heute ein kleines Fazit. Fast 65 Jahre nach ihrer Gründung legen die Rolling Stones mit Foreign Tongues ein Album vor, das erstaunlich frisch daherkommt, ohne einen Song, der als Hit heraussticht. Es wirkt wie ein Streifzug durch die eigene Geschichte. Aber ich finde nicht, dass sich die Stones selbst kopieren. Vielmehr greifen sie noch einmal all die Stilrichtungen auf, die sie über Jahrzehnte geprägt haben. Blues, Rock'n'Roll, Country, Soul, Funk und auch ein wenig Disco. Wobei ich als Stones-Fan der ersten Stunde nach wie vor die rauen, blues-orientierten Stones der 60er und frühen 70er am liebsten mag. Und wenn ich ehrlich bin, eine klitzekleine Kritik äußern darf, ist mir der Funk- und Disco-Einschlag auf Foreign Tongues an einigen Stellen etwas zu präsent. Aber das sind halt die Stones. Als letzten Song habe ich die Mid-Tempo-Nummer Covered in You ausgesucht. Ein Pop-Rock-Song mit einer großartigen Melodie und einem Refrain, der sofort im Ohr bleibt. Als Gast ist hier Paul McCartney am Bass mit dabei. Textlich wirkt Mick Jagger erstaunlich persönlich, selbstironisch und setzt Seitenhiebe an die Kritiker, wenn er singt "You always try to give me bad reviews" und beklagt, wie sehr wir uns vom Urteil anderer beeinflussen lassen. Für mich ist Covered in You einer der schönsten Songs auf dem Album. Hier ist es er und damit geht die Sendung unweigerlich zu Ende. Am Radio Ginseng Mikrofon war Dietmar Witt. Vielen Dank fürs Zuhören und Maledude, bis zum nächsten Mal.

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0: Hallo liebe Hörerinnen und Hörer, Renate Engel begrüßt Sie ganz herzlich aus dem Studio F.
1: Auch von mir ein herzliches Willkommen zum Abendmagazin aus Finsterwalde. Mein Name ist Ralf Engel. Wir schreiben die 30. Kalenderwoche. In dieser Woche geht es um das Thema Baden. Wir geben Ihnen Empfehlungen, wo man sich im See erfrischen kann. Renate hat 3 Erholungsorte besucht und wird darüber berichten. Außerdem haben wir unsere Standardrubriken dabei. Brigittes Buchempfehlung und Ingrids Veranstaltungstipps. Und natürlich viel Musik.
0: Unser erster Musiktitel hieß Sommer 76. Und mit dieser Musik habe ich für die nächsten Stunden ein Kopfkino. Denn 1976 bin ich zu Hause ausgezogen und in die weite Welt gegangen. Und damit hat sich ganz, ganz viel bei mir geändert. Und vielleicht denken Sie jetzt auch daran, als Sie ausgezogen sind, denn es könnte ja sein, dass wir durchaus der gleiche Jahrgang sind. Und mit dem nächsten Lied, das Ralf rausgesucht hat, senden wir ganz herzliche Grüße an alle Haupt- und ehrenamtlichen Bademeister, die es uns ermöglichen, den Sommer zu genießen und uns sicher zu fühlen.
2: Ich glaube, geht los da.

0: Standardmäßig kommt jetzt in unserem Abendmagazin immer die Buchvorstellung von Brigitte. So wird es auch heute sein. Wir hatten einen Vorspann. Ich bin ein kleiner Bücherwurm und lese gern bei Wind und Sturm und. Da Brigitte sich aber immer als Leseratte bezeichnet, hat mir eigentlich dieser Vorspann nicht so richtig gefallen. Ich habe eine Weile gesucht und habe tatsächlich etwas mit einer Leseratte gefunden. Und Brigitte ist einverstanden, dass wir ab sofort mit einem neuen Vorspann beginnen. Also Brigitte, du bist dran.
1: Hallo, liebe Hörer von Radio Ginseng. Hier bin ich wieder, die Leseratte, Brigitte Butters. Ein Haus und seine Bewohner sind die Akteure eines literarischen Werkes, um das es heute in diesem Beitrag geht. Heimsuchung heißt der von Jenny Erbenbeck 2007 erschienene Roman. Jenny Erbenbeck hatte 2024 großen Erfolg mit ihrem Buch Kairos, das ich hier an dieser Stelle vor einigen Monaten vorgestellt habe. Auch für den Roman Heimsuchung waren die Kritiken äußerst anerkennend. Ein Haus, ein See und die Menschen, die dort lebten, deren Schicksale, Glück und Leid sind der inhaltliche Gegenstand dieser Geschichte, in die die Autorin auch eigene Kindheitserinnerungen einfließen ließ. Sie beginnt in den 20er Jahren in der Weimarer Republik. Da existiert ein Grundstück an einem schönen brandenburgischen See, das einem Bauern mit 4 Töchtern gehört. Die jüngste Tochter bekommt ein Waldstück, das zum See hin einen freien Zugang hat und das der Besitzer, der Bauer, noch in 3 Parzellen teilt und verkauft. Ein Kaffee- und Teeimporteur aus Frankfurt an der Oder, ein jüdischer Tuchfabrikant aus Guben und ein Berliner Architekt erwerben je 1/3. Genau jener Architekt will in den 30er Jahren Karriere machen, was ihm auch gelingt. Und so kauft er 1939 das benachbarte Grundstück zur Hälfte des Verkehrswertes, das bis dato Arthur, dem jüdischen Tuchfabrikanten aus Guben, gehörte. Arthur und seine Frau Hermine wollen, wie ihr Sohn es bereits getan hat, Deutschland verlassen. Es wird ihnen nicht mehr gelingen. Ihr Entschluss kam zu spät. Den Kaufvertrag über den Grundstücksverkauf unterschreibt die Geliebte des erfolgreichen Berliner Architekten, die später seine 2. Frau wird. Auf diesem Grundstück, auf dem es bis dahin nur ein kleines Badehäuschen gab, wollen sie bauen. Das Haus, das sie bauen, hat viele bunte Scheiben, ein Vögelchen auf dem Balkongitter, Fensterläden, die sich wie durch Geisterhand öffnen und schließen und eine besondere, geheimnisvolle Schrankkonstruktion. Die Jahre vergehen. Im Haus wird gefeiert, gearbeitet, gekocht, gescherzt und gelacht. Am Ende des Krieges dient der besondere Schrank der Hausherrin als Versteck, dass sie als vermeintlich sicher glaubt. Aber bei Einmarsch der Roten Armee kommt es zu einer Begegnung, die sicher weder sie noch der junge Rotarmist vergessen werden. Ihr Mann, der Architekt, versteht es, nun in der sowjetisch besetzten Zone mit den neuen Regierenden zu kooperieren. Ein fataler Fehler zwingt ihn jedoch zur Flucht nach West-Berlin. Nun ziehen neue Hausherren ein. Ein Schriftsteller-Ehepaar übernimmt das Haus, das jetzt Volkseigentum ist. Sie haben die Jahre des Krieges und der nationalsozialistischen Herrschaft in Deutschland in der Sowjetunion verbracht. Dort wurde auch ihr Sohn geboren. Nun leben sie in diesem besonderen Haus. Es ist eine Heimkehr in das Land ihrer Muttersprache. Aber ist es sie für Sie wirklich ein Zuhause? Zumal sich in diesem neuen Deutschland wieder seltsame Dinge ereignen. Jenny Erbenbeck erzählt uns die Geschichte eines Hauses und ihrer Bewohner und lässt uns dabei an deutscher Geschichte teilhaben, was zum Teil schmerzhaft und bedrückend ist. Krieg, Flucht, Verfolgung und Vertreibung verhindern, dass dieses Haus für die Menschen, die darin leben, zu einer Heimstatt wird und damit auch ihre Suche nach Glück und Heimatgefühl zum Scheitern verurteilt ist. Zum Schluss macht die letzte Bewohnerin des Hauses, die Enkelin des Schriftsteller-Ehepaares, selbst eine bittere Erfahrung, indem sie das Haus an die Nachkommen der ehemaligen Besitzer verliert. Jenny Erbenbeck findet eine besondere Sprache für diese Geschichte, teils poetisch, aber auch kraftvoll eindringlich, wenn sie uns von den Schicksalen dieser Menschen erzählt. Ja, das war's für heute, liebe Leser von Radio Ginseng. Ich wünsche Ihnen viele schöne Lesemomente, Ihre Leseratte Brigitte Butters.

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Die Kulturweberei in Finsterwalde bietet Ihnen zur Eröffnung des diesjährigen Sängerfestes Tom Gable und sein Trio am 28. August um 20.30 Uhr. Tom Gable singt die großen Songs und er singt sie mit den großen Besetzungen mit Big Band oder Orchester. Er hat sich neben Sinatra auch vielen anderen Klassikern gewidmet, hat James Bond besungen, zwei Weihnachtsalben aufgenommen und nicht zuletzt hat er seine eigenen Lieder geschrieben. Vom 1. August bis 20. September 2026 spannt die Open Art Lausitz Biennale ein künstlerisches Band um die Lausitz. Die Sandskulpturenausstellung am Rückersdorfer See trägt den Titel Die Welt zu Gast. Überdimensionale Sandskulpturen entführen nach Paris, in die spanische Alhambra, ins indische Taj Mahal, zur ägyptischen Sphinx und in einen japanischen Tempel. Begleitend dazu werden am Abend der Vernissage kulinarische Häppchen mit den für diese Länder typischen Gerichte gereicht.

Vom 14. bis 17. August können Sie sich auf das Stadtfest in Kahlo freuen. Die Rockband Rock Pirat begeistert mit energiegeladenen Songs, gefolgt von den The Jailbreakers, die mit ihrem packenden Sound für Stimmung sorgen. Auf der Händlermeile können Sie gemütlich schlendern, stöbern und regionale Produkte entdecken. Ein besonderes Highlight ist das Haus der Heimatgeschichte, das am Samstag und Sonntag, am 15. und 16. August, von 14 bis 17 Uhr seine Türen öffnet. Nicht verpassen sollten Sie außerdem die Kirchturmführungen an beiden Tagen, jeweils zur vollen Stunde von 13 bis 17 Uhr. Von oben genießen Sie einen beeindruckenden Panoramablick über die Stadt und ihre Umgebung, für alle, die Kahlo einmal aus einer anderen Perspektive entdecken möchten. Mit der Ausstellung Schnitte Katz zeigt das Museum Schloss Doburg noch bis zum 4. Oktober von 11 bis 18 Uhr die fantastischen Papierkunstwerke der ukrainischen Papierkünstlerin Asia Kosina. 13 ihrer außergewöhnlichen Arbeiten sind erstmals in Deutschland zu sehen. Aus schlichtem weißem Papier entstehen bei ihr faszinierende Kunstwerke voller Details und barocker Opulenz. Monumentale Papierperücken, reich verzierte Gewänder und skulpturale Figuren, die wirken, als seien sie direkt einer historischen Hofgesellschaft entsprungen. Mit diesen Tipps verabschiede ich mich für heute, wünsche Ihnen noch einen schönen Abend. Bis zum nächsten Mal, Ihre Ingrid Fröner.

0: Für unsere heutigen drei Interviews waren wir im Elbe-Elster-Kreis unterwegs und haben in den Erholungsorten aufgeschlossene und gut gelaunte Gesprächspartner angetroffen. Wir beginnen in der Töpfergemeinde Krienitz.
1: Liebe Hörerinnen und Hörer, mit einem herzhaften Lachen kann unsere Gesprächsrunde hier beginnen oder das kleine Interview, was ich im Waldbad Krienitz mit Frau Fröschke führen darf. Sie ist die Vereinsvorsitzende des Vereins zur Erhaltung des Waldbades. Oder Sie können mich gleich korrigieren. Wie heißt Ihr Verein? Guten Tag, Frau Fröschke.
2: Guten Tag. Unser Verein hat den klassischen Namen Sport- und Begegnungszentrum Krienitz e.V., aber alle kennen uns wirklich unter dem Namen Waldbad Krienitz.
1: Was haben Sie sich auf die Fahnen geschrieben, wollen Sie hier im Waldbad den Bewohnern und Besuchern im Sommer bieten?
2: Idylle pur, wenn man, Sie sehen es ja alleine, wenn man sich hier umschaut, es ist Natur, Wald, Ruhe, aber auch kombiniert mit Sport, Spiel und Spaß. Also ich glaube, hier ist für jeden was dabei. Jemand, der Ruhe will, der sich besinnen will, aber auch jemand, der Zeit mit der Familie, mit den Großeltern verbringen will. Ja.
1: Beschreiben Sie doch mal bitte unseren Hörerinnen und Hörern, was Sie hier in Ihrem Waldbad vorfinden.
2: Also zum einen, was uns sehr auszeichnet, sind wir barrierefrei. Also was wirklich Rollstuhlfahrer, Kinderwegen und so weiter alles angeht. Wir haben ein großes Schwimmbecken, was ungefähr 60 mal 60 Meter ist. Was bei uns besonders ist, dass es von ganz flach langsam ins Tiefe hinten geht. Das ist ja nur der dritte Bereich hinten, ist der Schwimmerbereich. Hier vorne sehen Sie ja großzügig diesen ganzen kleinen Badebereich, der unseren kleinen Gästen vorbehalten ist, die wirklich alle nicht schwimmen können. Hier finden Sie regelmäßig Babys, Kleinkinder, wie auch immer. Wir haben die Rutsche hier, wir haben Springblöcke, wir haben viele Sachen, was so Wasseraccessoires an Spielsachen angeht, also große Mega-Ringe, Schwimmflöße, ja, sowas alles. Ansonsten haben wir rundherum die Sportmöglichkeit des Tischtennis, des Fußballs, des Basketball, des Beachvolleyballs. Wander- und Parkmöglichkeiten finden wir gleich vor der Nase. Und ansonsten Picknick, Spielplatz, Camping ist ja bei uns auch ein zweites Standbein. Also Zelten, Ferienlager und Campen mit dem Wohnwagen ist alles möglich hier bei uns.
1: Und zum Campen und Ferienlager gehören ja auch, dass sie sanitäre Anlagen bieten, die sehr, sehr in Ordnung sind.
2: Das ist richtig, das ist richtig. Wir haben auch wirklich für die Kleinsten was, dass wir sagen, wir haben einen Wickelbereich für Muttis, wir haben große Duschen, Toiletten, ja, es ist alles da. Wir haben eine Küche, die komplett beim Camping benutzt werden darf, die ist mit inklusive. Ansonsten haben wir noch Möglichkeiten, dass wir wirklich Feierräume vermieten können und eine Grillhütte. Die Grillhütte kann auch gebucht werden für Partys. Also hier findet wirklich einiges statt, über Einschulung, Hochzeit, auch Trauerfeiern, Geburtstage, alles.
1: Und wenn ich hierher komme, wie viel Geld muss ich denn in meiner Tasche haben, um hier reinkommen zu dürfen?
2: Wir haben Tageseintritt. Für Kinder nehmen wir 2 Euro, für den Jugendlichen 3 Euro und für den Erwachsenen 4 Euro. Und für zum Beispiel das Wohnmobil, was dann eine Übernachtung wäre mit 2 Tagen Tageseintritt, wären 2 Erwachsene in einem Wohnmobil 25 Euro.
1: Ich glaube, das kann man gut stemmen und wir sitzen hier unter einem kleinen Dach und ich glaube, wenn ich mich recht erinnere, ist das der Platz der Rettungsschwimmer, bei denen ich auch mein Eintrittsgeld entrichte.
2: Das ist richtig.
1: Wo nehmen Sie denn die Rettungsschwimmer her?
2: So wie alles hier in diesem Verein läuft alles ehrenamtlich. Wir haben dieses Jahr Glück, dass wir einen Minijobber uns leisten konnten, der jetzt wirklich richtig Badefachangestellter ist, der eine richtige Ausbildung gemacht hat. Ansonsten sind wir alles Rettungsschwimmer, also deswegen ich sage bewusst wir, weil ich einschließlich, wir machen das ehrenamtlich, machen alle 2 Jahre unsere Ausbildung und sitzen hier neben der Arbeit in unserer Freizeit und im Urlaub.
1: Und da schließt sich auch ein bisschen der Kreis. Sie haben das im Vorgespräch gesagt. Uwe Schwarzer aus dem Waldbad Erna ist der Ausbilder für die Rettungsschwimmer. Also sucht man sich da auch gegenseitig die Unterstützung, dass jeder seinen Bereich auch gut machen kann im Sommer.
2: Ja, das ist korrekt. Über Uwe Schwarzer werden wir Rettungsschwimmer alle ausgebildet.
1: Bekommen Sie von außerhalb noch Unterstützung durch Firmen oder finanzieren Sie sich vollkommen alleine?
2: Krienitz ist ein wunderbarer Ort des Zusammenhalts. Wir haben hier sehr viele gewerbetüchtige Firmen und aber auch Privatleute. Mit den Spenden, die wir durchaus erhalten, die nicht wenig sind, können wir das hier alles meistern. Das alles refinanzieren würde sich nicht nur durch die Eintrittsgelder, weil wir mussten ja sehr, sehr viel auch an Umbauten machen. Da haben wir auch das Glück, dass wir an Fördergelder geraten sind. Ja, aber das Dorf und die Dorfgemeinschaft ist wirklich, hat einen sehr großen Anteil.
1: Wenn man an Fördergelder gerät, steckt ja da ganz viel Arbeit dahinter, dass man so einen Antrag ausfüllen kann. Ein kleiner Wermutstropfen ist, glaube ich, in diesem Jahr, dass sie die Gaststätte nicht öffnen können. Aber ich sage jetzt mal, wer hier in dieses Waldbad kommt, der kommt ja sowieso mit einem Fahrrad, mit einer Gepäcktasche oder er kommt mit dem Auto und bringt sich alles zum Picknick mit.
2: Ja, leider konnten wir es dieses Jahr zum zweiten Mal nicht erreichen, dass wir das Bistro besetzen konnten. Nichtsdestotrotz haben wir uns als Verein Gedanken gemacht. Wie Sie schon sagen, es kann alles mitgebracht werden. Was aber nicht mitgebracht werden kann, ist Eis. Und deswegen verkaufen wir zum Beispiel über den Verein auch noch ehrenamtlich Eis abgepackt und Getränke gekühlte.
1: Was würden Sie sich denn für die Zukunft für das Bad oder für Ihren Verein wünschen?
2: Dass es wirklich so weitergeht wie bisher, mit der tollen Unterstützung, das tolle Team, was wir sind. Wir sind wirklich ein großartiger Verein, eine gute Vereinsspitze, die wunderbar zusammenarbeitet, ohne die hier nichts laufen würde. Wir haben die Waldbad-Omi vor Ort, die hier vor Ort für Ordnung sorgt und auf alles aufpasst. Ich würde mir wünschen, dass irgendwann das Bistro wieder aufmacht und dass es noch viele, viele Jahre wirklich schön mit diesem Bad weitergeht.
1: Das wünschen wir Ihnen auch und wir hoffen, dass wir mit unserer Sendung dazu beitragen, dass Sie, liebe Hörerinnen und Hörer, ab jetzt nochmal ins Waldbad Krienitz kommen. Sie haben ja noch den ganzen Monat August vor sich und Sie hören es sicherlich im Hintergrund. Hier hat man viel Spaß. Vielen Dank, Frau Fröschke. Viele Grüße an Ihre Vereinsmitglieder und alles Gute für Sie.
2: Vielen Dank und danke, dass Sie da waren.

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0: Das Schild im Eingangsbereich besagt: Badebetrieb Dienstag bis Sonntag, 10.30 Uhr bis 17 Uhr, sofern die Dienstflagge des Bademeisters gehisst ist.
1: Jetzt hat Renate doch glatt in der Aufregung vergessen, Ihnen zu sagen, wo sie sich befindet. Sie ist im Waldbad Erna in der Nähe von Doberle-Kirchhain. Uwe Schwarze, der Bademeister, wird ihr jetzt einige Fragen beantworten.
0: Das Wasser ist so klar und sauber, dass sich ein Fisch in den Badebereich traut.
2: Ein Pärchen. Guck mal, zwei Fische.
0: Ja.
2: Einer rechts, einer links. So, genau.
0: Also für mich wäre das jetzt der Punkt, wo ich sage, will ich nicht haben, wenn ich schwimme. Aber es ist ja ein Zeichen für sehr gutes Wasser.
2: Ja, also wir haben eine Wasserqualität, also eine sehr gute Wasserqualität. Wird ja auch regelmäßig vom Gesundheitsamt kontrolliert. Und ja, gilt einer mit der besten Badegewässer, sogar Brandenburgs. Das Bad Erna. Ja, haben einen sehr guten pH-Wert. Und ja, es wird auch regelmäßig gekalkt. Ja, dass die Wasserqualität auch dementsprechend auch ist. Und dann haben die Gäste dann auch das gute Wasser. Man merkt das auch, es ist schön weich, das Wasser.
0: Mhm. Danke, Uwe Schwarze, für die Einführung, die du unseren Hörern hier gibst. Warum Bad Erna denn einen Ausflug im Sommer mit den Enkelkindern, mit den Kindern oder für sich selbst wert ist? Was bietet ihr denn hier?
2: Ja, na erstmal ist der Strand bewacht von Dienstags bis Sonntag von 10.30 Uhr bis 17 Uhr bin ich dann da, wo auch viele Schulklassen kommen und ja auch Badegäste, die halt auch die Sicherheit haben wollen. Des Weiteren kann man natürlich auch außerhalb meiner Dienstzeit hier das Becken oder das Bad benutzen. Was es halt hier ausmacht, ist erstmal die Sauberkeit. Ja, dann, was immer sehr wichtig ist in jeder Anstalt, die Toiletten. Ja, wir haben ja eine Toilettenanlage. Ich glaube, die sucht seinesgleichen. Das ist alles sehr sauber, wird auch jeden Tag gereinigt. Ja, das ist immer so ein Kriterium, ein großes Kriterium. Und dann des Weiteren Spielplatz. Ja, muss ich jetzt nicht so groß sagen. Das ist halt viele Sachen jetzt hier in den letzten Jahren entstanden sind mit Hilfe der Sparkasse und vor allen Dingen auch der Stadt Doberle-Kirchhain, die sich da hier sehr engagiert.
0: So ringsherum um den See, um die Grube Erna spiegelt sich alles, was gebaut ist, im Wasser. Heute haben wir ruhiges Wasser. Ein Badegast ist schon unterwegs. Ein Sandstrand bietet ihr. Ja, als Schwimmfläche will ich jetzt nicht so benennen, aber eine Länge von 200 Metern, die für Leistungsschwimmer oder für Leute, die was leisten wollen, durchaus genutzt werden kann.
2: Ja, also das ist hier so eine Eigenart. Ich habe hier so eine 200-Meter-Leine. Viele Schwimmer, Sportler, geht sogar Richtung Leistungssportler, die hierher kommen, die hier so eine 200-Meter-Bahn vorfinden jetzt, ja, wo sie praktisch ihre Bahnen ziehen können, wo auch eine Sicherheit da ist. Es wird sehr rege genutzt. Ja, sowas bewundere ich auch immer, dass Menschen sich dieses Bad Erna oder dieses Strandbad, dass sie das sehen, sagen sie, ja, okay, hier schön und hier kann ich mich betätigen und möchte auch praktisch jetzt das weiter auch nutzen, dass man halt ein bisschen fit bleibt. Das ist ja mal so der große Tenor, dass man ein bisschen sich bewegt und sich halt auch im Alter auch fit hält.
0: Wenn man zu euch kommt, kann man den Fahrradparkplatz, den PKW-Parkplatz nutzen. Wir haben einen abgegrenzten Nichtschwimmerbereich, einen Sandstrand, Kleckerburgen bauen, ja oder nein. Und noch, vielleicht ist es auch noch für unsere Hörerinnen und Hörer wichtig, wie tief ist es und wie geht es hier ins Wasser?
2: Kinder sind natürlich hier uns besonders sehr willkommen. Kleckerburgen bauen haben wir natürlich auch kein Problem. Das können die gerne machen. Jetzt, ja, das macht natürlich den Kindern auch viel Freude. Die Wassertiefe, so ungefähr, wo der Schwimmerbereich ist, liegt so ungefähr bei 4,5-5 Meter Tiefe. Man geht so ungefähr 6 Meter ungefähr rein und dann kommt so eine Kante und dann geht es steil runter. Deswegen haben wir die Nichtschwimmer mit einer Leine abgegrenzt, wo dann die Kleinen sich dann aufhalten sollten. Alle, die das Seepferdchen haben und nicht Schwimmer sind, die sollten sich nur daran aufhalten, weil sonst könnte es gefährlich werden. Ja, es ist nun mal ein Naturbad und ich kann nicht bis zum Grund gucken. Also da sage ich auch immer den Eltern Bescheid, bitte gebt Obacht, bitte lasst die Kinder nicht über die Leinen schwimmen, die halt noch nicht gut schwimmen können. Und das ist eigentlich so ein bisschen unsere Hauptaufgabe.
0: Mhm. Aber ich habe es selber ausprobiert, bis ungefähr 2 Meter kann man gut gucken.
2: Ja.
0: Und dann habt ihr ja auch eine kleine Tobelinsel mitten im Wasser, sodass sich da auch einige mal ein bisschen ausprobieren können.
2: Ja, das ist natürlich das absolute Highlight. Diese Plattform jetzt, ja, die wird sogar dieses Jahr noch erweitert. Ja, wo sich dann die Bürger, die Jugendlichen, die, ja, ich will jetzt noch nichts groß verraten, soll noch eine kleine Überraschung werden. Die kommt dies Jahr noch und da, glaube ich, freuen werden sich noch viele, viele Leute, Bürger hier freuen, um diesen Spaß nochmal richtig zu genießen. Nochmal so eine, wird nochmal ein i-Tüpfchen draufgesetzt.
0: Also, liebe Hörerinnen und Hörer, Bad Erna, klein, fein, familiär. Alle sind willkommen und ich habe gehört, nächstes Jahr werdet ihr 100 und dann würde ich mich freuen, wenn wir hier nochmal zu Gast sein können und auch mehr zur Geschichte erzählen. Bis dahin alles Gute, vielen Dank Uwe, eine schöne Zeit im Sommer, bleib gesund, tschüss.
2: Ja, ihr auch dann, Dankeschön.

0: Liebe Hörerinnen und Hörer, ich bin jetzt im nächsten Waldbad des Elbe-Elster-Kreises angekommen in Zeischer. Mein Gesprächspartner ist Herr Hartmann, der hier etwas in die Wege geleitet hat, was dieses Waldbad verschönern soll. Da kommen wir bestimmt noch drauf zu sprechen. Aber erst einmal können Sie mir vielleicht sagen, warum sollte ich mit meinen Enkeln oder auch alleine zum Baden hierher zu Ihnen kommen?
1: Ja, erstmal hallo allerseits. Warum sollte man hierher kommen zum Baden? Ganz einfach. Wir haben hier ein wunderschönes Waldbad. Es ist ein ehemaliger Kiessee, der jetzt seit ungefähr 60 Jahren als Bad betrieben wird. Mit einem wunderschönen weißen Sandstrand, den wir erst dieses Jahr neu erneuert haben, wo wir ungefähr 700 Tonnen feinen Sand wieder reingefahren haben, sodass man auch ein bisschen Ostsee-Feeling hat. Wir haben einen Rettungsschwimmer und wir haben eine wunderbare Wasserqualität mit Sichtweiten bis 3 Meter.
0: Bei 3 Kilometern, da wären wir ja sehr gut gekommen. Aber da schließt sich gleich meine Frage an, wie groß ist der Badebereich und wie tief ist der See?
1: Also der See hier, wo wir das Waldbad betreiben, ist ungefähr 6 bis 8 Meter tief, je nachdem, wie der Wasserstand gerade ist. Und die Fläche, oh, das kann man jetzt schwer einschätzen, aber ich würde sagen, schon 1000 Quadratmeter Strandfläche sind vorhanden.
0: Und Sie bieten da den Schwimmern, den Nichtschwimmern etwas zur Erholung?
1: Ja, ganz sicher, dafür sind wir ja da. Also wir haben hier, wie gesagt, das wunderbare Wasser. Ja. Und warum sollte man herkommen? Ganz klar, was bieten wir? Wir haben eine Schwimminsel, wo man sich drauf sonnen kann, von wo man aus ins Wasser springen kann. Wie gesagt, wir haben einen Rettungssanitäter vor Ort, einen Rettungsschwimmer. Und wir haben eine kleine Rutsche, die leider in die Jahre gekommen ist und erneuert werden muss jetzt demnächst.
0: Und da sind wir jetzt gleich bei dem aktuellen Thema. Wie erneuert man als Waldbadbetreiber so eine Rutsche? Es kostet ja alles recht viel Geld.
1: Ja, also so eine Rutsche ist unwahrscheinlich teuer. Wir haben uns da auch, als wir uns das angeguckt haben, gesagt haben, wir brauchen eine neue Rutsche, dann erstmal erschrocken, wie viel Geld wir da investieren müssen. Das ist eine Gesamtinvestitionssumme von 45.000 Euro, die sich in zwei Stufen zusammensetzt. Einmal aus ca. 35.000 Euro für einen Turm und dann nochmal 7.000 Euro für die Rutsche und zusätzliche Planungskosten und TÜV und was alles so dazu gehört.
0: Und Sie schütteln das jetzt aus dem Ärmel oder knacken Ihr eigenes Sparschwein?
1: Nein, sowas können wir leider nicht aus den Ärmeln schütteln, weil es ganz einfach so ist, dass wir versuchen, moderate Eintrittspreise zu nehmen. Und ich sage mal, bei uns kostet ein Pkw-Parken inklusive Eintritt Waldbad zwischen 5 und 7 Euro. Und da kann man sich ausrechnen, das ist gerade mal der Bademeister damit bezahlt. Deshalb sind wir auf Spenden angewiesen, damit wir den Turm im Prinzip erneuern können.
0: Welche Spendenpartner haben Sie sich da gesucht?
1: Also wir haben uns die Sparkasse Elbe-Elster gesucht. Dort haben wir dieses Crowdfunding gestartet. Kann man finden unter 99 Funken. Und da steht eigentlich auch alles genauer beschrieben. Und als Spendenpartner, wir nehmen an von der kleinsten Spende bis hin zum Großunternehmen, was dann bei uns eine Werbefläche mieten kann, umsonst, wenn man eine entsprechende Spende gemacht hat. Oder für Privatpersonen, die mehr als 500 Euro spenden, die kriegen dann von uns 2 Jahre lang kostenlosen Eintritt ins Waldbad.
0: Wenn ich mit meiner Familie hierher komme, ich bringe eine Decke mit, einen Sonnenschutz vielleicht und etwas zu essen und zu trinken und kann ich mich dann hier auch noch versorgen?
1: Ja. Also wir haben hier oben eine Gaststätte mit einem neuen Betreiber seit diesem Jahr. Dort kann man sowohl auf was zu trinken und was zu essen holen. Es gibt dort einen Imbissbetrieb und auch einen Gaststättenbetrieb.
0: Und meine fast letzte Frage, mit wie vielen Mitarbeitern stemmen Sie hier diesen Campingplatz und das Waldbad?
1: Also wir haben einen Rettungsschwimmer direkt, der ist nur für das Waldbad zuständig und haben dann hier auf dem Campingplatz noch 5 Arbeitskräfte. Wobei nicht alle die ganze Zeit da sind, sondern wir haben Studenten, die uns jetzt ab jetzt im Sommer mit aushelfen und in der Vor- und Nachsaison sind wir dann 3 bis 4 Leute.
0: Und wenn ich jetzt unsere Hörerinnen und Hörer nach Zeischer einlade, dann sage ich, sie fahren Richtung Elsterwerda, Richtung Bad Liebenwerda und irgendwo dazwischen finde ich Zeischer, das Waldbad.
1: Ja, genau. Man fährt zwischen Bad Liebenwerda und Elsterwerda, je nachdem in welche Richtung, und kommt an eine Ampelkreuzung und da ist das Waldbad auch ausgeschildert.
0: Ich wünsche Ihnen, Herr Hartmann, viel Erfolg bei Ihrer Sammelaktion und dass in diesem Jahr alles unfallfrei und mit 98% Auslastung über die Runden geht. Dankeschön fürs Gespräch.
1: Dankeschön und wünsche Ihnen auch eine schöne Zeit. Und gerne bei uns würde ich Sie gerne begrüßen wollen.

0: So, liebe Hörerinnen und Hörer, jetzt machen wir ein kleines Experiment. Schauen Sie bitte mal nach oben und verdrehen Sie die Augen. Es folgt der Augenverdreher-Song.
1: Irgendwo, irgendwann soll sowas gegeben.

Den haben Sie sicherlich erkannt. Lucia Roda war das, die Blasmusik von Kikritz-Potschen. Übrigens gab es den Ort oder gibt es den Ort Kikritz-Potschen überhaupt nicht. Wir haben nachgesehen und im Internet steht, dass das tatsächlich eine Erfindung für diesen Musiktitel ist.

0: Liebe Hörerinnen und Hörer, wir kommen jetzt zu unserer neuen Rubrik, die Zusammenarbeit mit der Polizeidienststelle Finsterwalde. Ich war in der letzten Zeit bei den Montagsfrauen im Café Maria und Martha und da wurde angesprochen, dass eine Frau aus dieser Runde jetzt immer wieder Anrufe bekommt: Hallo Oma, ich habe eine neue Telefonnummer, ruf mich bitte zurück. Mein Gesprächspartner ist Herr Polizeihauptkommissar Bentsch und er kann mir sicherlich meine Fragen beantworten. Funktioniert dieser Trick noch und worauf sollten wir alten Leute achten?
1: Ja, hallo erstmal und ja, dieser Trick funktioniert leider immer noch und meiner Meinung nach immer noch viel zu gut. Wir machen ja regelmäßig auch Dienstberatungen, das heißt mit dem Leiter der Polizeiinspektion, Herrn Koch, und den Bereichsleitern Kriminalität, also die Leiterin von der Kriminalpolizei, Leiter Führungs- und Revierdienst, sitzen wir immer zusammen. Und in der letzten Besprechung zum Beispiel war Thema, dass in der zurückliegenden Woche 8 Strafanzeigen eingegangen sind zu diesem sogenannten Enkeltrick. 8 Stück finde ich schon ziemlich erschreckend, weil das ist nur die Spitze vom Eisberg. Es gibt eine Menge, die getrauen sich gar nicht, dann die Polizei anzurufen und zu verständigen, dass sie auch einen solchen Anruf bekommen haben. Und nur um mal eine Vorstellung zu haben, bei diesen 8 Strafanzeigen ist ein Schaden entstanden von insgesamt 34.000 Euro. Das heißt also, in mehreren Fällen ist Bargeld in entsprechender Höhe an die Personen übergeben worden, die das dann abgeholt haben. Und deshalb ist es immer noch ein Thema. Wir fragen uns auch manchmal, warum ist das so? Wieso? Wir machen ja viel Aufklärung. Aber es ist ein Thema nach wie vor. Und wir können immer nur davor warnen, diese Anrufe ernst zu nehmen. Rufen Sie lieber die 110 an, erkundigen Sie sich, bevor Sie da irgendwelche Versprechungen bezüglich Geldübergaben machen, oder rufen Sie die Angehörigen an. Wie in einem solchen Fall hatte sich die Dame, die war auch im Nachgang völlig erschrocken darüber, die hatte beim Telefonat auf die Taste gedrückt gehabt, sodass das Gespräch beendet war. Da war sie völlig erschrocken, weil sie wollte natürlich ihrer Enkel, vermeintlichen Enkeltochter helfen. Und Gott sei Dank hat sie dann die Enkeltochter zurückgerufen und die hat dann zu ihr gesagt: Was ist denn los, Oma? Ist doch alles in Ordnung.
0: Was diese Frau ja aus Versehen gemacht hat, auf die Austaste gedrückt und hat dann ja ihre Enkelin zurückgerufen. Das wäre ja auch erstmal ein Tipp für unsere Hörerinnen und Hörer. Legen Sie auf und rufen Sie Ihren Enkel wirklich nochmal an.
1: Ja, absolut. Der Rückruf bei der Enkeltochter oder dem Enkelsohn wäre sinnvoll.
0: Wir haben uns zum Beispiel mit unseren Kindern ein Codewort ausgemacht. Wenn Ihnen mal etwas passiert sein sollte, wo Sie sofort Geld brauchen würden, welches Wort wir dann hören sollen. Ist das eine Möglichkeit?
1: Das finde ich richtig cool. Ja, das finde ich richtig gut. Ja, ja, genau. Das sind die Dinge, wo man sich genau in der Familie eben drauf einigen kann und die auch ganz einfach sind.
0: Was ich mich immer frage, wenn über solche Tricks berichtet wird: Kann ich denn überhaupt über eine Kaution jemanden aus dem Verkehrsunfall rauslösen?
1: Nein. Also wir sind Gott sei Dank ein Rechtsstaat und also bei uns wird niemand, schon mal gar nicht wegen einem Verkehrsunfall hier einfach eingesperrt oder weggesperrt. Und wenn, dann bekommt man immer die Möglichkeit, einen Anruf zu tätigen und dann meldet sich in der Regel auch die richtige Polizei und dann rufen Sie zurück. Wenn Sie sich nicht sicher sind, rufen Sie die 110 an. Die helfen Ihnen garantiert. Ja.
0: Vielen Dank für diesen ersten Tipp. Ich habe mir jetzt gemerkt, es wird keine Kaution verlangt, wenn jemand irgendeinen Unfall gemacht hat. Ich lege mir einen Zettel neben das Telefon, wenn die Enkel anrufen, nachfragen, auflegen, am besten zurückrufen und sich mit der Familie besprechen, Wie sichern wir uns ab? Ich sage mal, machen wir ein Codewort oder nicht?
2: Glaub an

0: Liebe Hörerinnen und Hörer, anderthalb Stunden sind gar nicht so lang und wir nähern uns jetzt dem Ende. Ich werde mit einem Lächeln aus dem Studio gehen, wenn es mir mit Frau Fröschke, Herrn Schwarz und Herrn Hartmann gelungen ist, Sie in eines unserer schönen Waldbäder im Elbe-Elster-Kreis einzuladen und schöne Stunden zu verbringen. Und ich muss auch noch sagen, die Sparkasse Elbe-Elster hat 8 Bäder in unserem Kreis finanziell unterstützt und sie damit am Leben erhalten. Vielen Dank dafür. Ich bedanke mich bei Ihnen fürs Zuhören und verabschiede mich mit allen guten Wünschen. Ihre Renate Engel.
1: Auch ich möchte mich von Ihnen verabschieden, allerdings nicht ohne den Hinweis auf unsere Themenwoche, die letzte Woche im Juli. Da wird es eine Sendung aus dem Studio F geben, die heißt Drei Generationen, ein Hobby. Und aus dieser Sendung ist noch ein Musikwunsch offen, den ich Ihnen gleich spielen werde, aber Dancing Queen. Danach hören Sie den Rausschmeißer, der kommt von einer Künstlerin, die wir bei einer privaten Geburtstagsfeier mal erlebt haben. Sie heißt Fairy Dust, stammt aus Chemnitz. Bürgerlicher Name Ute Langjahr und sie singt Nehmt Abschied, Brüder. Ja, der Abendgruß folgt dann noch danach und dann ist unsere Sendung auch tatsächlich zu Ende und dieser Abendgruß heißt Hatschi Peter. Also, machen Sie es gut, bis zum nächsten Mal, Ihr und Euer Ralf.

0: Es folgen nun die Gute-Nacht-Geschichten für unsere kleinen Zuhörer.
1: Hatschi Peter. Mitten im Sommer war es kalt geworden. Nein, Schnee fiel nicht, aber Peter hätte doch einen Pullover anziehen sollen und eine Jacke. Hatte er aber nicht. Nun war er kalt geworden und bekam eine Erkältung. Das heißt, Schnupfen hatte er nicht, auch keinen Husten. Aber niesen musste er, wie ein Weltmeister in der Niesmeisterschaft. »Sag mal«, spottete der Vater, »haben Sie dir Niespulver gegeben?« »Niespulver«, fragte der kleine Peter, »was ist denn...« Aber bevor er den Satz zu Ende sprechen konnte, kribbelte es in der Nase.
2: »Hatschi!«
1: Beide mussten lachen. Peter stand aus seinem Bettchen auf. Aber statt »Guten Morgen«, sagte er, »Hatschi!« Peter ging am Abend ins Bett. Aber statt Gute Nacht zu sagen, nieste er bloß. Ja, es war zum Lachen und zum Weinen. Zum Beispiel kam gestern Volker zu Besuch. Er brachte 2 Tüten Brausepulver mit. Kennt ihr das? Finger nass machen, in das Brausepulver stecken, ablecken. Doch plötzlich kribbelte es wieder in der Nase und Peter musste niesen.
2: Hatschi!
1: Und das Brausepulver flog durch das ganze Zimmer. Ach, herrje, das schöne Brausepulver. Es lag auf dem Fußboden, auf dem Tisch, es klebte an Peter, aber erst recht an Volker. Peter musste lachen. Brausepulver, Volker! Selber, sagte Volker bloß und versuchte mit der Zunge das Brausepulver abzuschlecken. Am Abend saßen sie alle im Wohnzimmer.

0: Vati an seiner Briefmarkensammlung, Mutti las ein Buch. Peter malte mit feinen Filzstiften ein Malheft aus. Aber immer wenn er nieste, verzeichnete er sich. Es wurde ein richtiges Krakelbild. Deshalb hörte Peter auf und schaute lieber seinem Vati zu. Der hatte ganz viele Briefmarken auf dem Tisch zu liegen. Ganz kleine und größere, viereckige und dreieckige. Das war eine ganz seltene Briefmarke. Und sogar einen Sachsendreier. Weil heute keiner mehr Briefe oder Postkarten schreibt, wird es bald auch keine Briefmarken mehr geben, sagte der Vater und freute sich, weil seine Marken immer wertvoller wurden. »Geh lieber einen Schritt zurück«, meinte er, der Vater. Aber es war schon zu spät. Hatschi! Hatschi! Und die Marken flogen vom Tisch. »Ach, Himmeldonnerwetter«, schimpfte der Vater. »Los, geh ins Kinderzimmer und spiel mit der Eisenbahn. Die fliegt wenigstens nicht weg.« »Das ist wahr. Eine Lokomotive ist viel schwerer als eine Briefmarke und fliegt nicht so schnell weg.« Peter baute seine Eisenbahn auf und spielte ganz prima. Und dazu sang er das Lied vom Schaffner. Aber hört nur, wie das bei ihm ging. »Der Schaffner hebt den Stab, jetzt fährt der Ha-Ha-Chi ab. So fasst euch an, so fasst euch an, wir fahren mit der Ha-Ha-Chi, mit der Eisenbahn.« Was war das für ein Lied? Vater hatte den Kopf zur Tür hineingesteckt und lachte, dass ihm Tränen in die Augen kamen. Und dann sang er mit. »Nun schnauf, Maschine, schnauf! Es geht den Hatschi hinauf! So fasst euch an, so fasst euch an! Wir fahren mit der Hatschi-Bahn!« »Oje, oje«, rief Mutter, »komm, jetzt machst du ein Kamillendampfbad und dann ins Bett!« Tatsächlich hat das Dampfbad sehr geholfen. Es war ja auch höchste Zeit. Morgen wollte doch Peter zu Maries Geburtstag. Wie sollte man aber einen Geburtstag feiern, wenn man nicht herzlichen Glückwunsch sagt, sondern Hatschi? Und wie soll man Kakao trinken, wenn man niesen muss? Und wie Streuselkuchen essen? Nein, Geburtstag kann man nur richtig feiern, wenn man nicht ständig niesen muss. Und was dann beim Geburtstag alles passierte, muss ich euch noch erzählen. Da, Nanu, es kribbelt in der Nase. Hatschi.
1: Das waren die Gute-Nacht-Geschichten. Und nun wünschen wir euch eine gute Nacht, liebe Kinder. 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
2: Eine Melodie geht um die Welt. Willkommen, liebe Hörerinnen und Hörer, zu einer weiteren musikalischen Reise auf den Spuren weltbekannter Melodien. Das erste heutige Reiseziel ist Ungarn, obwohl das Stück dort nicht entstanden ist. Nach ein paar Takten aber wissen Sie, worum es hier im ersten Teil unserer Sendung geht. Wir hören die NDR Radio Philharmonie unter der Leitung von Andrew Mans.

Natürlich haben Sie es längst erkannt, das war der ungarische Tanz Nummer 5 von Johannes Brahms. Er entstand im Rahmen einer Sammlung von 21 Tänzen, die Johannes Brahms zwischen den 1850er und 1860er Jahren zusammentrug und bearbeitete. Die ersten 10 Tänze, darunter Nummer 5, wurden 1869 veröffentlicht und wurden sofort zu einem großen Publikumserfolg. Wo die Tänze genau entstanden sind, das ist nicht überliefert. Auf alle Fälle nicht in Ungarn. Brahms lernte als junger Pianist den ungarischen Geiger Ede Remjeni kennen, mit dem er Konzertreisen unternahm. Dabei hörte er zahlreiche ungarische Tanzmelodien, die ihn sicher zum Schreiben der Tänze animiert haben. Sie entstanden in den Jahren 1858 bis 69. Die meisten Stücke sind keine Originalkompositionen, sondern kunstvolle Bearbeitungen und Arrangements von Volksmelodien oder damals populärer ungarischer Roma-Kapellenmelodien. Das Hauptthema, das Johannes Brahms im ungarischen Tanz Nummer 5 verwendet hat, schrieb übrigens der ungarische Violinist und Komponist Béla Kelle. Brahms schrieb die Tänze ursprünglich für Klavier zu 4 Händen und bearbeitete erst später die ersten 10 Tänze für Klavier solo. Hören wir den ungarischen Tanz Nummer 5 für Klavier zu 4 Händen in der Originalversion, gespielt von Lang Lang und Gina Alice Redlinger, einer deutschen Pianistin mit südkoreanischen Wurzeln, die auch seine Ehefrau ist.

Na, da können ja die beiden ihrer brillanten Technik so richtig freien Lauf lassen. Die Beziehung zwischen den ungarischen Tänzen und der ursprünglichen ungarischen Volksmusik liegt auf der Hand und ist doch ziemlich komplex. Lange Zeit nahm man an, Brahms habe authentische ungarische Volkslieder verarbeitet. Heute weiß man, dass die meisten seiner Vorlagen aus der sogenannten Verbunkos-Musik stammen. Diese entstand im 18. und 19. Jahrhundert als Werbe- und Rekrutierungsmusik für das Militär und wurde vor allem von professionellen Roma-Musikern gespielt. Die ungarischen Tänze von Johannes Brahms stehen also nicht in direkter Verbindung zur ursprünglichen ungarischen Volksmusik der bäuerlichen Bevölkerung. Dennoch trugen Brahms Werke wesentlich dazu bei, das musikalische Bild Ungarns in Europa bekannt zu machen. Die folgende Interpretation des ungarischen Tanzes Nummer 5 zeigt da noch am ehesten die volksmusikalische Verbundenheit als die aufwendigen Arrangements für großes Orchester. Wir hören Sándor Lakatos and his Gypsy Band. Die Lakatos-Dynastie ist eine Familie ungarischer Roma, die ihre Abstammung auf den berühmten Roma-Violinisten János Bihari zurückführt und selbst viele bekannte Musiker, zumeist Violinisten, hervorgebracht hat.

Abschließend für den ersten Teil der heutigen Sendung möchte ich Ihnen noch eine hörenswerte Version des ungarischen Tanzes Nummer 5 vorstellen. Den Melodiepart übernimmt Martinas Levickis. Martinas Levickis ist ein litauischer Akkordeonspieler. Er gewann 2010 die Akkordeon-Weltmeisterschaft, den Coupe Mondial. Im selben Jahr wurde er als Sieger des litauischen Got Talent zusätzlich einem breiten Fernsehpublikum in den baltischen Ländern bekannt. Durch die Verbreitung von Videomitschnitten des Talentwettbewerbs über soziale Netzwerke wurde ein Musiklabel auf den jungen Musiker aufmerksam. Levickis Debütalbum Martinas erklomm nach der Veröffentlichung im Juli 2013 die Spitze der Classical Artist Albums Charts in Großbritannien. Damit stand erstmals eine Akkordeonaufnahme auf Platz 1.

kommen wir nun zur zweiten Melodie der heutigen Sendung. Und dazu machen wir mal wieder einen Genresprung. Und zwar zu einem Stück, das schon 1937 geschrieben wurde und sowohl als Gesangs- als auch als Instrumentalversion einen Siegeszug rund um die Welt antrat. Segle weiter, silberner Mond, heißt es auf Deutsch. Der Titel wird Ihnen erst einmal wahrscheinlich nicht viel sagen, aber hören Sie selbst.

Na, erkannt? Haben Sie sicher schon oft gehört. Sail Along, Silvery Moon ist der Originaltitel und geschrieben wurde der Song 1937 von Percy Wainwright, einem US-amerikanischen Komponisten, der vor allem durch Ragtime und populäre Lieder bekannt wurde. Den Text dazu lieferte Harry Tobias. Harry Tobias war ein amerikanischer Lyriker, Songwriter und Drehbuchautor. Beide wurden in die Songwriters Hall of Fame aufgenommen. Sail Along, Silvery Moon hat eine interessante Geschichte, weil das Lied in zwei völlig verschiedenen Epochen zum Welterfolg wurde. Zuerst als Gesangstitel und 20 Jahre später als Instrumentalstück. Die Erstaufnahme machte noch im Jahr 1937 gleich Bing Crosby gemeinsam mit einem Hawaii-Ensemble. Die Verbindung von Crosbys warmer Stimme mit Steel-Gitarre und hawaiischem Klang entsprach genau dem damaligen Zeitgeschmack. Immerhin erreichte die Platte Platz 4 der US-Charts und war auch international erfolgreich. Hier die Originalaufnahme.

Wie schon gesagt, Musik ist immer Ausdruck des Zeitgeschmacks, ob in der klassischen oder auch in der Unterhaltungs- und Popmusik. Der Text ist eine romantische Einladung zu einer nächtlichen Bootsfahrt. Der Sänger bittet den silbernen Mond, das Boot über das ruhige Wasser zu begleiten. Das Lied lebt wohl weniger von einer Handlung als von einer verträumten Stimmung mit Bildern von Mondschein, Wasser und Liebe. Nach dem Erfolg von 1937 verschwand das Lied allmählich aus dem Rampenlicht und geriet in Vergessenheit. Erst 20 Jahre später nahm der US-amerikanische Musiker, Multiinstrumentalist und Orchesterleiter Billy Vaughan das Stück ohne Gesang auf. Sein Orchester ersetzte die Singstimme durch den charakteristischen zweistimmigen Saxophonsatz und einen weichen Streicherklang. Diese Instrumentalfassung wurde weltweit ein Riesenerfolg. Es wurde der meistverkaufte Instrumentaltitel des Jahres 1958.

Der Erfolg hat ja, wie wir wissen, immer viele Väter, aber auch Kinder. Der durchschlagende Erfolg der Instrumentalaufnahme führte 1958 auch zu einer deutschen Textfassung unter dem Titel »Eine Reise ins Glück«. Mit einem neuen deutschen Text von Franz Rüger wurde das Lied unter anderem von Ernie Bieler und Frankie Lang aufgenommen. Inhaltlich orientierte sich der deutsche Text nur lose am englischen Original und betont stärker die Vorstellung einer gemeinsamen Reise in eine glückliche Zukunft. Was war nun das Geheimnis dieses Stückes, dass es so erfolgreich war? Nun, die Melodie ist weder banal noch kompliziert. Sie trifft genau den Bereich, den man nach einmaligem Hören oft schon wiedererkannt. Es ist halt ein Ohrwurm, der sich in die Gehirnwindung festsetzt und sogar unsere Träume beeinflusst. Was wäre besser geeignet als das Thema Mondlicht, Boot und Meer? Naja, ich hoffe, Ihre Träume halten sich in Grenzen. André Rieu geleitet uns zum Ende der Sendung. Ich verabschiede mich. Bis zum nächsten Mal. Ihr Jürgen Rothe. Bleiben Sie der Musik zugetan und hören Sie Radio Ginzing. Da haben Sie eine große Auswahl davon.

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1: Radio Ginseng hat die Pferde gesattelt und ist ins schöne Sachsenland geritten. Genauer nach Bischofswerda, was ungefähr zwischen Dresden und Bautzen liegt. Radio Ginseng, das sind in diesem Fall
2: Matthias Loke
1: und Gabi Loke. Uns hat es nach Bischofswerda gezogen,
2: weil es dort die Spielgemeinschaft Gojko Mitic gibt, die jeden Sommer die kleinsten Karl-May-Spiele Deutschlands mit den jüngsten Darstellern auf die dortige Waldbühne bringt. Und das schon seit 1993, also seit über 30 Jahren. Da wird geritten, es knallt, es wird geschossen, es brennt, die Kutsche kommt um die Ecke gerast, ein Weißkopf-Seeadler schwebt über die Zuschauer und der Bösewicht stürzt vom Turm.
1: Alle, die mitmachen, machen das ehrenamtlich. Nicht nur die Darsteller, auch Maske, Kostüm, Tierbetreuer, Stuntleute und Parkplatzordner. Im Programmheft dieses Jahres 2026 waren um die 200 Namen vom Kind bis zum Erwachsenen aufgeführt, die alle dabei helfen, dass die Zuschauer eine tolle Zeit haben.
2: Wir konnten natürlich nicht mit allen 200 reden, aber mit einigen schon. Und das haben wir für Sie in dieser Sendung zusammengestellt. Sie werden hören, was die jüngsten Darsteller zu erzählen haben und wem wir auf unserem Rundgang hinter der Bühne begegnet sind. Wir werden Besetzungsfragen klären und die Frage streifen, ob Karl May noch zeitgemäß ist.
1: Doch zunächst begeben wir uns in die Fantasiewelt eines Karl May. Und das natürlich am besten musikalisch.

0: Es war ein wirklich sehr heißes Wochenende in Bischofswerda bei den kleinsten Karl-May-Spielen Deutschlands mit den jüngsten Darstellern. Aber es war alles da. Getränke, nasse Handtücher, Feuerwehr, Krankenschwestern, viele Zuschauer, eine entspannte Stimmung und ziemlich coole Darsteller.
1: Mein Name ist Tristan. Ich komme hier aus der Region, aus einem Ort, Wölkau genannt. Ich weiß nicht, ob das irgendjemandem was sagt. Ungefähr 5 Kilometer weg. Ja, ich spiele, wie schon gesagt, die Titelfigur. Ich bin 15 Jahre alt und mache hier auch schon seit 15 Jahren mit.
2: Wie geht das?
1: Ja, ich wurde schon als Kind über die Bühne getragen. Also damals noch, ich glaube, mit einem halben Jahr müsste das ungefähr gewesen sein.
2: So, und jetzt bist du der alte Scout.
1: Ja, also der alte Scout ist ein Mann, der ein Westmann wurde, weil er sein Leben vorher bereut hat und seinen Bruder um sein Geld betrogen hatte. Und mit dieser Reue lebt er halt sein ganzes Leben lang. Und die Geschichte dreht sich halt darum, dass er versucht, seinen Bruder wiederzufinden und sich entschuldigen möchte und ihm auch ein Entschuldigungsgeschenk hat, aber eben auf der Suche nach dieser Entschuldigung dann letztendlich auch sein Ende finden muss.
2: Musst du denn viel lernen für deine Rolle? Also Text lernen oder musst du auch reiten können?
1: Also für die Rolle muss ich nicht reiten können, aber das mit dem Text lernen ist halt, das habe ich in den letzten Jahren so gelernt, es macht sich für mich zumindest am besten bei den Proben direkt. Das heißt, dadurch, dass ich den Text auf dem Handy habe, mache ich es dann während den Proben am Anfang mit ablesen und dann prägt sich das auch sehr schnell ein, dadurch, dass es halt an die Handlungen geknüpft wird.
2: Wie viele Proben habt ihr denn?
1: Also wir haben im Januar angefangen mit Proben, aber da noch im Netzwerk für Kinder- und Jugendarbeit hier in Bischofswerda. Dann sind wir im April rausgegangen auf die Bühne und da ungefähr, also halt einmal die Woche Probe, außer in den Ferien und an Feiertagen, aber sonst halt ungefähr ein halbes Jahr.
2: Kostet das übers Jahr viel Zeit, wenn du hier mitmachst?
1: Also für wirklich zeitaufwendige Hobbys wie ein Fußballverein oder so hätte ich jetzt keine Zeit noch mit dazu, weil halt da Spiele vor allem am Wochenende sind, aber da haben wir Proben bzw. Vorstellungen. Aber ich finde, es zieht jetzt nicht so viel Zeit. Wenn man zu Hause noch Text lernen würde, was ich ja nicht mache, würde es das noch die Zeit dauern, aber sonst halt eine Probe in der Woche, dann später in der Endphase 2. Aber dann ist es jetzt nicht zeitaufwendiger als irgendein anderes Hobby, würde ich mal sagen.
2: Bist du denn jetzt in diese Rolle sozusagen reingewachsen oder machte das Schauspielern wirklich so viel Spaß, dass du sagst, ich muss das jetzt unbedingt hier machen?
1: Mir macht das Schauspielern einfach Spaß. Also mein Vater war früher auch Schauspieler, also deshalb liegt es auch vielleicht ein bisschen im Blut. Aber das macht einfach Spaß, in eine andere Rolle zu schlüpfen und einfach mal Sachen zu machen, die man jetzt in echt nicht machen kann.
2: Kommen deine Mitschüler oder Bekannte, kommen die dann her und gucken genau, was du machst und sagen, ach, da ist er ja.
1: Unter anderem ja, also jetzt nicht viele, aber manche Freunde habe ich schon gesehen jetzt bei den Vorstellungen. Wahrscheinlich werde ich auch noch ein, zwei sehen. Und das ist dann eigentlich schon eine Sache, für die man auch eher respektiert wird. Also es gibt jetzt keine, die sich wirklich drüber lustig machen, weil es ist ja trotzdem eine Sache, die so vor 500 Menschen...
2: Ja, das ist schon eine ganz schöne Leistung, finde ich, vor 500 Leuten zu spielen. Muss man können.
1: Ich habe halt einfach gelernt, so niemanden direkt im Publikum anzugucken und dann kann man es auch irgendwie ausblenden. Also man sieht die Menschen natürlich, aber einfach, ob man es jetzt vor Menschen macht oder nicht, macht keinen Unterschied. Und dann mache ich es lieber vor Menschen, die danach auch applaudieren.
2: Wie wichtig ist der Applaus dann?
1: Also eigentlich sagt man immer, es geht nicht um Applaus, aber man merkt vor allem bei Schülervorstellungen, weil Kinder halt nicht so applaudieren, es sei denn, man sagt es ihnen. Ohne Applaus fühlt man sich halt schon irgendwie so, lief jetzt nicht so gut, weil es ist ja auch immer, je nachdem, wie gut der Applaus ist, umso gut hat man es rübergebracht und so.
2: Tristan, es sind heute 2 Vorstellungen. In der ersten bist du der alte Scout, also die Hauptrolle. Was machst du dann in der zweiten?
1: Also in der zweiten spiele ich einfach Indianerstatist, weil wenn man in der ersten so eine große Rolle hat, finde ich, sollte man sich auch einfach mal zurückstellen und dann sagen, ja, jetzt bin ich auch einfach nur mal Statist. Und dann ist halt einfach umziehen, Perücke aufsetzen und eine andere Waffe, weil als Scout habe ich halt ein Gewehr und dann ist Indianerstatist meistens ein Speer.
2: Hast du schon irgendwie eine Vorstellung, ob du das dann weitermachen willst? Die Schule ist ja dann irgendwann aus, dann gehst du vielleicht woanders hin.
1: Beruflich würde ich es auf gar keinen Fall machen, weil Schauspieler ist ja immer so unabhängiger Beruf und ich möchte eigentlich schon ein bisschen festere Einkommensquelle später haben. Aber so als Hobby hoffe ich eigentlich schon, dass ich es so lange machen kann, wie es geht.

0: Ich freue mich, den berühmten alten Scout, Old Dev, in meinem Salon begrüßen zu dürfen.
1: Good day! Kalkuliere! Du kennst mich!
0: Einen so berühmten Scout erkennt Miss Molly immer und sofort. Auch wenn sie weder alt noch wieder tot aussehen.
1: Na dann, Miss Molly, kann man in deinem Gasthaus übernachten, ohne von Menschen und anderen Insekten gestört zu werden?
0: Selbstverständlich, Mr. Dev. Mr. Old Dev.
1: Kalkuliere, ich werde dir auch nicht gefährlich. Obwohl ich heute noch nicht gefrühstückt habe.
0: Der alte Scout Old Dev scheint lange nicht mehr in einem Gasthaus gewesen zu sein.
1: Habe ich was Falsches gesagt, Miss Molly?
0: Kein Problem, Mr. Dev. Unser St. Louis ist doch so klein, dass sich alle mit mir so reden.
1: Na dann ist ja alles gut.
0: Ein Scout wie ihr kann jederzeit bei mir übernachten und auch etwas Genießbares bekommen. Folgt mir also, Mr. Dev.
1: Kalkuliere! Hier bin ich richtig.

0: Ich bin Lennart Arendt, ich bin 12 Jahre alt und komme aus der Region Bischofswerda.
1: Welche Rolle spielst du heute?
0: Ich spiele heute den Winnetou.
1: In der ersten Vorstellung?
0: Ja.
1: Winnetou ist bekannt, was hast du heute zu tun?
0: Also ich muss reiten, kämpfen und spielen eben halt.
1: Wann hast du denn reiten gelernt?
0: Boah, von klein auf.
1: Das ist für dich kein Problem, hier in der Vorstellung zu reiten?
0: Nee, kein Problem ist das.
1: Sag mal was zu der Rolle des Winnetou. Der kämpft heute gegen wen oder kämpft mit wem?
0: Also ich muss heute gegen Yannick kämpfen, der spielt den Weißen Biber. Und da muss ich ihn im Kampf töten.
1: Das machst du dann auch?
0: Also nicht in echt, aber so spielen eben halt.
1: Wie ist denn das Schauspielen für dich? Ist dir das schwer gefallen, das mitzumachen?
0: Nee, das Textlernen ist eigentlich ganz einfach. Ich kann gut Sachen auswendig lernen.
1: Bist du noch woanders aktiv? Machst du noch Fußball, Reiten vielleicht so ein bisschen?
0: Bis vor kurzem habe ich noch Fußball gespielt.
1: Aber jetzt nicht mehr?
0: Nee, jetzt nicht mehr. Das wurde jetzt hier mit Schule und seitdem halt kein Mal.
1: Jetzt nochmal zu Winnetou. Wie bist du denn zu der Rolle von Winnetou gekommen? War das deine Traumrolle oder wolltest du eigentlich was ganz anderes spielen?
0: Also ich habe mich vor 3 Jahren, habe ich mich mal als Deutscher Talent beworben und da waren eben halt so viele und da ich und noch jemand gleich groß sind und so, also nicht gleich alt, aber wir sind gleich groß und das hat gepasst und da habe ich gesagt, dann spiele ich jetzt den Winnetou und er hat dann den Deutscher Talent gespielt.
1: Aber es ist deine Rolle, die gefällt dir so, ja? Winnetou?
0: Ja, das gefällt mir schon.

0: Challenge hat uns unseren Stammesältesten Lanish wohlbehalten wieder zurück in das Pöbel der Apachen gebracht. Nun aber muss ich gemeinsam mit Dotev und seinem Hockey-Zillverbrecher Gibson verfolgen. Er und der Sohn des Bankiers Ola sind uns an der Hacienda ankommen.
1: Mein Bruder El Chatterhand war die Rettung in Anishos wichtiger als sein Auftrag, den Verbrecher Gibson zu fangen. Winnetou dankt El Chatterhand dafür.
0: Winnetou kann sich immer auf meine Hilfe verlassen.
1: Nun aber muss Winnetou sich mit seinen Kriegern auf den Angriff der Comanche vorbereiten.
0: Möge der große Geist mit dir sein, mein Bruder Winnetou.
1: Winnetou wünscht dir viel Erfolg bei der Jagd nach dem Mann in der Gibson-Hand.
0: Lebe wohl, mein Bruder Winnetou.
1: Wir werden uns wiedersehen.

0: Ich bin die Sophia Lose. Ich spiele den Bankier Olat hier. Das ist ein Banker. Und sein Sohn William Olat wird entführt. Und darauf baut sich dann die Geschichte auf. Ich mache nebenher ein Geschäft mit einem Banker aus einem befreundeten Bankhaus.
1: Sie hier in meiner Bank in St. Louis begrüßen zu dürfen. Sie haben sich eine anstrengende Reise hinter sich.
2: Mehr als das, Mr. Olat. Sie wurden überfallen, ausgeraubt. Fast aus. Eigentlich gar nicht ausgeraubt.
1: Nun, zumindest hat sie das Vergnügen, mit der reizenden Lady Baker und ihrer Tochter Amy reisen zu dürfen.
2: Mit Verlaub, mein lieber Mr. Olat, das war eher ein zweifelhaftes Vergnügen.
1: Nun, Sie sollten sich zunächst ein wenig erfrischen, bevor wir zu den geschäftlichen Angelegenheiten kommen. Es ist hoffentlich alles zu Ihrer Zufriedenheit vorbereitet. Bitte kommen Sie mit.
3: William, ich hatte dich doch gebeten, uns zu folgen. Du bist Juniorchef und sollst diese Bank schließlich einmal übernehmen. Kommst du jetzt endlich?
4: Ja, Papa, ich komme ja schon.
0: Ich bin Mirja Kaiser. Ich spiele Sergeant Müller. Der hat von seinem Vorgesetzten, Major Webster, den Befehl gekriegt, Winnetou und Inanisho zum Fort Inch zu führen, um dort über einen Frieden zu verhandeln. Ich habe noch einen Nebenreiter, der dann mit mir mitreitet, aber ich gebe das Kommando an.
5: Du bist ungefähr wie groß?
0: Ich glaube 1,37.
2: Ich fordere euch auf, mir eure Namen zu nennen.
6: Mein Name ist Inanisho. Ich bin der Stammesälteste der Apachen. Und das ist unser junger Häuptling Winnetou.
2: Dann muss ich euch befehlen, uns in das Fort Inch zu begleiten.
6: Warum sollten wir das tun?
2: Major Webster befiehlt Abgesandte meiner Stämme zum Fort Inch, um dort über einen dauerhaften Frieden zu verhandeln.
6: Wir werden den Soldaten zum Fort folgen.
2: Dann lasst uns zum Fort Inch schreiten.
5: Heute ist ja wirklich sehr heiß. Wärt ihr lieber vielleicht im Bad heute?
0: Manchmal ist es halt schon wirklich anstrengend, aber wir haben hinten auch ganz viele Wasserspender und auch solche Sprays zum Abkühlen.
7: Also natürlich will man gerne mal eine Abkühlung haben, aber es macht hier auch sehr viel Spaß. Und was ich auch am besten eigentlich an diesen Kai-Mai-Spielen mitfinde, ist einfach die Gemeinschaft.
0: Ja.
7: Es ist einfach wie eine zweite Familie so.
0: Alle machen so miteinander, niemand wird ausgegrenzt. Ja. Das ist halt einfach auch toll.
7: Es ist schon cool.
0: Wir haben auch zur letzten Vorstellung kann man auch Witze einbauen und es gibt auch bei der zweitletzten Vorstellung gibt es auch einen Tanzabend und das ist auch so ein richtig tolles Erlebnis immer. Da macht so ein ganz kleiner mit einem ganz großen, das ist da egal wirklich, da macht jeder mit jedem und das ist halt auch ziemlich toll.
5: Jetzt nochmal für die Zuhörerin, jetzt ist die Kutsche schon zum dritten Mal vorgefahren. Das wird immer so oft geprobt, oder?
7: Ja, einfach, dass die Pferde sich auch ein bisschen, die wissen, dass sie nicht gleich losbrennen, sobald die Musik ertönt, weil die merken sich das natürlich auch. Und da springen die halt dann auch schnell mal vor.
0: Das eine Pferd tut halt dann öfters, wenn es losrennt, steigen. Also für die Zuschauer sieht das natürlich cool aus, aber das ist halt auch nicht so gut für die Kutsche.
5: Ihr seid überhaupt nicht aufgeregt, oder?
0: Nö, wir sind das ja jetzt schon gewöhnt. Also ich mache ja schon jetzt 3 Jahre oder 4 Jahre mit. Und dann hat man sich halt immer weiter gesteigert und jetzt ist es sogar schon eine Reiterrolle geworden. Und wir haben auch extra wegen Karl May angefangen zu reiten.
5: So, eine Frage zu den Sprechrollen, zu den Sprechtexten. Habt ihr Mikrofone mit auf der Bühne?
0: Hier vorne haben wir da überall Mikrofone aufgestellt, auch da oben bei der Hacienda, weil da auch welche stehen. Und also wir haben keine Mikros auf, also wir tun das wirklich alles mit unserer eigenen Stimme machen. Wir müssen laut reden, also die Mikrofons machen auch schon ein bisschen was. Kann halt trotzdem immer mal wieder sein, dass das Mikro ausfällt oder so und dann muss man halt auch mit seiner eigenen verschiedenen Stimme, was man vor allen Dingen sitzt.
8: Alle Darstellerinnen, Darsteller, Mitstreiter, Mitstreiterinnen, nach der zweiten Vorstellung, kleine Motivation, gibt es für alle 2 Kugeln Eis gratis. Nach der zweiten Vorstellung 2 Kugeln Eis gratis als Belohnung für diese kleine Hitzeschlacht heute.

0: Liebe Hörerinnen, liebe Hörer von Radio Ginseng, bei mir sitzt jetzt Uwe Hähnchen, der, ja, ich möchte mal sagen, der Erfinder dieser Karl-May-Spiele in Bischofswerda. Es gibt dieses Projekt seit 1993, wenn ich da zurückdenke. Das war kurz nach der Wende. Da hatten also die Leute alle irgendwie mit sich selber zu tun, mussten sich nochmal neu erfinden. Viele waren arbeitslos, mussten einen neuen Job suchen und sowas. Wie kommt man in so einer Zeit auf die Idee, Karl-May-Spiele zu machen?
1: Ja, ich war damals junger Lehrer an einer Grundschule und da ging es darum, dass man Projektunterricht macht. Da hieß es sofort, eine Kollegin sagte, hier, da machen wir Projekt Indianer und hier der Kollege Hähnchen, der kann gleich mal das Konzept schreiben, weil der hat es mit den Indianern. So. Und darauf habe ich dieses Konzept geschrieben und ein Teilprojekt davon war ein kleines Karl-May-Spiel einzuüben. Habe ich einen Zettel ins Schulhaus gehangen, wer möchte Winnetou, Shatterhand, wer möchte Sam Hawkins sein. Und wir treffen uns dann und dann im Musikzimmer und dann waren 15 Kinder in dem Musikzimmer und wollten da alle mitspielen. Und das war die Geburt dieser Karl-May-Spiele. Noch im selben Jahr entstand dann der Verein, weil die Kinder, das war damals, wie gesagt, eine Grundschule. In Sachsen geht das nur bis zur 4. Klasse. Das war auch damals schon so. Und da hätte die Hälfte nicht mehr weiter mitmachen, weil sie waren ja Grundschüler und gingen in die nächste Schule. Und dadurch haben wir gedacht, gut, dann, wenn wir weitermachen wollen, dann müssen wir einen Verein gründen. Und schon wurde im gleichen Jahr noch der Verein gegründet. Und in dem Jahr hatte ich auch den Kontakt mit Goiko. Dann habe ich das erste Mal in Bad Segeberg, da spielte er damals den Winnetou bei den größten Karl-May-Spielen Deutschlands. Und habe ihn damals gefragt, wir wollen gerne dieses Projekt machen und wir wollen unserem Verein den Namen geben, Spielgemeinschaft Goiko Mitic Bischofswerda. Also deinen Namen wollen wir geben. Und da hat er gesagt, für Kinder immer. Und seitdem ist er unser Schirmherr und der Verein trägt seinen Namen.
0: Der erste Spieltag war der 13.06. Das ist ja der Geburtstag von Goiko Mitic. War das Zufall oder hatten Sie schon im Hinterkopf, ihn eventuell auch für das Projekt zu gewinnen?
1: Das war wirklich Zufall. Wir haben das auch im Nachhinein erst bemerkt.
0: Karl May und Goiko Mitic oder Karl May und DEFA-Indianerfilme, das liegt ja doch ein bisschen weit auseinander. Karl May mit seinen Fantasiegeschichten, die DEFA-Filme, die sich ja immer versucht haben, ein bisschen an den historischen Tatsachen zu orientieren. Wie kriegen Sie das für sich zusammen?
1: Ja, ich habe lange Zeit auch immer erklärt, ja, ich bin doch geprägt durch die DEFA-Indianer-Filme mit Goiko Mitic, bin damit aufgewachsen, habe dadurch erst auch die, ich nenne das jetzt mal die DDR-Indianer-Literatur, Lieselotte Weißkopf-Henrich, die Schöner großen Bären gelesen, auch die Klassiker und bin dadurch sehr spät zu Karl May gekommen, weil erst ab 83 wurde ja Karl

0: Nachhinein oder heute, nach über 30 Jahren, ist mir schon bewusst, dass der Auslöser letztendlich in Deutschland Karl May ist. Durch seine Bücher, die ja vor über 150 Jahren dann populär wurden, hat er das Interesse geweckt. Und Lieselotte Welskow-Henrich hat, auch wenn sie jetzt sich nicht als Karl May-Fan geoutet hat, keinesfalls, letztendlich die Inspiration, sich damit zu beschäftigen und diese Bücher zu schreiben, beruht auf Karl May. Das Interesse der Deutschen an der Geschichte in Nordamerika, an der Geschichte der Ureinwohner Nordamerikas und das Interesse an den Völkern, die da gelebt haben und ja heute noch leben und ihre Kultur mehr oder weniger entwickeln, das kommt letztendlich von Karl May. Und letztendlich sind die Karl May-Filme, die westdeutschen Karl May-Filme Anfang der 60er Jahre, ja auch letztendlich die Inspiration gewesen, die DEFA-Indianer-Filme zu machen in der DDR, die natürlich einen anderen Anspruch hatten, die haben Sie ja sehr gut schon beschrieben.
1: Sie sind hier auch der Regisseur und der Textbuchverfasser. In diesem Jahr heißt das Stück Der alte Scout. Wie gehen Sie ran, diese Geschichten für diese Bühne aufzubereiten? Blättern Sie da in Ihren Karl-May-Büchern und sagen, oh, dieses Jahr wäre mal diese Geschichte oder dieses Kapitel interessant oder wonach geht es?
0: Ja, es geht schon danach, dass man mal guckt, welche Stoffe wären noch interessant. Ein Kriterium ist, dass Winnetou und Shatterhand dabei sein müssen und möglichst auch Sam Hawkins. Und dann weiß man schon mal, aha, das wäre jetzt das Material. Es gibt jetzt inzwischen eine Tradition, weil es uns ja schon 33 Jahre gibt, dass immer, wenn es nullt, also ein Jubiläum, nach 10 Jahren, 20 und 30 spielen wir immer Winnetou 1. Und immer, wenn eine 5 dran ist, das populärste Buch, Der Schatz im Silbersee. Und ansonsten sind wir flexibel und spielen durchaus auch Dinge, die nicht so populär sind, wie zum Beispiel Der alte Scout. Das ist eine Episode aus Winnetou 2, kennt kaum jemand, aber zwischendurch machen wir sowas schon. Wir haben das jetzt zum Beispiel zum letzten Mal vor 25 Jahren gespielt, Der alte Scout. Damals war es nämlich ein Textbuch von einem Gastautoren, den wir zwischenzeitlich immer mal hatten, weil das ja auch ein gewisser Anspruch ist. Ich mache das ja auch ehrenamtlich nebenbei, auch die Textbücher zu schreiben. Ab und zu, wenn es nicht mehr zu schaffen ist, dann habe ich immer gerne auch eine Zeit lang einen Gastautoren genommen. Diesmal ist das Textbuch aber auch von mir und dadurch ganz anders geworden als vor 25 Jahren.
1: Wie ist das dann mit der Rollenvergabe? Das ist ja bei professionellen Schauspielern oftmals problematisch. Wer bekommt welche Rolle, warum oder warum auch nicht? Wie funktioniert es hier?
0: Ja, es gibt das Textbuch, im Oktober bekommen das alle und dann gibt es ein Blatt, da steht Rollenbewerbung und das füllen die alle aus und schicken das an mich. Dann mache ich schon mal eine Liste, wer hat Interesse, erster Wunsch, zweiter Wunsch, dritter Wunsch gibt es da und dann gibt es einen Termin Rollenverteilung. Da stehen dann so viele Stühle wie Rollen in einem großen Raum und jedes Mal liegt ein Zettel drauf, wie die Rolle heißt und dann stellen sich mal alle dahin, wo ihr erster Wunsch ist und dann sehen die schon, oh, hier sind 5 Mann, die das spielen wollen und dort ist gar keiner und dann reden wir oder ich sage, naja, es wäre jetzt gut, Leute, ich brauche jetzt nicht 5 Ladies, aber ich brauche dort und dort noch einen. Wer würde sich denn vielleicht von euch dafür entscheiden? Und so entsteht das sozusagen auch ja, im Gespräch, ne? In der Interaktion, dass wir miteinander reden und sagen, ja, wir brauchen für jeden eine Besetzung und am Ende kommen wir irgendwie hin. Natürlich gehen nicht alle Wünsche dann in Erfüllung, das ist völlig klar. Es gibt auch immer mindestens einen, der traurig ist, weil er eine Rolle bekommt, hat, die er dann auch so spielt, dass wir da Freude dran haben und dass er uns hilft als Gemeinschaft, aber eben es wurde nicht sein Wunsch erfüllt. Und das passiert natürlich. Besonders schwierig ist es für Mädchen. Ne? Bei Karl May gibt es Bücher, da gibt es überhaupt gar keine weibliche Rolle. Die schreibe ich dann meistens rein. Ja, da gebe ich dem und jedem mal eine Mutter dazu. Oder wenn es ein Mann ist, hier die Hacienda zum Beispiel, das ist eigentlich ein Mann, dem die Hacienda gehört. Das ist bei uns natürlich eine Señorita, das ist ja völlig klar. Der Saloon wird natürlich immer von einer Frau geleitet, Miss Molly. Die gibt es aber auch in irgendeinem Buch, aber ich verwende sie natürlich immer, weil wenn ich schon mal eine Karl May-Frauenrolle habe, die wird dann eingesetzt, wo gut es geht. Ja, und dann ist zum Beispiel, ja, jetzt hier der Goldsucher in diesem Stück jetzt hier, da heißt Tadeo Sandia. Ja, das ist natürlich eine Tadeja jetzt, damit eben auch Mädchenrollen dabei sind, wobei auch die Kinder, und das wissen auch die Zuschauer, die haben kein Problem damit, wenn Mädchen in Hosenrollen spielen. Ja, das ist dann auch manchmal vermeintlich.
1: Die kleinsten Karl-May-Festspiele mit den jüngsten Darstellern ist ja das Motto, was man überall lesen kann. War das Konzept von Anfang an oder hat sich das irgendwie so ergeben über die Jahre?
0: Ja, das war es von Anfang an, weil es ja ein Projekt an einer Grundschule war.

0: Und das war auch unser Slogan schon, sobald wir der Meinung waren, das wird jetzt etabliert, es bleibt nicht beim Schulprojekt, da haben wir da schon den Untertitel gehabt, Deutschlands kleinste Kammerspiele mit den jüngsten Darstellern. Dass es jetzt inzwischen auch eine Besetzung der Erwachsenen gibt, nämlich junge Erwachsene, aber Winnetou Shatterhand sind selbst in der Erwachsenenbesetzung noch Minderjährige in diesem Jahr. Es sind also doch die jüngsten Darsteller sind es tatsächlich in der Kinderbesetzung sowieso, unbestritten, aber selbst in der Erwachsenenbesetzung, die wir manchmal auch Jugendbesetzung nennen, spielen sehr, sehr, sehr, sehr, sehr junge Leute mit. Ja.
1: Wie funktioniert das so im Verein? Es gibt ja viel Kommen und Gehen. Ne? Also die Leute, die jetzt älter werden, die gehen raus, es wachsen junge nach. Also es ist ja sehr viel Bewegung und sie müssen ja im Prinzip jedes Jahr auch wieder von vorne anfangen, ein neues Stück, neue Leute. Wie kriegen Sie es hin? Wie läuft's?
0: Ja, also Sie haben das jetzt schon sehr gut beschrieben. Es ist immer Bewegung drin, aber es gibt auch einen gewissen Stamm. Ja, und manche, die also sozusagen ein Leben lang dabei sind oder schon sehr lange, manche, die auch wiederkommen und dann spielen ihre Kinder mit und sie bringen sich in den Verein ein. Das ist sogar sehr häufig der Fall. Und das sind dann manchmal auch drei Generationen. Ja, das betrifft nicht nur meine eigene Familie. Ja, ich bin inzwischen jetzt der Großvater, mein Sohn spielt mit und kümmert sich um sehr viele Dinge hier. Und die Enkel sind auch beide dabei. Und das ist bei vielen so. Auch unser Fotograf zum Beispiel, der hat ja als Kind angefangen und jetzt seine Familie, drei Kinder, seine Ehefrau, die spielen hier alle mit. Es gibt aber dadurch auch immer neue Ideen und es entsteht ein neues im Probenprozess auch, weil es ist eben jetzt ein ganz anderer Darsteller und einer, der neu anfängt. Und dadurch bleibt es nie langweilig. Ne? Aber, um die Frage klar zu beantworten, der Stamm ist auch immer da. Ne? Ich habe immer eine Mischung zwischen welchen, die eine gewisse Erfahrung haben, ein, zwei, drei Jahre, manchmal viele Jahre, und aber auch Darsteller, die neu anfangen. Und diese Mischung macht's.
1: Sie haben das Bundesverdienstkreuz bekommen. Was stand denn in der Begründung?
0: Ja, das stand für jahrelange Arbeit mit Kindern und Jugendlichen. Ja, und es ist ja so, dass die Kinder hier wachsen. Ne? Die Schauspieler, die sich das hier angucken und auch unser benachbarter Intendant hier vom Bautzener Volkstheater, dem Deutsch-Sorbischen Volkstheater Bautzen, die schätzen, welchen künstlerischen Wert wir hier erreichen mit Kindern und Jugendlichen. Und die Pädagogen sagen Hut ab, wie sich die Kinder hier entwickeln. Manchmal kennen sie die auch aus ihrer Schule und sagen Hut ab, wie das sich hier entwickelt und viele Eltern bekomme ich auch das Feedback nicht. Er hat jetzt natürlich kein Problem mehr mit seinem Selbstbewusstsein, einen Kurzvortrag halten vor der Klasse. Das ist natürlich jetzt kein Problem mehr für ihn, wenn er hier vor 500 Leuten spielt. Das Selbstbewusstsein wächst und insofern, jetzt habe ich die Frage vergessen.
1: Die Frage war, was in der Begründung stand.
0: Ja, genau das stand, dass das eben besonders geschätzt wird. Aber ich muss Ihnen auch ganz ehrlich sagen, wörtlich kann ich Ihnen das nicht mehr wiedergeben. Das ist auch schon wieder 10 Jahre her.
1: Haben Sie sich darin wiedergefunden? War das die tatsächliche Wertschätzung Ihrer Arbeit?
0: Ja, es geht ja auch so, ich weiß nicht, ob das jetzt so bekannt ist, das war wohl ein 5-jähriger Prozess. Es muss ein Vorschlag sein, der kam von Eltern, das habe ich im Nachhinein erfahren, ne, von Eltern hier aus dem Verein und die mussten auch die Begründung liefern und dann wird geprüft und gemacht und da Erkundigungen und da, ob das alles so zutreffend ist und noch Meinung eingeholt und dann wurde nach 5 Jahren wohl, jawohl, das soll das jetzt kriegen. Ja. Es ging aus von Vereinsmitgliedern oder Eltern und das ist für mich, erhöht das den Wert dieser Auszeichnung dann in jedem Falle.
1: Herr Hähnchen, wir haben es heute ja sehr heiß. Wahrscheinlich haben wir eins der heißesten Wochenenden in diesem Jahr. Haben Sie die Spiele schon mal ausfallen lassen müssen?
0: Ja, aber noch nicht wegen Hitze. Obwohl wir natürlich jetzt auch überlegen und wir sind ja gerade hier bei den Vorbereitungen, wie wir das möglichst alles gut ausgleichen können und trotz der Hitze sowohl für unsere Darsteller als auch für die Zuschauer halbwegs erträglich zu machen. Aber die meisten Ausfälle sind dann doch für Unwetter in andere Richtungen, nämlich Hagel, Sturm, Gewitter. Leichter Nieselregen hält uns nicht ab. Auch das lernen die Kinder hier, sich mal durchzubeißen. Und die Rolle so gut zu spielen, auch wenn sie jetzt gerade im Regen stehen und nasse Füße haben, manchmal ist es im Nachhinein dann sogar das größte Abenteuer, dass sie auch bei so einem Wetter die Veranstaltung ordentlich über die Bühne gebracht haben.
1: Dann stürzen wir uns wieder in den Hitzekessel von Bischofswerda und verfolgen den alten Scout.
0: Ja, ich wünsche Ihnen viel Spaß dabei.

0: kalkuliere, das war eine Explosion und die Bank wurde ausgeraubt.
1: Da kalkulieren Sie sehr richtig, Mr. Depp. Leider ist damit auch schon wieder dieser Mr. Gibson verschwunden. Wenn ich das richtig gesehen habe.
0: Kalkuliere, dieser Gibson hat noch Schulden bei dir, Miss Molly.
1: Schon wieder richtig, Mr. Depp. Dieser Mr. Gibson taucht immer ganz plötzlich auf und ist dann genauso schnell wieder weg. Na, hoffentlich bezahlt er irgendwann mal seine Schulden. Seine Liste ist schon ziemlich lang.
0: Kalkuliere, ich werde der Sache mal nachgehen.
1: Kalkuliere? Vorher sind Sie noch so nett und bezahlen für Übernachtung, Speis und Trank.
0: Aber selbstverständlich, Miss Molly.

0: Radio Ginseng hat sich aufgemacht nach Bischofswerda, zu den kleinsten Karl-May-Spielen Deutschlands mit den jüngsten Darstellern. An unserer Seite ist Marco, der uns nun über die Naturbühne mit ihren 530 Sitzplätzen und natürlich hinter die Kulissen führt.
1: Ja, wir sind jetzt gerade von der Bühne auf die Bühne oder von den Rängen auf die Bühne gelaufen, sind an der Bank vorbeigelaufen, die ein zentrales Element der Aufführung ist. Die wurde auch extra für dieses Stück gebaut, wird danach dann auch wieder abgebaut, weil nächstes Jahr werden wir sie nicht mehr brauchen. Wie auch alle anderen Kulissen werden jedes Jahr hier angepasst. Es gibt ein paar Grundkulissen, die bleiben, die werden aber dann immer wieder umgemünzt auf ein anderes, auf das Thema, was dann gerade zu spielen ist.
0: Wo lassen Sie die Kulissenteile so lange?
1: Die Kulissen, entweder mal wir nutzen das, es wird weiter genutzt für andere Bauwerke, ja, oder es wird, kommt ins Holzlager und wird dann irgendwann wieder verbaut.
0: Mit wem spreche ich denn jetzt?
2: Ich bin der Martin.
0: Und was machen Sie hier?
2: Ich bin der Chefpyrotechniker hier hinten.
0: Der Chefpyrotechniker?
2: Ja, ich habe einen Kurs besucht letztes Jahr im Februar und seitdem bin ich halt ausgebildeter Bühnenpyrotechniker.
0: Das heißt, Sie sind das nicht von Berufswegen, sondern Sie sind das also auch ehrenamtlich im Verein geworden?
2: Genau, ehrenamtlich im Verein. Gelernt habe ich ursprünglich Koch, aber vor 5 Jahren dann hier angefangen. Seit 4 Jahren mache ich die Pyrotechnik jetzt so mit und seit letztem Jahr dann richtig mit Kurs dann.
0: Was pufft und knallt denn hier so? Wann sind Sie gefragt?
2: Also es wäre gut, wenn heute die Bank fällt, dann sind wir dafür zuständig.
0: Passiert es denn, dass irgendwas mal nicht funktioniert?
2: Ja, das kann durchaus passieren, dass man einen Effekt nie zündet. Aber die Leute kriegen es teilweise nie mit, weil sie gar nicht wissen, was als nächstes kommt. Also wenn die Banksprengung jetzt nicht funktionieren würde, würde es auffallen. Aber es gibt andere, das erwartet dann halt keiner.
0: Es waren jetzt gerade noch ein paar Kollegen dabei, die haben sich verflüchtigt. Wer war das?
2: Das sind die Kulissen gebaut haben, die Kulissenbauer.
0: Wie sieht so eine Zusammenarbeit aus?
2: Ja, man spricht sich schon ab, man hat ja seine Vorstellungen, was man so machen möchte. Und man versucht es mit den Kulissenbauer dann einen Weg zu finden, dass der Effekt so realistisch wie möglich dargestellt wird. Genau.
0: Verraten Sie mir noch ein Geheimnis eines Pyrotechnikers. Was muss der besonders gut können?
2: Ja, der Pyrotechniker sollte eigentlich ein gutes Sicherheitsverständnis haben für die Effekte, weil das ja alles gezählt unter das Sprengstoffgesetz. Und wenn man dort Verschiedenes nicht einhält, kann es mal ganz schnell böse enden. Und das wollen wir ja alle nicht.
0: Was hat die Tanzgruppe mit dem Pyrotechniker zu tun?
3: Also die Tanzgruppe hat insofern was zu tun, da wir mit Stoffen arbeiten und mit Requisiten, dass die nicht in der Nähe dessen liegen, wo dann das Feuerwerk dann passiert, damit nichts in Brand gerät. Und das muss dann schon abgesprochen werden mit der Pyrotechnik, wo lagern wir unsere Dinge dann im Nachhinein dann ab, wenn wir sie während des Tanzes nicht mehr brauchen, damit das dann in Gefahr gerät und hier noch ein Waldbrand entsteht.
0: Mit wem habe ich jetzt eigentlich gesprochen?
3: Ich bin die Judith Neithardt und bin ja der Mann von Ulf Neithardt, der zweite Pyrotechnikermann ist und auch verantwortlich mit für den Fundus.
0: So, wir sind jetzt angekommen an einem Stück Bahnhof, Stück Schiene, richtig?
1: Ja, wir sind hier wahrscheinlich an der kürzesten Bahnstrecke in Sachsen auf jeden Fall, würde ich mal behaupten, 50 Meter. Wir haben einen eigenen Zug, der dann auch geschoben werden muss, weil es ist auch eine Requisite, die dann aber dieses Jahr nicht zum Einsatz kommt, aber in anderen Stücken schon sehr oft hin und her geschoben wurde. Aber dieses Jahr ist der Bahnhof einfach mal ein Vor und wird durch die Armee genutzt. Mit einer Kanone, die davor steht und einer Beflaggung, die dann während der Vorstellung noch hochgezogen wird.
0: Hinter uns liegt ein Kanu in einem, wie würden Sie sagen?
1: Na, wir haben hier einen kleinen Teich, den wir immer versuchen auch einigermaßen zu pflegen. Aber die Sonne, die ist so stark, dass der meistens grün ist, leider. Also zum Baden nicht geeignet, aber für unser Kanu genau richtig, um halt das Anlegen von den Indianern oder auch wie dieses Jahr dem Old Scout, wenn der dann halt auf die Bühne kommt, kommt dann Kanu.
0: Jetzt sind wir an einem großen Überstand und daneben stehen viele Campingzelte.
1: Ja, das ist der Aufenthaltsbereich für unsere Schauspieler, für die Darsteller. Hier sind die Garderoben, hier ist der kleine Fundus für die Bühne, wo die ganzen Requisiten aufbewahrt werden. Wir haben jetzt mittlerweile Gott sei Dank einen schönen Überstand, wo wir das Ganze im Schatten auch machen können und auch einen schönen Fußboden bekommen dieses Jahr ganz neu, um nicht, ich sag jetzt mal plakativ, im Dreck zu stehen während des Umziehens, sondern dass es alles sauber vonstatten gehen kann. Und hier ist halt immer was los, weil hier ist halt das Zentrum so ein bisschen für die Darsteller.
4: Mein Name ist Daniel Otterbach und ich bin hier Pferdeverantwortlicher bei den Karl-May-Spielen.
0: Was hat man zu tun als Pferdeverantwortlicher?
4: Ja, die Hauptaufgabe ist natürlich, den Kindern das Reiten beizubringen. Und dabei sollten das Gas geben, die Bremse und die Lenkung funktionieren. Das sind so die Basics. Ja, und die Pferde für die Waldbühne trainieren, dass sie in der Situation hier mit den ganzen Geräuschen, Explosionen, Schießereien einfach cool bleiben.
0: Kommen die Kinder mit Vorbildung? Sind die schon mal geritten?
4: Also die Kinder haben die Möglichkeit, das ganze Jahr über zum Reiten zu kommen. Die müssen nicht bei uns auf den Hof kommen, die können auch woanders reiten gehen, das machen die auch. Wozu sie sich verpflichten, ist, dass sie einmal im Jahr zu einem Reitercamp kommen an einem Wochenende, wo sie intensiv geschult werden auf den Pferden.
0: Wie trainiert man denn die Pferde, sodass sie nicht erschrecken zum Beispiel, wenn es knallt?
4: Wir machen die möglichsten Sachen, desensibilisierende Maßnahmen für Pferde, also Plantraining, Schießtraining, das findet ganzjährig statt mit den Pferden. Die Pferde kommen von einem Hof, wo, also das ist ein professioneller Westernreitbetrieb, die Pferde haben Turniererfahrungen, spielen auf anderen Bühnen noch mit, unter anderem auf der Felsenbühne in Rathen und dadurch kriegen die schon eine gewisse Coolness.
1: Wir sind jetzt ein paar Meter weitergegangen und stehen schon vor der nächsten Kulisse. Das ist eine große Wand, ein großer Turm, von dem dann halt am Ende in der Schlussszene dann oder in einer der Schlussszenen dann der Bösewicht in die ewigen Jagdgründe verschwindet. Spektakulär und sehr eindrucksvoll.
0: Als was sind Sie zu sehen?
5: Zu sehen weniger, man wird mich nicht erkennen. In erster Linie brennen wir, also wir zünden uns an nach einer Explosion oder aufgrund einer Explosion. Und dann noch ein Absturz im Stück Ende als praktisch der Tod oder das Finale des Oberfiesling Gibson.
0: Dann, wie sagt man unter Stuntleuten, Hals- und Beinbruch?
5: Auch. Macht jeder anders. Wir haben immer versucht, also meine Philosophie heißt immer Vorsicht. Und das sage ich auch meinem Kollegen immer, bevor wir irgendwas machen, mach vorsichtig, ganz in Ruhe. Ja, und das funktioniert eigentlich ganz gut.
0: So, jetzt sind wir am Multifunktionalbau, ja?
1: Naja, was heißt, es ist halt ein zentrales Gebäude auf der Bühne, was auch fest bleibt, aber sich in der äußeren Form immer ein bisschen verändert. Es war Pueblo, dieses Jahr ist es eine Hacienda. Es wird immer angepasst durch unsere Bühnenbildner und ist ein eindrucksvolles Gebäude und für diese Bühne wichtig.
0: Hallo, wir sind jetzt, man würde sagen, beim Friseur. Sie sind wer?
6: Ich bin die Melanie, ich bin die Mama von der Alessa, die spielt hier auch mit. Und ich kümmere mich seit nun fast 3 Jahren so ein bisschen hier um die Frisuren von den Mädels. Genau.
0: Worauf kommt es denn an bei den Frisuren?
6: Es kommt eigentlich in erster Linie darauf an, dass die Frisuren halten, weil die rennen hier den ganzen Tag rum, die tanzen ganz viel, heute schwitzen wir ganz viel und es muss natürlich schick aussehen und der Zeit entsprechen.
0: Haben Sie sich da ein bisschen kundig gemacht, wie das aussah in der Zeit, die gerade dargestellt wird?
6: Ja, in dem Falle hat das Internet ganz, ganz sehr geholfen. Ganz viele Bilder angeguckt, ganz viele Videos angeguckt, wie man's so macht, wie man es machen kann. Weil wie gesagt, professionell kann und mache ich es ja nicht. Aber das hat schon sehr geholfen. Also die Mädels sind eigentlich meistens ganz zufrieden mit mir.
0: Stimmt das?
7: Ja, ganz toll.
8: Auf jeden Fall.
7: Sie hilft mir jeden Tag.
0: Großes Lob.
7: Ja. Ja.
9: Ich bin 16 Jahre alt und bin seit 2023 bei der Tontechnik. Ich mag das hier, weil erstens Schatten und ich wollte mir das angucken, weil mein Bruder halt hier mitgemacht hat. Ich mache heute die Musik.
10: Ich bin auch 16. Ich mache so Soundeffekte wie Schläge, Esel oder halt

0: Liebe Hörerinnen, liebe Hörer von Radio Ginzing, ich habe mich verabredet mit Ben Hähnchen. Der ist hier alles Mögliche. Er ist Darsteller, er ist Moderator, er choreografiert die Kämpfe und er macht auch die Öffentlichkeitsarbeit für den Verein. Außerdem arbeitet er auch noch ein bisschen. Wann ist Freizeit?
1: Freizeit ist Waldbühne. Freizeit sind Kamaispiele. Das machen wir komplett ehrenamtlich hier alles. Und in unserer Freizeit, wenn wir jedes Wochenende proben, dann fahre ich Freitag nach der Arbeit von Leipzig hierher nach Ostsachsen. Und dann wird das ganze Wochenende geprobt und dann gehe ich wieder auf Arbeit. Das ist mein bisschen Weltflucht hier auf der Waldbühne.
0: Sie machen ja schon seit vielen, vielen Jahren mit, nämlich genau seit dem Beginn. Sie waren 5 Jahre und mussten ganz alleine einen ganzen Stamm spielen. Wie haben Sie denn das hinbekommen?
1: Naja, mir wurde gesagt, ich soll dort stehen und das Pferd streicheln. Und dann habe ich die ganze Zeit das Pferd gestreichelt. Ich wurde dann immer der Pferdeklopfer genannt, weil streicheln war das teilweise gar nicht, was ich da gemacht habe. Und der Hintergrund war einfach, dass damals alle Darstellerinnen und Darsteller dieses Schulprojekts, was es noch war, natürlich eine Sprechrolle bekommen sollten. Und da gab es keine Statisten. Und da ich der Sohn des Regisseurs bin und damals auch schon war, hat er gesagt, ja, dann stellst du dich damit hin und da bist du jetzt der ganze Stamm der Apachen. Und dann habe ich das Pferd gestreichelt, habe Ausschau gehalten, wo ich Ausschau halten sollte und dann war das so.
0: Ja. Sie haben es gerade gesagt, der Regisseur war Ihr Vater. Wie war denn das? Hat der Vater gesagt, so Sohn, wir brauchen jemanden, du kommst jetzt da mit? Oder waren Sie selber neugierig als Fünfjähriger?
1: Das ist eine sehr gute Frage. Es ist so lange her, ich kann mich nicht erinnern. Ich erinnere mich, dass ich hier niemals mit Druck oder ohne Spaß hier war. Ich weiß aber auch nicht mehr, wie es losging. Ich gehe auf die 40 zu, es ist sehr lange her. Ich weiß, dass es Spaß gemacht hat. Ich weiß, dass ich es cool fand, weil wir waren häufig schon auch in Theatern, auch auf Freilichtbühnen und sowas, wenn wir Kinder waren. Und plötzlich stand ich da und ich habe das Publikum ins Gesicht schauen können, dem Publikum. Das fand ich cool. Das hatte mich plötzlich, ich bin jetzt der auf der Bühne. Diesen Moment hatte ich aber. Wie genau, das weiß ich alles nicht mehr.
0: Nun ist das ja mit Vater-Sohn manchmal nicht ganz einfach. Also man bleibt oftmals sehr, sehr lange Zeit zusammen oder man trennt sich irgendwann. Bei Ihnen ist es so, Sie sind halt bisher zumindest zusammengeblieben. Was ist da der Kitt zwischen Ihnen beiden?
1: Die Leidenschaft für dieses Projekt einfach. Also wir raufen uns oft genug hier. Wir sehen auch Sachen unterschiedlich, in einzelnen Szenen, aber auch im Großen und Ganzen. Das ist auch total okay. Wir tauschen uns dadurch viel aus und der Kitt für unsere Vater-Sohn-Beziehung ist hundertprozentig dieses Projekt, für das wir brennen, für das wir nur das Beste wollen und dass wir seit vielen Jahren, seit der 33. Spielzeit ist es jetzt, da irgendwie machen. Aber das Verhältnis ist immer klar. Wenn ich auf der Bühne stehe und er auf dem Regiestuhl, muss ich schon am Ende machen, was er sagt. So ist das schon und meistens halte ich mich auch dran.
0: Es gab aber mal zwischendurch eine Zeit des Zweifels, würde ich sie mal nennen. Sie haben sich gefragt, ob das, was Sie hier machen mit Karl May und diese Stücke, diese Geschichten auf die Bühne zu bringen, so wie es halt schon seit vielen, vielen Jahren gemacht wird, ob das noch zeitgemäß ist, ob man Karl May überhaupt noch spielen kann. Wie ist das ausgegangen?
1: Damit habe ich mich sehr intensiv auseinandergesetzt, habe das auch dann irgendwann als Mensch, der auch selber Radio macht, für den Mitteldeutschen Rundfunk, mit dem Mikro begleitet, auch die Diskussion zwischen mir und meinem Vater mit dem Mikro dann irgendwann aufgenommen. Daraus ist dann ein Podcast entstanden, wo ich mich mit Menschen aus der Karl-May-Szene, meinem Vater zuallererst, aber auch mit anderen unterhalten habe, aber auch mit Indigenen gesprochen habe, mit Expertinnen und Experten und schon gefragt habe, kann man das noch machen? Stichwort kulturelle Aneignung und Rassismus. Ich bin immer noch hier, wenn Sie fragen, wie das ausgegangen ist. Aber wir haben hier schon Sachen verändert und wir haben eine ganz andere Haltung entwickelt. Wir machen mehr Karl May als früher, wo man manchmal noch gesagt hat, wir haben so ein bisschen Exotisierung und vermeintlich indianische Riten, die wir darstellen, was aber alles Quatsch ist, weil das nur unsere Vorstellung, unsere Fantasie ist, die ja gewisse Prägungen hat und überhaupt nicht authentisch ist, sind wir wieder näher an Karl May gekommen, weil wir spielen Karl May, wir erhalten das Kulturgut Karl May. Das ist uns wichtig. Und natürlich ist das eingebettet in den historischen Kontext, aber den hat Karl May so nicht geliefert. Er hat sich Geschichten ausgedacht und diese Geschichten spielen wir. Und den Kontext liefern wir mittlerweile sehr ausführlich in unseren Programmheften, auf Infotafeln hier. Da stellen wir klar, wer ist Karl May. Und in den einzelnen Programmheften geben wir Kontext. Hier sind Comanchen auf der Bühne, die mit Apachen verfeindet sind. Wie war das historisch wirklich und wie machen wir das? Ja? Warum leben bei uns Apachen in Pueblos? Weil es Karl May so geschrieben hat. Die haben nicht in Pueblos gelebt. gibt. Und wir halten uns noch stärker an Kamei und die Vorlage. Und das ist sehr gut. Wir benutzen bestimmte Klischees nicht mehr, bestimmte Begriffe nicht mehr. Ein indigener Kendall Old Elk von den Absaloki, der uns beraten hat, der hat mir zum Beispiel gesagt, nutzt doch nicht diese Fantasiesprache. Wir sind 400 Nationen in Nordamerika. How und Manitou, das sagt eigentlich keiner oder nur ganz wenige. Ihr könnt doch einfach großer Geist sagen, das ist doch total in Ordnung, oder großes Geheimnis. Oder ja, ich habe gesprochen und dieses Hau weglassen, da würden wir uns wohler fühlen, wenn ihr das so macht. Für uns ja gar kein Problem. Ist ja trotzdem noch Karl May und ist ja trotzdem noch nah dran. Merkt gar keiner, dass wir das nicht mehr machen. Insofern war mir das sehr wichtig, dass wir uns hier in dem Projekt bewegt haben und dadurch ja einfach eine Haltung zum Gegenstand bekommen haben. Es gibt immer noch Menschen, die sagen, man sollte gar keine Kamei-Spiele machen. Ist auch total in Ordnung, kann man auch so sehen. Aber dann wurde eben auch ein wichtiges Kulturgut, nämlich dieser Märchen- und Geschichtenerzähler Kamei, in Vergessenheit geraten. Das wäre auch schade drum. Insofern versuchen wir hier einen Weg, einen reflektierten Weg zu finden.
0: Wie ist das mit den Leuten, die hier mitmachen? Haben die eine Vorbildung in dieser Richtung, Karl May oder Ureinwohner Nordamerikas, oder lernen die eher bei Ihnen im Verein?
1: Niemand hier muss irgendwas mitbringen. Weder schauspielerisches Talent noch Vorwissen, noch muss man ein Karl-May-Buch gelesen haben. Bei uns dürfen alle mitmachen. Wir sind ein gemeinnütziges, ehrenamtliches Projekt, sozial nach innen und außen. Nach innen, es darf jeder mitmachen und jede, die möchte und der möchte. Und nach außen insofern, dass wir unsere Eintrittspreise durch Sponsoring, durch Spenden niedrig halten und wirklich jeder hier in der Region einmal im Jahr ins Theater gehen kann für 5 und 10 Euro. Das ist kein Problem, das kann sich jeder leisten, der das möchte. Vereinzelt interessieren sich auch Kinder und Jugendliche für Karl-May. Genau so ist es. Das ist vereinzelt so. Ganz wenige lesen dann auch manchmal noch ein Buch. Viele haben die Filme gesehen und solche Sachen. Wir sehen schon, dass, was Karl May ausgelöst hat, das passiert auch bei uns immer wieder, dass über die Beschäftigung mit Karl May ein Interesse besteht, wie war es denn wirklich. Dann haben wir auch Infos, dann vermitteln wir auch Kontakte. Die letzte Vereinsfahrt ging ins Karl May-Museum Radebeul. Da haben wir uns mit Karl May beschäftigt, aber da war auch ein Inde, nennt man gemeinhin bei uns Navajo, mit dem wir ins Gespräch gekommen sind, der über seine Kultur uns erzählt hat. Also diese Angebote sind immer da und für viele ist dieses Projekt hier ein Einstieg in das Thema Karl May, aber auch in das Thema indigenes Leben in Nordamerika.
0: Sie machen ja sehr viel auf der Bühne. Also man, denke ich, kann sagen, es ist ein professionelles Theater mit Stunts, mit Schießereien. Also es ist alles da, was man für ein tolles Stück und für ein schönes Spektakel braucht. Wer kümmert sich um all diese Dinge? Also bringt den Leuten zum Beispiel die Stunts bei, fährt die Kutsche? Also was sind das für Leute? Sind die alle im Verein oder haben Sie da auch noch von außen Partner, die hier mitmachen?
1: Wir arbeiten immer wieder mit Partnern zusammen. Gegen das Wort professionell wehren wir uns, aber wir sind keine Profis. Niemand hier bekommt Geld. Das ist ja für Profis eigentlich ein Merkmal.
0: Ich hatte das jetzt auch nicht aufs Geld bezogen, sondern auf das, was sie tun.
1: Wir bezeichnen uns als Laien ganz bewusst auch, um die Maßstäbe klar zu setzen. Es gibt Profi-KMI-Spiele, die mit professionellen Stuntleuten zusammenarbeiten. Wir haben 2 Stuntleute, die alle hier mal Kinderdarsteller waren und als jugendliche Darsteller waren und dann bei einer regionalen Stuntgruppe hier Sachen gelernt haben, auch zwischendurch mal weg waren. Der Holm Herrmann hat ja viele Jahre mitgespielt, hat dann mit den Stuntleuten mitgearbeitet, war auf der Felsenbühne Raten und bei Ritterspielen und so hat er mitgemacht und irgendwann hat er gesagt, ist okay, ich habe genug gelernt, ich komme wieder hierher zurück, und der bildet jetzt zum Beispiel den nächsten Stuntman bei uns mit aus, und wir machen Stunts nur in dem Bereich, was wir selber mit den Leuten hier leisten können. Geld bekommen bei uns die Tiere. Die müssen essen, die müssen trinken, die Tiere mieten wir. Es ist so, dass die Stuntleute natürlich auch besonders versichert werden müssen und deswegen anderes Verhältnis als mit Darstellern, Kinderdarstellern natürlich herrscht, das ist logisch. Alles andere lernen die Leute hier für das Projekt. Also wir kommen Kinder, die kriegen eine Rolle mit Kampf und haben noch nie in ihrem Leben irgendwie Kampfsport oder sowas gemacht und die bekommen das dann beigebracht. Und natürlich machen wir das so, dass das gut aussieht, dass sie das gut hinbekommen. Wenn jemand sportlicher ist und mehr machen kann, wird was anderes gemacht, als wenn jemand eher da ängstlich vielleicht ist bei dieser Situation. Damit wir hier bestimmte pyrotechnische Effekte machen können, haben 2 Leute Schwarzpulverschein, unter anderem ich. Diese Ausbildung habe ich gemacht für dieses Projekt. So. Und so läuft das auch. Die Leute, die Pyrotechnik machen, die gehen auf Lehrgänge, die gehen zu irgendwelchen Messen und schauen sich irgendwas an, welche Effekte man so machen kann und lernen das für dieses Projekt. Tontechnik zum Beispiel. Ja, da hat ein Erwachsener, ehemaliger Vater, also er ist immer noch Vater, aber das Kind war nicht mehr mit, der hat dort den Hut auf. Ansonsten sind dort oben Jugendliche und junge Erwachsene, die ganze Vorstellung technisch auch fahren. Also, und da kann man natürlich auch verschiedene handwerkliche Sachen mitnehmen. Ne? Unser ehemaliger Winnetou-Darsteller ist ja da, hat auch einen Waffenschein gemacht und interessiert sich für diese Sachen, hat auch einen Schwarzpulverschein und diese ganzen Geschichten. Der ist unser Waffenmeister jetzt mittlerweile geworden. Und das sind so Sachen, die aber hier entstehen, die wir nicht reinkaufen oder sowas. Die Pferde sind von einem professionellen Pferdehof. Da sind manchmal professionelle Strukturen im Hintergrund, aber die Leute, die das Pferdeteam leiten hier, sind auch Leute von uns aus dem Projekt.
0: Sie haben vorhin gesagt, zu Ihnen kann im Prinzip jeder kommen, der möchte. Was sind das alles für Leute?
1: Von bis. Unser jüngster Darsteller dieses Jahr ist 14 Monate. Für den war es nicht ganz freiwillig. Der wird über die Bühne getragen. Wenn er Lust hat und nicht schläft und nicht hungrig ist, dann wird er über die Bühne getragen. Unsere Älteste ist 79. Das ist eine Oma eines Darstellers. Wir machen Ärztinnen, Ärzte mit, Handwerker. Sehr viele Menschen aus sozialen Berufen. Das ist sehr auffällig. Auch Kinder, die bei uns hier weggehen. Wir wissen von keinem, der Schauspieler oder Künstler geworden ist. Aber wir wissen von sehr vielen, die in soziale Berufe gegangen sind. Pfleger, Ärzte, Ärztinnen, Lehrer, Erzieher, viele Pädagogen, die dann hier daraus entstanden sind, da ist eine gewisse Signifikanz da. Das ist schon auffällig, dass dieses Gemeinschaftsding, was dieses Theater hier ausmacht, für die meisten mehr wiegt als der künstlerische Aspekt und dieses auf der Bühne stehen. Also gerade wenn die hier auf der Bühne groß werden oder sehr jung anfangen, dann merkt man ganz deutlich, dass es denen gar nicht darum geht, auf der Bühne zu glänzen. Das machen die, das ist schön, das macht Spaß, wenn der Applaus da ist, aber denen geht es darum, dass wir hier gemeinsam das machen.
2: Es war wunderbar wieder. Was die Jugend so bringt, also es war wunderschön. Ich war schon mal hier und immer wieder, weil mir das so gut gefällt.
3: Die Indianerfestspiele besuchen wir nun schon zum dritten Mal und wir sind jedes Mal sehr erstaunt, was hier auf die Beine gebracht wird. Und es ist jedes Mal wieder wunderbar.
4: Ganz viel Mühe gegeben, ganz tolle Kulisse.
5: Super. Wie jedes Jahr.
6: Wie oft waren Sie schon hier?
5: Das vierte Mal jetzt. Und jedes war toll.
7: Mir hat es gut gefallen. Ich fand manche Leute sehr lustig.
8: Mir hat auch noch gut gefallen, dass ich viele bekannte Gesichter gesehen habe. Ich habe gerade noch mit ein paar von den Darstellern geredet. Ich kenne die auch viel aus Schule. Sie sind hier eigentlich schon viele, viele Jahre. Und es ist immer wieder schön.
0: Liebe Hörerinnen, liebe Hörer, das waren unsere Impressionen von den kleinsten Karl-May-Spielen Deutschlands mit den jüngsten Darstellern.
9: Und ich kann Ihnen sagen, wir waren wirklich tief beeindruckt von allem, was wir in der kurzen Zeit erfahren konnten. Wir bedanken uns bei den vielen, die uns begleitet und von sich erzählt haben. Es war immerhin wirklich kurz vor der Aufführung.
0: Ihnen, liebe Hörer, sagen wir gern, machen Sie sich ein Kreuz in den Kalender. Jedes Jahr, 14 Tage vor den Sommerferien in Sachsen, ist die Waldbühne von Bischofswerda Karl-May-Gebiet. 2027 gibt es zusätzlich ein Ritterspektakel, denn die Stadt wird dann 800 Jahre alt.
9: Damit verabschieden sich von Ihnen Matthias Loke
0: und Gabi Loke. Bleiben Sie Radio Ginsing gewogen.

Willkommen zur Sendung Blues Time. Wurzeln, Kern, Substanz und Zukunft zeitgenössischer populärer Musik. Mein Name ist Norbert Egger und ich freue mich, dass ihr dabei seid. Im Blues Time gibt es abwechselnd ausführliche Features, die Blues Charts und Vorstellungen von Blues-Produktionen.

Willkommen zur nächsten Blues Time. Ihr hört die Blues Time 71, Teil 18 des Features zum Chicago Blues. In dieser Sendung erzähle ich von den Entwicklungen 1970-71 und spiele Chicago Blues aus jener Zeit.

Das war der Seventh Son vom 1970er Album von Willie Dixon, I Am The Blues. Durchaus nicht übertrieben, wenn man bedenkt, wie viele große Blues-Hits von ihm stammen. Hier eine kurze Zusammenfassung der ersten Features zum Thema, welche übrigens in der Mediathek auf bluestime.eu/mediathek nachgehört werden können. In den bisherigen Teilen skizzierte ich die Entwicklung von Chicago zur Metropole. Ich behandelte die Geschichte des Blues ab den Anfängen als populäre Musik der Afroamerikaner. Die Geschichte begann 1912, als die ersten Blues veröffentlicht wurden, gegenüber dem Bluesboom der 1920er Jahre, den frühen Chicago Blues der 30er bis zur Entwicklung in den 1960ern. Ich berichtete von einigen der wichtigsten Musikerinnen jener Jahrzehnte, von Big Bill Brunsie über Memphis Minnie, Muddy Waters, Little Walter und Howlin' Wolf bis zur zweiten Generation der Chicago Blues-Musikerinnen. Die gesamte Entwicklung des elektrischen Chicago Blues begann vor dem Hintergrund der großen Migration der schwarzen US-Amerikaner aus den rassistischen Südstaaten in die Industriestädte des Nordens. Dort wurde der Rassismus nicht so offen praktiziert und schwarze Menschen hofften auf die Chance auf ein besseres Leben. Allerdings war für die Afroamerikaner auch in den Industriestädten die Situation oft schwierig. Auch in Städten wie Chicago litt die schwarze Bevölkerung unter Rassismus, sozialen und kulturellen Nachteilen. Aber die erstarkende Bürgerrechtsbewegung und die Erkenntnis eines wachsenden Teils der weißen Bevölkerung über das verbrecherische Wesen des Rassismus führten nach und nach zu wichtigen Fortschritten der afroamerikanischen Emanzipationsbewegung.

Wir hörten I Can't Quit You Baby, wieder vom Album von Willie Dixon, unter anderem mit Johnny Shines an der Gitarre, Walter Horton an der Bluesharp, Sutherland Slim und Lafayette League am Klavier. Zu den Ereignissen 1970-71. In den 1970ern weitete die USA den Krieg in Südostasien mit der Invasion in Kambodscha aus. Gleichzeitig begehen US-Nationalgardisten an der Universität in Kent, Ohio, ein Massaker an gegen den Vietnamkrieg protestierenden Studenten. Trotz der Kriege und Repressionsmaßnahmen werden mit Fidschi, Gambia, Guyana und Tonga jedoch weitere ehemalige Kolonien unabhängig. In Chile wird Präsident Allende, gestützt auf die breite Zustimmung von der christdemokratischen bis zur kommunistischen Partei, zum Präsidenten gewählt. Er wird wenige Jahre später beim faschistischen Putsch von Pinochet ermordet werden. Die Musikkultur erleidet mit dem Tod des innovativen Bluesrockmusikers Jimi Hendrix einen riesigen Verlust. 1971 findet endlich der letzte der verbrecherischen US-Luftwaffeneinsätze mit dem giftigen Entlaubungsmittel Agent Orange statt, welches ungeborene Leben im Mutterleib schädigte und auf viele Jahre grauenhafte Missbildungen, Krebs sowie Immunschwächen verursachte. Ein großer Erfolg im Kampf gegen den kriminellen US-Präsidenten Nixon und den Vietnamkrieg wird durch die Veröffentlichung der geheimen Pentagon-Papiere über den Vietnamkrieg durch die New York Times erreicht. Die Musikkultur insgesamt und der Blues insbesondere profitierten von der zunehmenden weltweiten Popularität afroamerikanischer Musik. Und so gelingt es vielen Altbekannten und anderen Musikerinnen, die inzwischen weltweite Blues-Szene auf sich aufmerksam zu machen. Die erfolgreichste Chicago-Blues-Sängerin jener Jahre war ohne Zweifel die Jazz-Records-Künstlerin Etta James, die 1970 wieder einen Billboard Hot 100-Hit schaffte. Mit Losers Weepers kam sie in den R&B-Charts auf Rang 26.

0: Das war Etta James mit Losers Weepers. Am Jahreswechsel 1969-70 hatte der Nachwuchs in Person von Junior Wells mit Harp und Gesang und Buddy Guy Gitarre mit zwei der großen Alten in Person von Otis Benn am Klavier und Fred Billow am Schlagzeug die Scheibe Thal Thai Blues Jam für Delmark Records aufgenommen, aus welcher ich euch I Wish I Knew What I Know Now spiele.
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ist das für die Jazz Records und Rolling Stones Records aufgenommene 1971er Album The London Howlin' Wolf Sessions. Das Album erreichte in den Billboard Blues Album Charts Rang 6 und in den Billboard 200 Platz 79. Ich spiele euch aus diesem Erfolgsalbum Rockin' Daddy und Sittin' on Top of the World. Neben Howlin' Wolf hören wir unter anderem Eric Clapton an der Gitarre, Steve Winwood an den Keyboards, Bill Wyman am Bass, Charlie Watts am Schlagzeug, Hubert Sumlin an der Rhythmusgitarre und Lafayette Leake am Klavier.

Das war vom Album The London Howlin' Wolf Sessions, Rockin' Daddy und Sitting on Top of the World. 1971 wurde das Debütalbum von einem weiteren Bluesmusiker veröffentlicht, welcher unberechtigterweise nie große Berühmtheit erreicht hat. Für mich ist er und diese Scheibe jedoch die Blues-Errungenschaft des Jahres 1971. Wir hören da wieder rohen, wilden Chicago-Blues, ohne die damals häufigen Versuche, sich irgendwie in die Popwelt hineinzumogeln. Zudem, nach Robert Johnson und Elmer James, eine endlich wieder konsequente Weiterentwicklung der Slide-Gitarre und die Abkehr vom sklavischen Kopieren des Slide-Spiels der großen Vorbilder. Die Rede ist vom Album Hound Dog Taylor and the House Rockers. Hören wir daraus She's Gone und Walking the Ceiling.

Wir hörten von Hound Dog Taylor She's Gone und Walk in the Ceiling. Hound Dog Taylor war 1915 als Theodore Roosevelt Taylor in Mississippi geboren worden. Seinen späteren Spitznamen Hound Dog erhielt er, da er an den Händen eine Missbildung in Form einer Andeutung eines sechsten Fingers hatte. Er hatte zuerst Klavier gespielt und stieg erst Anfang 20 auf die Gitarre um, hat dann aber in den 1930ern schon mit Sonny Boy Williamson gespielt. Taylor musste wegen eines Verhältnisses mit einer weißen Frau wegen dem Ku Klux Klan aus Mississippi weg und ging nach Chicago. In der zweiten Hälfte der 1950er wurde er endgültig Profimusiker und entwickelte basierend auf dem Einfluss von Elmer James seinen eigenen Slide-Gitarrenstil. Hören wir zwei weitere Songs aus diesem archaischen Album von Hound Dog Taylor. It's All Right und Wild About You, Baby.

Das war Hound Dog Taylor mit It's All Right und Wild About You Baby. Hound Dog Taylors erste Plattenaufnahmen aus dem Jahr 1960 waren nicht sehr erfolgreich, da damals die archaischen Blues immer weniger gefragt waren. Auch seine Band, die House Rockers, war unüblich. Es war nicht nur ein Power-Blues-Trio, sondern hatte auch keinen Bassisten. Die Band bestand nur aus Gesang und zwei Gitarren sowie Schlagzeug. Der wichtige Produzent Bruce Iglauer erkannte die Urkraft dieses Musikers und veröffentlichte 1971 das Album auf seinem eigenen Label Alligator Records. Ich spiele euch noch drei Songs von Hound Dog Taylor and the House Rockers. It Hurts Me Too, 44 Blues und Give Me Back My Wig.

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Wir hörten Hound Dog Taylor mit It Hurts Me Too, dem 44 Blues und Give Me Back My Wig. Nach so viel Blues aus dem Jahr 1970-71 entsteht bei manchen Hörerinnen vielleicht die Frage: Und Muddy? Kann es tatsächlich sein, dass Muddy 1970-71 nichts geliefert hat? Die Antwort ist klar: Natürlich hat er. 1971 erschien das im Juni des Jahres im Club in Chicago aufgenommene Album Live at Mr. Kelly's. Zum Ausklang der Sendung spiele ich dann etwas von diesem Album. Aber vor dem letzten Song verabschiede ich mich von euch. Vielen Dank fürs Einschalten von Blues Time und hoffentlich bis zur nächsten Sendung. Und nicht vergessen, Blues Time gibt es wöchentlich. Die monatliche Sendung mit dem Feature, die monatliche Sendung mit den Charts und dazwischen die Blues Time Specials. Wer die Sendungen nachhören möchte, findet diese auf der Seite bluestime.eu/mediathek. Eine gute Zeit wünscht euch, euer Norbert Egger von der Radiofabrik. Zum Abschluss der Sendung jetzt vom Album Muddy Waters Live at Mr. Kelly's, You Don't Have to Go.

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2: Hereinspaziert und herzlich willkommen in der Musikboutique. Unser Motto heute: Do you speak English? Deutsche Hits in englischer Sprache. Ich wünsche gute Unterhaltung.

und wir üben noch ein paar Vokabeln, bevor wir richtig loslegen. 1969 kam der Film Unser Doktor ist der Beste in die Kinos. Der Spiegel bezeichnete 20 Jahre später, anlässlich einer Fernsehausstrahlung im Jahr 89, den Streifen als Klinikklamotte, in der Roy Black singen durfte. Erschwerend kommt hinzu, dass verdienstvolle Komödianten wie Georg Thomalla, Peter Weck und Käthe Haag in dieser Creme des Grauens mitrühren. Roy Black singt im Film das Lied »Dein schönstes Geschenk«. Die Platte mit diesem Titel erreichte Platz 1 der deutschen Hitparade. Damit wurde er zu einem der größten Hits des Interpreten.

1968 ging eine Träne auf Reisen. Sie tropfte bis auf Platz 2 in Deutschland. Eine englische Version wurde zwar aufgenommen, aber nicht veröffentlicht.

1973 trat Bernd Klüver ans Mikrofon und sang eine Schnulze, die bis heute im Radio gespielt wird und in unzähligen Schlagernächten erklingt. Bernd Klüver verkaufte über 10 Millionen Tonträger. Er starb vor 15 Jahren. Ein internationaler Erfolg war ihm mit dem Jungen mit der Mundharmonika zwar nicht vergönnt, in Deutschland belegte er damit aber für 7 Wochen die Spitzenposition.

Gitte sang ihren Hit »Junger Tag« im Jahre 1973 als deutschen Beitrag zum Grand Prix Eurovision in Luxemburg. Sie erhielt bei der Abstimmung 85 Punkte und landete auf dem 8. Platz. Gitte Henning war somit die dritte skandinavische Schlagersängerin, die Deutschland bei diesem Wettbewerb vertrat. Die erste war die Norwegerin Wenche Myhre im Jahr 1968 mit »Ein Hoch der Liebe« und die zweite ein Jahr danach die Schwedin Siv Malmkvist mit »Prima Ballerina«.

1978 erschien das Kraftwerk-Album Die Menschmaschine. Darauf gab es einen Titel, der musikalisch etwas aus dem Rahmen fiel: Das Model. Als die Textidee zu dem Lied entstand, war Emil Schuld hoffnungslos in ein Model verliebt. Unter diesem Einfluss schrieb er die Verse, die später das Textgerüst des Liedes wurden. In Großbritannien erschien eine Single mit einer englischen Version auf der B-Seite. Die englischen DJs spielten im Zuge der New Romantic-Bewegung Anfang der 80er Jahre den Song recht häufig. Daraufhin veröffentlichte die Plattenfirma die Single noch einmal neu, diesmal mit dem Model auf der A-Seite. Diese erreichte 1982 den ersten Platz in den britischen Singlecharts und ist damit bis heute Kraftwerks erfolgreichste Single.

Zurück zum Schlager. Marianne Rosenberg hatte 1975 einen bis heute mit ihrem Namen untrennbar verbundenen Hit, geschrieben von Joachim Haider und Gregor Rotschalk. In der deutschen Grand Prix-Vorentscheidung ein Lied für Stockholm erreichte sie mit »Er gehört zu mir« den 10. Platz. Eine englische Version unter dem Titel »How can I go now« wurde auf demselben Instrumental-Playback produziert und erschien auf Single-Schallplatten in Südafrika und Japan.

Peter Orloff schrieb für Peter Maffay zusammen mit Michael Kunze den Titel »Du«. Er erschien am 15. Januar 1970 als erste Single-Veröffentlichung von Maffay. Im Radio wurde der Song allerdings nicht gespielt, da er mit 4 Minuten und 58 Sekunden Spieldauer den Redakteuren zu lang war. Deshalb wurde die Platte 2 Monate lang auch nicht gekauft, da niemand sie kannte. Am 21. März trat Peter Maffay mit »Du« in der ZDF-Hitparade auf und hatte seinen ersten Nummer-1-Hit. 1973 gab es in Südafrika und Venezuela englischsprachige LPs von Maffay, darauf auch der Titel »You«.

0: Keine Sterne in Athen war die erste Platte, die Stefan Remmler unter seinem eigenen Namen veröffentlichte. Sie erschien nur etwa ein halbes Jahr nach der letzten Single My Sweet Angel der Band Trio. Das war die Band, mit der Remmler bekannt wurde. Am 24. Oktober 1986 erschien sein erstes Soloalbum. Zeitgleich gab es Keine Sterne in Athen auf einer sogenannten Maxi-CD mit 3 Titeln. Es war die erste dieser Art von CD-Singles mit einem deutschsprachigen Lied, die je veröffentlicht wurde. Für den internationalen Markt wurde eine englische Fassung aufgenommen. Ein Mann bringt hier seine Freundin Gretel, die in die Vereinigten Staaten in den Urlaub reisen möchte, zum Flughafen. Er selbst zieht es vor, allein daheim zu bleiben. I don't go to USA, on my mountain I will stay. Ich gehe nicht nach USA, ich werde auf meinem Berg bleiben.
1: Ach, everybody.

Am 16. Mai 1974 stellte Vicky Leandros in der ZDF-Starparade bei Rainer Holbe den Titel »Theo, wir fahren nach Lutsch« vor. Für eine Woche platzierte sich das Stück in der Verkaufshitparade auf Rang 1 und wurde zum Sommerhit. Es blieb für Vicky tatsächlich der einzige Nummer 1-Hit in Deutschland. Produziert wurde auch eine amerikanische Version unter dem Titel Henry, Let's Go to Town. Die Briten kennen das Lied als Danny, Teach Me to Dance. Die französische Version Théo, on va au bal wurde in Kanada und Frankreich veröffentlicht. Diese Versionen verzichten durchweg auf einen Ortsnamen.

Und nun zwei Hits der neuen deutschen Welle. Aus dem Sternenhimmel von Hubert K. wurde in der internationalen Version ein schreckliches Monster, Scary Monster. Im Mai 1982 erschien die erste Platte von Nena, Nur geträumt, und blieb zunächst in den Regalen liegen, bis zu einem Auftritt im Musikladen im August. Nena präsentierte ihren Song in einem roten Leder-Minirock und schlug damit voll ein. Es wurden in den Tagen danach bis zu 40.000 Singles täglich verkauft.

Udo Jürgens hat etliche seiner Hits in französischer Sprache gesungen, die klangen auch recht gut. Anders ist es mit englischen Varianten, das war wohl nicht so sein Ding. Hören Sie selbst, was aus dem griechischen Wein wurde.

Phil und John sangen sich 1973 mit Rocco Granatas Marina in die Herzen der deutschen Plattenkäufer. Produziert wurde der Titel von Toni Hendrik, der uns später Wolfgang Petri und Danny Christian bescherte.

Das war die Musikboutique Do You Speak English? Danke an Jörg Schubert für die technische Unterstützung bei der Produktion. Das Manuskript wurde von Menschen geschrieben, für einige musikalische Elemente wurde eine KI verwendet. Wir wünschen guten Empfang für die folgenden Sendungen hier auf Radio Ginseng. An der Diskothek und am Mikrofon verabschiedet sich Andreas Effer.

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1: Musik hören, was kann es Schöneres geben? Na gut, ein Buch lesen, das ist auch schön. Nein, ich möchte mich nicht entscheiden. Im Schaukelstuhl auf der sonnenbeschienenen Terrasse, Kopfhörer auf, damit kein anderer sich gestört fühlt und dann die Musik. Nee, eigentlich Gesang, denn ein sinnvoller Text, der mich nachdenklich macht oder schöne Erinnerungen wachruft, ist für mich auch wesentlich. Deshalb, lange Rede, kurzer Sinn, wir starten mit In the Morning of My Life, 1965, erdacht von Robin Gibb, aber ganz viel gecovert.

Warum dieses Lied? Naja, ich freue mich auf jeden Tag, den mir gegönnt ist und hoffe, ganz viel zu erleben, zu entdecken, aber manchmal auch den Tag so ganz ruhig zu verbringen. So, nach dem Einstieg sende ich in dieser Lieblingsliedersendung Balladen, die ich in meinen Mittagsmagazinen dem Kännchen Ginseng gesendet habe. Und ich beginne mit What a Different a Day Made. Darin heißt es, ja, was für ein Unterschied ein Tag macht. Keine 24 Stunden brachten Sonne und Blumen, wo früher Regen war. Heute bin ich ein Teil von dir, mein Liebes. Meine einsamen Nächte sind vorbei, Liebes. Seit du gesagt hast, du gehörst mir. Was für ein Unterschied ein Tag macht. Ursprünglich stammt der Titel von Dinah Washington, geboren 1924 und bereits 1963 verstorben. Wir hörten den Titel aber von der französisch-kanadischen Jazzsängerin und Gitarristin Chantal Chamberland. Ihr Markenzeichen ist eine rauchige, aber sinnliche Stimme. Eine der besten weiblichen Jazzinterpretinnen der Gegenwart.

Die nächste Ballade singt für uns John Kerianis. Er wurde 1994 in Limassol, also auf Zypern, geboren und vertrat die Insel beim Eurovision Contest 2015 in Wien. Wir hören aber nicht den Contest-Song, sondern Gigolou Gigolay.

Das war Fleetwood Mac mit As Long As You Follow. In einem Interview sagte die Sängerin, As You Follow ist noch ein Liebeslied. Es ist einfach etwas, womit ich mich identifizieren kann, womit ich mich schon immer identifiziert habe. Es erzählt verschiedene Geschichten über Beziehungen. Gut so. Liebeslieder passen gut in eine Lieblingsliedersendung. Und noch eine weibliche Stimme. Kim Carnes singt Bette Davis Eyes. Bette Davis, geboren 1908 in Amerika, begann ihre Karriere am Theater, wirkte aber ab 1930 in Hollywood, wo sie in über 100 Filmen besetzt wurde. Ihre Augen galten als besonders ausdrucksstark. Jackie DeShannon und Donna Weiss schrieben dieses Popstück, das von einer Frau handelt, die Augen wie Bette Davis hat und den Männern den Kopf verdreht, bereits 1974. Aber erst 1981, mit der Veröffentlichung durch Kim Carnes, wurde der Song zu einem Riesenhit.

When Your Heart Is Weak, gesungen von Cock Robin, stammt aus dem Jahr 1985 und war der einzige Top-40-Hit der Band. In dem Billboard Hot 100 belegte es Platz 35. Das damals gedrehte Musikvideo wurde im Joshua Tree Nationalpark aufgenommen. Die Kakteen dort sind tatsächlich so groß wie Bäume. Ich habe es selbst gesehen. Und wenn man dort unterwegs ist, sollte das Herz nicht schwach sein. Schließlich gibt es da Kobras. Auch das habe ich selbst erlebt.

Das klang traurig. Stimmt. In Interviews beschrieb die Sängerin, dass sie die Stimmung einfangen wollte, die entsteht, wenn sich die Wärme des Sommers und die persönliche Traurigkeit zu einer paradoxen, bittersüßen Schönheit vermischen. Ich denke, das ist ihr gut gelungen. Ich habe Balladen ausgewählt und Balladen kannte ich eigentlich ja nur aus der Literatur. Ich denke hier an Goethes Erlkönig, Schillers Bürgschaft und Heines Schlesische Weber. Und ich glaube, wir haben mal gelernt, dass die Ballade eine Versform ist, die einen besonderen Rhythmus folgt. Balladen in der Musik folgen da wohl anderen Vorgaben, wenn überhaupt. Die nächste Ballade stammt aus dem Jahr 1982 und wurde von Jim Steinman geschrieben und produziert. Ursprünglich wurde es Meatloaf angeboten, doch seine Plattenfirma wollte nichts dafür bezahlen. So kam es zur Interpretation durch Bonnie Tyler. Die Originalversion ist mehr als 7 Minuten lang. Doch es wurde gekürzt durch Auslassen der zweiten und dritten Strophe.

Das Wort Ballade kommt ja aus dem lateinischen ballare und bedeutet tanzen. Balladen waren also Tanzlieder und Teil der höfischen Kultur. Die Reigentänze der feinen Gesellschaft wurden nicht instrumental, sondern von gesungenen Liedern begleitet, weil sie nur dem Adel vorbehalten waren und Spielleute dazu keinen Zutritt hatten. Fühlen wir uns einfach mal geadelt, wenn wir die Balladen hören.

Na, liebe Hörerinnen und Hörer, hatten Sie auch die Erinnerung an den französischen Film La Boum, die Fete mit Sophie Marceau? Das Lied wurde zur Hymne der Stehblues-Tänzer. Enger Körperkontakt und ganz langsam tanzen. Einfach zum Dahinschmelzen. Toller Song. Und da haben wir es wieder. Tanzen. Wenn auch anders als im Mittelalter. Ballade assoziiert ja auch ein wenig Sentimentalität. Und so wurde der Begriff Ballade ab den 1950er Jahren für langsame Liebeslieder entdeckt. Moderne Varianten sind unter anderem Jazzballaden, Popballaden, Rockballaden, R&B-Balladen und Powerballaden. So lasse ich es zumindest und stelle es nicht in Frage. Aber bitte fragen Sie mich nicht, wo ich jede von mir gesendete Ballade einordnen muss. Ich finde sie einfach schön und so kommen sie in meine Playlist. So, als nächstes hören wir die britisch-amerikanische Rockband Foreigner. Und hier konnte ich herausfinden, dass I Want to Know What Love Is eine Powerballade ist. Sie wurde im November 1984 als Liebesthema und erste Singleauskopplung veröffentlicht. Das Lied erreichte sowohl in den britischen Singlecharts als auch in den US-amerikanischen Billboard Hot 100 Platz 1 und ist der größte Hit der Gruppe. Laut Lou Gramm, dem Frontmann der Band, war Mick Jones zunächst nicht bereit, Gramm seine erste Rohfassung des Liedes zu präsentieren. Gramm spekulierte, dass das Lied für Jones zu emotional war, weil es Dinge in seinem Leben darstellte, die er nicht lösen konnte. Und er war sich nicht sicher, ob er Millionen von Menschen davon erzählen sollte. Mick Jones selbst sagt, I want to know what love is, begann eher auf einer persönlichen Ebene. Ich hatte viele Beziehungen hinter mir, die letztendlich gescheitert waren und suchte immer nach etwas, das wirklich Bestand haben könnte. Und auch das entwickelte irgendwie ein Eigenleben. Es wurde mehr zu einem universellen Gefühl. Der Songtext gibt Folgendes wieder. Ich muss mir etwas Zeit nehmen, ein wenig Zeit zum Nachdenken. Ich lese besser zwischen den Zeilen. Für den Fall, dass ich es brauche, wenn ich älter bin. Fühlt sich an, als ob die Welt auf meinen Schultern ruht. Und durch die Wolken sehe ich Liebe leuchten. Es hält mich warm. Wenn das Leben kälter wird. In meinem Leben gab es Kummer und Schmerz. Ich weiß nicht, ob ich es noch einmal ertragen kann.

Nun zu einer Ballade, die mir Gänsehaut bringt. Das ursprünglich in Elton Johns Album Goodbye Yellow Brick Road enthaltene Stück Goodbye Norma Jean setzt sich mit dem Leben von Marilyn Monroe auseinander, auf deren bürgerlichen Namen sich auch die Anfangsworte beziehen. Der Text verurteilt die kommerzielle Ausbeutung des Stars durch seine Umgebung, indem er die Metapher einer vorzeitig verlöschten Kerze benutzt. Die Singleauskopplung des Originalsongs wurde im Februar 1974 veröffentlicht. Am 6. September 1997 sang Elton John Candle in the Wind als Nachruf bei der Beerdigung seiner Freundin Diana, Princess of Wales. Dabei verwendete er einen Text, der von Bernard John Taupin eigens zu diesem Anlass geschrieben worden war. Er begann nun mit den Worten Goodbye England's Rose und zog Parallelen zwischen Dianas Leben und dem von Marilyn Monroe.

Eine letzte Ballade, Moon River. Es ist ein 1961 von Henry Mankini komponiertes und Johnny Mercers getextetes Lied für den Film Frühstück bei Tiffany. Hier wird das Lied von Audrey Hepburn gesungen. Komponist und Texter erhielten für diesen Song 1962 den Oscar als besten Filmsong. Henry Mankini sagte über Audrey Hepburn: Moon River ist für sie geschrieben. Niemand sonst hat es je so gut verstanden. Es gibt mehr als 1000 Versionen davon, aber ihre ist zweifellos die beste. In der Tat gibt es zahlreiche Künstler, die diese Ballade für sich entdeckten. Wir hören die Version von Jerry Butler.

Das war meine Liste von Balladen, die ich zu meinen Lieblingsliedern zähle. Es ist noch etwas Zeit und die fülle ich mit Listen to the Music, einen Song der Doobie Brothers, von dem der Autor Dom Johnston meinte, es ist ein Aufruf zum Weltfrieden. Na, das wäre doch wunderbar. So, tschüss sagt für heute Alice, die Bücherfreundin, die auch Musik mag.

0: 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Es ist 0 Uhr, Mitternacht.
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Es ist 1 Uhr. 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

Ich begrüße Sie zu einer neuen Folge der Textverhörer. Inzwischen ist es die 9. Folge und es gibt wieder 30 Minuten lang falsch verstandene Liedtexte auf die Ohren. Aufgestöbert von Ralf Engel. Viel Spaß! Haben Sie das auch verstanden? Bau kein Scheiß, Marie. Ich versichere Ihnen, das heißt nicht, bau kein Scheiß, Marie. Es heißt, unconscious mind. Und das heißt so viel wie Unterbewusstsein.

0: Alan Walker hieß die Interpretin und der Titel Alone. Jetzt gibt's Sean Paul, den hatten wir in der letzten Sendung schon und diesmal behauptet er viele Zähne. Richtig muss es heißen, Feel That Trend Now. Sean Paul, Like a Glue.
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Da war übrigens noch ein Textverhörer drin, den wir in einer früheren Sendung schon mal hatten. Oh, Anneliese, popel nicht. Weiter geht's mit Charlie. Mit Charlie, der nicht singen kann. Und Yoshi auch nicht.

Snow Patrol hat das so schön lang gezogen. Hasenscheiß. Richtig heißt es Have a Choice. Und der Titel heißt Run.

Der letzte Verhörer kommt von Yolanda Be Cool. Ich versohl dir noch den Arsch. Ich verbleibe wie immer mit den besten Wünschen für Sie. Passen Sie auf sich auf, werden und bleiben Sie gesund. Ihr und euer Ralf.

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Es ist 1.30 Uhr. 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

Hallo und herzlich willkommen zur Juli-Ausgabe von Bewegte Bilder, der Sendung bei Radio Ginseng, die sich mit Filmen und Serien beschäftigt. Mein Name ist Günter Schicht und ich werde Ihnen heute zwei Kinofilme vorstellen, den Film The Piano Tuner und die Camino-Therapie sowie die Serie Prisoner auf der Flucht, die in der ARD-Mediathek steht. Der Kinofilm

0: Kennen Sie, liebe Hörerinnen und Hörer, einen schlechten Film mit Dustin Hoffman? Vermutlich gibt es welche, doch nicht viele. Schon seit 5 Jahrzehnten begleitet uns dieser Ausnahmeschauspieler in Filmen wie Die Reifeprüfung, Der Marathonmann, Tutsi oder Rain Man. Auch Nebenrollen gestaltete er einprägsam, so zum Beispiel die des Parfümeurs Baldini in der Süßkind-Verfilmung Das Parfüm von Tom Tykwer. Aktuell ist der mittlerweile 89-Jährige bei uns in den Kinos in dem Film The Piano Tuner zu sehen. Auch hier hat er nicht die Hauptrolle inne. Er spielt den alten Klavierstimmer Harry Horowitz, der zwar bei seinen Kunden bekannt und gefragt ist, jedoch wegen der nachlassenden Kräfte und zunehmender Schwerhörigkeit die Arbeit weitgehend seinem Mitarbeiter und jungen Freund Nicky White überlässt.
1: Harry Horowitz, Klavierstimmung und Reparaturen. Das ist Nicky. Mein Lehrling hat ein sehr empfindliches Gehör. Glauben Sie es oder nicht, er ist ein Virtuose.
2: Ein Virtuose, ha?
1: Sie können ihn inspirieren.
3: Okay, danke, Harry.
0: Nicky, gespielt von dem 29-jährigen Leo Woodell, war einst ein hochbegabter Pianist. Er hat das sogenannte absolute Gehör, womit er die junge Kompositionsstudentin Ruthie zu beeindrucken weiß.
2: Schließ die Augen, was ist das?
3: Ein C-Fis. E7B9. Fis, G, A, Is, H über Dis.
2: Nimmst du die nie raus?
3: Nein. Ich habe Hyperakusis. Ich bin allergisch gegen laute Geräusche.
0: Die Hyperakusis ließ ihn aufhören, Klavier zu spielen. Und führt zu einer besonderen Begabung. Er hört, wann bei einem Safe die Rädchen richtig einrasten. Er kann den Safe damit öffnen. Das macht ihn für die Bande von Yuri interessant.
3: Wie lange brauchen Sie noch? Es ist laut.
4: So lange, wie wir brauchen. Es sei denn, du öffnest den Safe. Heilige Scheiße. Wenn du richtig Geld verdienen willst, ruf mich an.
0: Zunächst ist Nicky nicht interessiert, doch Harry kommt ins Krankenhaus und es stellt sich heraus, dass er auf einem Schuldenberg sitzt. Nicky fühlt sich seinem Freund und Mentor verpflichtet. Er ruft Yuri an und das Drama nimmt seinen Lauf. Als er nach einer Weile aussteigen will, bedroht Yuri die zarte Ruthie, in die sich Nicky mittlerweile verliebt hat.
3: Vergiss es, ich bin raus.
4: Harry ist ein ganz besonderer Mensch. Und eine Freundin. Sie hat wunderschöne Hände.
3: Was ist los, Nicky?
4: Öffne den Safe. Öffne den Safe. Öffne den Safe.
3: Ich bin ein Klavierstimmer.
0: Selbstverständlich wird hier nicht verraten, wie die Sache ausgeht. Regisseur Daniel Rower, der zuvor nur Kurz- und Dokumentarfilme gedreht hat, ist ein starker Genre-Mix aus Drama, Romanze und Thriller gelungen. Dabei ist der Film auf eine gute Art altmodisch, was nicht nur an den Reminiszenzen an die Jazz- und Konzertmusik liegt, sondern an dem letztlich konventionellen Aufbau, der es dem Zuschauer leicht macht, die dennoch nie langweilige Handlung zu verfolgen. Getragen wird der Film vor allem durch das eindrucksvolle Spiel von Nicky-Darsteller Leo Woodell, der zuvor vor allem in Serien erfolgreich war. In den deutschen Kinos konnte man ihn kürzlich in einer Nebenrolle des US-Films Nürnberg sehen. Im Piano-Tuner spielt er vor allem Nickys Hörbesonderheiten mit großer Intensität. Wenn er unter den lauten Geräuschen leidet, krümmt man sich gleichzeitig mit ihm im Kinosessel. Auch seine Zerrissenheit, was die kriminellen Taten anbelangt, nimmt man ihm ab. In der romantischen Beziehung zur jungen Musikstudentin Ruthie ist er auf rührende Weise schüchtern. Ruthie wird gespielt von der Amerikanerin Havana Rose Liu, die seit 2018 in verschiedenen Filmen zu sehen war. Eine weitere Nebenrolle ist auch noch sehr prominent besetzt. Jean Reno spielt gegen sein übliches Image den feingeistigen Erfolgskomponisten Marius Meisner. Wenn Sie sich also auf anspruchsvolle Art gut unterhalten lassen wollen, sind Sie in The Piano Tuner Gold richtig. Auf einen kleinen Gimmick am Rande sei noch hingewiesen. In dem Firmenauto der Klavierstimmer gibt es eine kleine Wackelbüste des jungen Horowitz und damit des jungen Dustin Hoffman. So sieht man sein lächelndes Gesicht und denkt einen Moment zurück an Rain Man oder die Reifeprüfung. In dem letztgenannten Film, also der Reifeprüfung, gab es ja eine Beziehung zwischen Hoffmans Figur Benjamin und einer Mrs. Robinson. Hören wir ein paar Takte des berühmten Liedes über Mrs. Robinson von Simon und Garfunkel.

0: 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Wandern Sie gern, liebe Hörerinnen und Hörer? Oder sind in der Vergangenheit diesem Hobby nachgegangen? Falls ja, haben Sie garantiert schon vom berühmten Jakobsweg gehört. Unter diesem Namen werden verschiedene Wanderwege durch Europa geführt, die ursprünglich von christlichen Pilgern beschritten wurden und alle das angebliche Grab des Apostels Jakobus im spanischen Santiago de Compostela zum Ziel haben. Die wichtigste Route ist dabei der sogenannte Camino Francés, der in den französischen Pyrenäen beginnt und insgesamt 769 Kilometer und auf einer erweiterten Route sogar um die 2000 Kilometer lang ist. An diesem Weg, der jedes Jahr von tausenden Wanderern mit und ohne christliche Prägung beschritten wird, findet sich eine Vielzahl von Herbergen, teils in Klöstern, teils weltlicher Prägung. Auch viele Prominente sind diesen Weg gewandert, so unter anderem Harpe Kerkeling, der über diese Erfahrung das Buch »Ich bin dann mal weg« schrieb, das unter diesem Titel auch verfilmt wurde. Aktuell läuft in den Kinos ein weiterer Spielfilm, der seine zwei Protagonisten auf dem Jakobsweg begleitet. Er heißt die Camino-Therapie. Camino ist Spanisch für Weg und auch die Kurzbezeichnung für den Jakobsweg. Warum aber der Titelzusatz Therapie? Vordergründig betrifft diese Therapie einen der beiden Protagonisten, den Jugendlichen Adam.
1: Bevor ihr aufbrecht und ich euch eine gute Pilgerreise wünsche, scheint es mir, dass einige von euch von weit her angereist sind. Wo kommt ihr her?
2: Brest.
3: Mulhouse.
4: Oslo.
5: Aus dem Knast.
2: Ich auch.
6: Die Jugendlichen, die wir betreuen, sind alles andere als Engel.
7: Ich bin vorbestraft und mehrfach verurteilt. Der Jakobsweg ist meine letzte Chance, sonst heißt das Gefängnis.
8: Ich bin kein guter Mensch. Die Richter, die Bullen, die Lehrer, sogar meine Mutter sagt das. Sie will mich nicht sehen.
0: Die da eben am Anfang bei der Begrüßungsrunde nach Adams aus dem Knast, ich auch sagte, ist die Lehrerin Fred. Sie kommt nicht wirklich aus dem Knast, sondern soll Adam auf dem Camino begleiten. Allerdings steckt sie selbst in einer Krise. Sie ist als Lehrerin suspendiert, weil sie eine Schülerin ohrfeigte. Ihr Partner hat sich von ihr abgewendet und ihre Teenager-Tochter rebelliert gegen sie. So ist Fred zwar vordergründig auf dem Jakobsweg diejenige, die Adam begleiten und beaufsichtigen soll, doch auch sie ist auf dem Weg zu sich selbst. Ihre Aufgabe Adam betreffend geht sie optimistisch an, doch die Konflikte lassen nicht lange auf sich warten.
2: Einen Teenager alleine begleiten? Ja, das schaffe ich.
9: Nein, komm sofort hierher!
10: Fresse, Mann! Halt die Fresse! Was willst du beweisen, du mit deiner Dose? Na los! Scheiße. Was ist? Wir sind keine Freunde, komm runter!
2: Weißt du was? Sei ruhig wütend! Aber du wolltest diesen Weg gehen! Du hast dich dafür entschieden! Du willst nicht mehr, lass es sein! Keiner zwingt dich! Hörst du jetzt auf, verlierst du alles, alles!
0: Es ist zwar vorhersehbar, dass sich Adam und Fred annähern werden, doch wie das geschieht, was und wer ihnen unterwegs begegnet und mit welchen Rückschlägen sie zu kämpfen haben, hält die Spannung aufrecht. Am Ende, das darf hier verraten werden, kommen sie in Santiago de Compostela an und ziehen Bilanz.
2: Jeden Tag habe ich gesehen, wie er gegen seine Wut ankämpft, seinen Zorn, seine Ängste.
7: 3 Monate lang haben wir uns gestritten, uns vertragen, uns gehasst und uns wieder lieb gehabt. Genau das ist Familie, oder?
0: Adam und Fred haben nicht nur die Freundschaft zueinander, sondern jeder auf individuell eigene Weise sich selbst gefunden. Dies glaubhaft zu verkörpern, ist ein Verdienst der beiden Hauptdarsteller. Der junge Schauspieler Julien Lebert, der erst in wenigen Filmen und Fernsehproduktionen zu sehen war, spielt Adam überzeugend zwischen aggressiver Macho-Attitüde und sensibler Verletzlichkeit. Fred wird von der französischen Film- und Theaterschauspielerin Alexandra Lamy dargestellt. Sie kann auf eine beachtliche Anzahl von Film- und Fernsehrollen zurückschauen und errang auch einige Preise. Ihre Fred in der Camino-Therapie wächst an den Herausforderungen, vor die sie Adam, aber auch die körperlichen Strapazen des Jakobsweges stellen. Manchmal ist sie versucht aufzugeben, doch sie schöpft stets neue Kraft und frischen Mut. Übrigens können wir Alexandra Lamy Ende des Monats schon wieder in einem Kinofilm sehen, in der Hauptrolle der feministischen Komödie »Chérie, ich komme, die Erfindung der Lust«. Auf dem Weg begegnen Adam und Fred unterschiedliche Menschen, die insbesondere für Adams Entwicklung wichtig sind. Und natürlich spielt auch die wunderschöne Landschaft eine wichtige Rolle, die Kameramann Vincent Gallo beeindruckend in Szene setzte. Regie führte Jan Samuel, von dem insbesondere sein ungewöhnlicher Debütfilm »Liebe mich, wenn du dich traust« aus dem Jahr 2003 in Erinnerung ist. Die Camino-Therapie basiert auf wahren Ereignissen. Etliche französische Jugendliche, die mehrfach straffällig geworden waren, liefen den Camino als Bewährungsprobe. Für die Mehrheit von ihnen war dies erfolgreich. Sie wurden nicht rückfällig, sondern fanden ihren Weg in die Gesellschaft. Das Drehbuch für die Camino-Therapie basiert auf ihren Berichten. So kann Wandern zu einer existenziellen Erfahrung mit erheblichen sozialen Auswirkungen werden, wie der Film die Camino-Therapie überzeugend und unterhaltsam zeigt. Hören wir dazu passend einige Takte von The Wanderer in der Fassung von Status Quo.

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1: Hier bei Radio Ginseng gehen ja davon aus, dass die meisten Hörerinnen und Hörer ähnlich wie wir schon ein bisschen älter sind. So kann es gut sein, dass Sie sich noch an den US-amerikanischen Film Flucht in Ketten erinnern. Er stammt aus dem Jahr 1958. Sidney Poitier und Tony Curtis spielen zwei Häftlinge, einer schwarz, der andere weiß, die aneinander gefesselt gemeinsam fliehen. Die Serie, die ich Ihnen heute empfehlen möchte, hat eine sehr ähnliche Prämisse. Zwei Menschen aneinander gefesselt, eine Person schwarz, die andere eher hellhäutig, sind gemeinsam auf der Flucht. Der Unterschied zum genannten Film, nur eine Person, Tibor Stone, gespielt von Taha Rahim, ist Gefangener. Die andere, schwarz, Amber Todd, ihr Name, ist Justizbeamtin. Sie soll den inhaftierten Auftragskiller nach London überstellen, wo er als Kronzeuge in einem Prozess gegen den Kopf einer kriminellen Organisation aussagen soll. In der Serie, die übrigens den Titel Prisoner auf der Flucht trägt, heißt diese Organisation Pegasus. Gegen sie wird bereits seit Jahren durch die National Crime Unit ermittelt. Der bevorstehende Prozess steht am Ende der Ermittlungen und soll den Verbrechern das Handwerk legen.
2: Heute ist ein besonderer Tag. Der erste Tag des Prozesses, für den wir alle gekämpft haben. Die Ermittlungen dieser Einheit gegen das Pegasus-Syndikat waren der größte Ressourceneinsatz in der Geschichte der National Crime Unit. 7 Jahre Arbeit. Wir haben mehr Geburtstage, Schulabschlüsse und Hochzeitstage in diesen 4 Wänden gefeiert, als ich mir jemals merken könnte. Und das nur wegen eines Mannes. Harrison Dempsey wegzusperren, ist das Einzige, wofür jeder in diesem Raum brennt. Und seine Verurteilung hängt allein von der Aussage eines einzigen Mannes ab. Tibor Stone ist der mit Abstand bedeutendste Vorteil, den wir haben. Nach seiner Festnahme hat Stone sich bereit erklärt, in 4 Tagen auszusagen. Er identifiziert die Hauptakteure von Pegasus und liefert uns eine Liste aller Morde, die er auf Befehl von Dempsey ausgeführt hat. Als Gegenleistung wird er Zeugenschutz bekommen und Strafmilderung. Alle, die wissen, was Stone getan hat, wird der Gedanke, einen Deal mit ihm zu machen, genauso Bauchschmerzen bereiten wie mir. Aber seine Aussage wäre das Ende von Harrison Dempsey und Pegasus. Wir wissen das. Und die wissen das auch. Also sollten wir damit rechnen, dass sie bereit sind, alles zu tun, um ihn daran zu hindern, in 4 Tagen auszusagen. Und ich meine, alles.
1: Zwar befindet sich der Kopf von Pegasus im Hausarrest, doch die Organisation ist mächtig. Ein sogenannter Maulwurf unter den Ermittlern hat den momentanen Aufenthalt verraten. Tibor Stone muss eilig nach London überstellt werden. Den Auftrag erhalten Amber Todd, gespielt von Izuka Oil, und ihr Kollege. Amber ist vor kurzem Mutter geworden und hat gerade wieder ihren ersten Arbeitstag beim Gefangenentransport.
3: Hey, hey, hey, da ist sie ja. Na los, macht mal ein bisschen Stimmung. Begrüßen wir Amber zurück an Bord. Na gut, das reicht. Okay, so, die Transportplanung für heute. Amber und Marcus, Abholung in Winchester, Mary Jonas, Kategorie B-Häftling. Schusswaffenvergehen, muss nach Cookinwood aus medizinischen Gründen.
4: Verstanden, Boss.
3: Jazz und Joe, Abholung in Streatham, Warner Gary, Kategorie C-Häftling. Ausschreitungen und rassistisch motivierte Straftaten. Verlegung in die Nähe der Familie wurde genehmigt. Transport nach Bridgend. Oh,
5: Bridgend? Wie das in Wales? Das wird also spät werden, richtig, Chef? Ich hab heute Abend so ein Ding.
6: Ich nehme die Überstunden gern, Phil.
3: Gleich am ersten Tag? Ganz sicher?
6: Ja, ja. Klar.
3: Na gut. Dann fährst du mit Joe.
6: Ja.
3: Jazz, du fährst mit Marcus. Happy, happy?
7: Happy, happy.
1: Der Transport wird trotz Polizeieskorte in einem Tunnel brutal überfallen. Viele sterben. Amber gelingt mit dem Gefangenen die Flucht. Sie hat ihn mit Handschellen an sich gekettet, damit er nicht weglaufen kann. Ihnen auf den Fersen die Killerin Nina, gespielt von Leonie Benesch. Die Flucht ist waghalsig und Stone ist verletzt.
8: Wir müssen von der Straße runter.
9: Halt! Halt! Was soll das werden?
8: Erst die Luft anhalten, wenn wir eintauchen.
9: Sind Sie jetzt vollkommen verrückt?
8: Wir werden unter Wasser gezogen. Lass dich kurz treiben. Orientier dich erstmal und dann schwimmst du mit mir.
9: Auf keinen Fall! Verdammt, auf gar keinen Fall!
8: Sie wird uns weiterverfolgen. Das ist unsere einzige Chance. Willst du hier sterben, Emma?
9: Nee, natürlich will ich nicht sterben!
8: Dann springen wir!
9: Ich?
8: Komm schon!
9: Nein, bitte!
8: Mach schon!
9: Oh mein Gott! Okay.
8: Los! Bereit?
9: Warte! Warte kurz! Bitte! Oh mein Gott! Was ist mit dir?
8: Du musst die Blutung stoppen.
9: Welche Blutung?
8: An meinem Rücken.
9: Oh, fuck.
8: Zieh den Splitter aus. Dann säuberst du die Wunde. Wenn ich ohnmächtig werde, könnte ich in ein diabetisches Koma fallen.
9: Okay. Okay. Ich schaff das.
8: Dann mach die Handschellen auf.
9: Ich hab die Schlüssel beim Sprung verloren. Fuck.
8: Such was, um sie kaputt zu machen.
9: Die sind aus einer verstärkten Legierung. Ohne Schweißbrenner passiert da nichts, okay? Du wirst mir helfen müssen. Fuck.
8: Zieh ihn raus.
9: Womit denn?
8: Mit deinen Scheißhänden. Los, mach schon.
9: Okay. Okay. So, gib mir deine Hand. Deine Hand.
8: Du säuberst die Wunde. Dann verbindest du sie.
1: Die Handschellen sind also vorerst nicht zu lösen. Es bleibt für lange Zeit eine Flucht in Ketten. Die Serie Prisoner auf der Flucht erfindet das Genre nicht neu. Doch die bekannten Muster werden geschickt variiert und die Spannung bleibt die ganze Zeit hoch. Hinzu kommt eine gehörige Portion Action. Manchmal wird es auch brutal, ohne dass die Grenze des Erträglichen überschritten wird. Ihren besonderen Reiz zieht die Serie aus dem höchst ambivalenten Verhältnis zwischen Amber Todd und Tibor Stone. Während die Gesetzesdienerin den Verbrecher einerseits verachtet, entwickelt sie andererseits zwischenmenschliches Verständnis und ist auf seine Kämpferinstinkte angewiesen. Doch auch Stone braucht Amber und entwickelt Sympathie für sie. Mit ihrem exzellenten Spiel gelingt es der Darstellerin und dem Darsteller, Zwischentöne und emotionale Nuancen erlebbar zu machen. Dabei spielen im Verlauf der Serie auch zunehmend Umstände in den Lebensläufen beider eine Rolle. Besonders neugierig war ich, wie Leonie Benesch die Killerin Nina darstellen wird. Die deutsche Schauspielerin hat mich als Lehrerin Carla Nowak in dem Film Das Lehrerzimmer von 2023 und als Krankenschwester in dem tief berührenden Drama Heldin aus dem letzten Jahr sehr beeindruckt. Ihre Rolle in Prisoner auf der Flucht steht zu den genannten Figuren in einem starken Kontrast. Sie ist komplett fiktiv, actionlastig und grundsätzlich negativ angelegt. Auch wenn Benischs Figur in der Serie nicht so viel Raum einnimmt wie die der beiden Protagonisten, weiß sie durch ihre intensive Spielkunst einen nachhaltigen Eindruck zu hinterlassen und trotz der negativen Grundierung gleichfalls Ambivalenzen erlebbar zu machen. Und obwohl die Figuren und der Charakter der Serie ganz anders sind, ein bisschen erinnert das Verhältnis von der Killerin Nina und der Gesetzeshüterin Amber an Eve und Villanelle in der wunderbaren Serie Killing Eve. Prisoner auf der Flucht bietet insgesamt in 6x45 Minuten spannende Unterhaltung auf hohem Niveau. Die ersten drei Folgen wurden von Otto Bathurst inszeniert, der auch schon in Teilen für die Erfolgsserien Peaky Blinders und The Winter King verantwortlich zeichnete. Bei den letzten drei Folgen hat die deutsche Pia Strittmann Regie geführt, die auch schon Tatort-Folgen und die Serie Herrhausen – Die Macht des Geldes inszenierte. Prisoner auf der Flucht ist in der ARD-Mediathek bis 19. Juni 2027, also noch eine ganze Weile verfügbar. Mittlerweile ist bestätigt, dass eine zweite Staffel der Serie in Auftrag gegeben wurde. Es ging ja eben um die Killerin Nina. Nick Cave hat einige Mörder-Ballads geschrieben. Wir hören ein paar Takte aus einem dieser Stücke. Vorher möchte ich mich aber von Ihnen verabschieden. Das war's mit der Juli-Ausgabe von Bewegte Bilder. Schalten Sie auch gerne das nächste Mal wieder ein. Mein Name ist Günter Schicht. Machen Sie es gut. Musik